0: Strong Enough von Cher an diesem Samstagmorgen. In mehreren Bundesländern starten jetzt die Sommerferien und wer das nutzen möchte, um nach Österreich oder Italien zu fahren, der muss eventuell noch einmal umplanen, denn heute am Samstag ist der Fernpass nach Österreich für 2 Stunden komplett gesperrt. Zwischen Fürstenreute und der Rastanlage Nassereith steht der Verkehr dann still. Experten warnen vor langen Staus und ich finde, darüber müssen wir kurz sprechen mit meinem Kollegen Oliver Obanke. Oliver, warum ist der Fernpass gesperrt?
1: Anwohnerinnen und Anwohner demonstrieren. In Spitzenzeiten fahren täglich rund 30.000 Autos die Strecke auf der B179. Sie ist unter anderem so beliebt, weil man hier mautfrei durch Österreich nach Italien fahren kann. Der Protest richtet sich zum einen also gegen die Verkehrsbelastung, zum anderen aber auch gegen ein geplantes Tunnelprojekt am Fernpass. Nach der Demonstration beim Brenner Ende Mai ist es schon die 2. Demo innerhalb kurzer Zeit, für die eine wichtige Verbindungsstrecke Richtung Süden gesperrt wird.
0: Also kann man sagen, deutliche Parallelen zur Sperrung am Brenner. Wie groß war denn die Auswirkung?
1: Gar nicht so groß. Die Sperrung am Brenner hat deutlich länger gedauert. Der Fernpass ist jetzt ja nur 2 Stunden von 10 bis 12 Uhr mittags gesperrt. Aber das große erwartete Verkehrschaos gab es damals nicht. Die Sperrung war frühzeitig bekannt und es wurde eben unter anderem im Radio viel darauf hingewiesen, sodass viele ihre Fahrten umplanen konnten. Dadurch war die Strecke dann am Ende sogar deutlich weniger belastet als an einem normalen Samstag.
0: Was denkst du, wie können wir diese Sperrung jetzt am Wochenende am besten umfahren?
1: Wer möglichst entspannt nach Österreich kommen will, umfährt das Gebiet am besten weiträumig. Der ADAC empfiehlt, ab dem Kreuz Memmingen über die A96 bei Lindau und die österreichische Rheintalautobahn zur Arlberg-Schnellstraße S16 fahren. Oder ab dem Kreuz Ulm über München, also A8, A98, zum Inntal-Dreieck bei Rosenheim und dann wieder über Kiefersfelden zur Inntal-Autobahn. Beide Umleitungen funktionieren auch in die Gegenrichtung.
0: Also am besten nochmal umplanen, wenn ihr Richtung Österreich oder Italien fahren wollt. Heute ist der Fernpass nach Österreich für 2 Stunden komplett gesperrt.

0: Ich bin Hendrik Daum. Als Reaktion auf nächtliche US-Angriffe auf den Iran haben die iranischen Revolutionsgarden nach eigenen Angaben jetzt zurückgeschlagen. Die Marineeinheiten hätten Standorte der US-Streitkräfte in der Region angegriffen, heißt es in einer Stellungnahme. Zuvor hatte das US-Militär Angriffe gegen den Iran durchgeführt, als Reaktion auf eine höchstwahrscheinlich iranische Attacke auf ein Frachtschiff in der Straße von Hormuz. Laut Trump hatte Teheran damit gegen die Waffenruhe verstoßen. Vor 4 Wochen wurde der Brenner lahmgelegt. Heute Vormittag wird ein weiterer wichtiger Alpenpass wegen Anwohnerdemonstrationen für 2 Stunden gesperrt. Der Fernpass im österreichischen Bundesland Tirol. Experten warnen vor langen Staus. Fabian Schaffer mit den Einzelheiten.
1: Von 10 bis 12 Uhr ist die B179 nicht befahrbar. Die Strecke ist unter anderem so beliebt, weil es hier möglich ist, mautfrei nach Österreich und Italien zu kommen. In Hessen, Rheinland-Pfalz und dem Saarland beginnen an diesem Wochenende die Sommerferien. Der ADAC empfiehlt, den Fernpass weiträumig zu umfahren. Am besten geht das über die A96 bei Lindau zur Rheintal-Autobahn oder ab dem Kreuz Ulm über die A8 bei München über Kiefersfelden zur Inntal-Autobahn.
0: Das waren die Nachrichten um 5:30. Im Moment, da hängen nur ganz wenige Wolken am Himmel. Meistens ist es klar, die Tiefstwerte liegen zwischen 22 und 13 Grad. Am Wochenende, da bleibt es weiterhin sonnig und sehr heiß. Heute bilden sich in den Alpen erste Gewitter, die sich dann morgen am Sonntag weiter ausbreiten.
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3: Großes Kino für die Ohren, aber auch fürs Herz. Denn seit dieser Woche läuft Power Ballad, der Song meines Lebens, auf den großen Kinoleinwänden. Ein absolut mitreißender Film, der mal wieder beweist, dass der richtige Soundtrack das ganze Leben verändern kann. Mein Kollege Ronny Thorau berichtet gleich drüber. Davor mit Whitney Houston rein in diesen Samstagmorgen. I wanna dance with somebody. Ich bin Dominik Kollmann, kurz nach 3:30. Servus.

When I Find Love Again, das war James Blunt hier bei mir. Kennt ihr diese Songs, die euch sofort mitten ins Herz treffen und die ihr am allerliebsten laut mitsingen wollt? Genau um so ein Gefühl geht es jetzt in

0: Tragischer Held und ansonsten trägt viel gute Musik den Film.
1: Das ist es, was einen guten Song ausmacht. Er hat die Fähigkeit, vielen Menschen was komplett Unterschiedliches zu bedeuten.
2: Also, wenn ihr mal wieder so richtig im Kinosessel mitfiebern und mitsummen wollt, dann solltet ihr euch diesen Streifen auf gar keinen Fall entgehen lassen. Power Ballad, der Song meines Lebens, ab sofort in eurem Lieblingskino des Vertrauens.

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1: Ich bin Hendrik Daum. 3 Tage nach dem schweren Erdbeben in Venezuela schwindet die Hoffnung, in den Trümmern noch Überlebende zu finden. Die Zahl der Toten ist inzwischen auf mehr als 900 gestiegen. Nach Angaben der Vereinten Nationen werden aber noch mehr als 50.000 Menschen vermisst. US-Präsident Trump droht europäischen Ländern mal wieder mit neuen Strafzöllen. Betroffen wären Staaten, die eine Digitalsteuer für große Internetkonzerne einführen. Die angekündigten Zölle würden satte 100% betragen. Aus Washington Anna Ringle.
2: Trump ist wieder in seinem Element. Zolldrohungen sind ein beliebtes Mittel des Republikaners, um Druck aufzubauen, auch wenn er sie oftmals gar nicht in die Tat umsetzt. Genaue Länder nannte er nicht, aber Pläne, große amerikanische Konzerne mit Digitalabgaben zu belegen, gab es auch schon in Deutschland. Trump will die Tech-Konzerne in den USA schützen, eine wichtige Stütze der amerikanischen Wirtschaft.
1: Der VW-Konzern will seinen Sparkurs deutlich verschärfen. Bis zu 100.000 Stellen könnten weltweit wegfallen. Doppelt so viele wie bisher geplant, das berichtet das Manager-Magazin. Demnach droht in Deutschland 4 Werken die Schließung. Dabei geht es um Emden, Hannover, Zwickau und das Audi-Werk in Neckarsulm. Allerdings gilt in Deutschland bis 2030 eine Beschäftigungssicherung. Die große Hitze hat auch Auswirkungen auf die Flüsse im Freistaat. Die Wassertemperatur des Mains erreichte an der Messstation Erlabrunn bei Würzburg erstmals in diesem Jahr 30 Grad, ein neuer Rekordwert. Optimal wären zu dieser Jahreszeit 20 bis 25 Grad. Auch die Donau erwärmt sich aktuell schnell, blieb aber mit 28,6 Grad an der Messstation Pfelling bei Deggendorf etwas kühler. Bisher sind die Sauerstoffwerte der bayerischen Flüsse noch unkritisch, doch zu warmes Flusswasser kann die Tier- und Pflanzenwelt stark belasten. Bei der Fußball-WM hat Senegal klar mit 5:0 gegen den Irak gewonnen und kann damit theoretisch noch auf den Einzug in die K.O.-Phase hoffen. Für den Irak ist die WM aber vorbei. Im zweiten Spiel gewann Vize-Weltmeister Frankreich 4:1 gegen Norwegen und sicherte sich damit den Gruppensieg. Norwegen kommt trotz der Niederlage als Gruppenzweiter ebenfalls ins 16. Finale. Es ist jetzt 3:15. Im Moment, da hängen nur ganz wenige Wolken am Himmel. Meistens ist es klar, die Tiefstwerte liegen zwischen 22 und 13 Grad. Am Wochenende, da bleibt es weiterhin sonnig und sehr heiß. Heute bilden sich in den Alpen erste Gewitter, die sich dann morgen am Sonntag weiter ausbreiten. A9 haben wir Berlin-Nürnberg, bitte aufpassen, zwischen Bayreuth Süd und der Talbrücke Trockau, hier in beiden Richtungen Straßenschäden. Dann die A9 Nürnberg Richtung München, da gab es einen Unfall zwischen Garching Nord und Garching Süd. Dann die Gegenrichtung A9 München Richtung Nürnberg, bitte hier sehr vorsichtig fahren, zwischen Greding und Hilpoltstein, da liegt nämlich ein Reifen auf der Fahrbahn. Und dann haben wir noch die A93 Weiden Richtung Hof, hier zwischen Neustadt an der Waldnaab und Windisch-Eschenbach. Da stehen 2 Pannenautos im Baustellenbereich.
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euer Smartphone in der Tasche gerade auch so vor sich hin wie bei mir? Das ist natürlich kein Wunder. Die aktuelle Hitzewelle macht nämlich nicht nur uns hier in Bayern zu schaffen, sondern zieht auch eurer Technik natürlich ganz schön den Stecker. Von Akkuschonung bis Schattengarantie. Mein Kollege Ronny Thorau hat für uns gleich die besten Tipps gesammelt, damit Handy, Laptop und Co. in diesen Tagen garantiert cool bleiben. Ich bin Dominik Kollmann, bringe euch rein in diesen Samstag mit Stevie Wonder und dem Part-Time-Lover. Kurz nach drei ist es.

0: Say You Love Me, Simply Red an diesem Samstagmorgen. Nicht nur uns Menschen macht diese Hitzewelle gerade so richtig zu schaffen, auch für Smartphones, für Tablets und für Notebooks ist große Hitze echt eine Herausforderung. Mein Kollege Ronny Thorau hat jetzt mal ein paar Tipps, damit auch Technik in diesen Tagen cool bleibt. Ronny, was macht denn Hitze mit unserer Lieblingstechnik und vor allem, wie schützt man sie am besten?
1: Ja, 35 Grad ist so eine Grenze. Darüber wird es für viele technische Geräte kritisch. Steht meistens auch irgendwo in den Bedienungsanleitungen. Vor allem Smartphones und Tablets sind empfindlich, weil die keinen Lüfter haben, wie etwa Laptops. Das heißt, die können ihre Wärme ja nur über ihr Gehäuse abgeben. Oft drosseln die dann ihre Leistung oder sperren den Zugriff oder schalten sich gleich ganz ab. Und ganz kritisch wird es für Technik natürlich, wenn man die zum Beispiel in parkenden Autos lässt. Denn die heizen sich da schnell auf über 60 Grad auf.
0: Wahnsinn. Also ein Hitzeschutztipp für Technik schon mal, nicht im Auto lassen. Was hilft sonst so, damit die Technik frisch bleibt?
1: Ja, zum einen, klar, auch außerhalb des Autos Smartphones, Tablets und Co. nicht in die pralle Sonne legen. Gerade auch laden sollte man Geräte eher in kühler Umgebung, weil beim Laden ja sowieso Wärme entsteht. Außerdem kann es helfen, Geräte bei Hitze im Energiesparmodus zu betreiben, weil das fährt Funktionen herunter und belastet den Prozessor weniger. Und wenn das Gerät doch mal heiß läuft, dann bitte nicht etwa in den Kühlschrank tun, da drohen Kurzschlüsse durch Kondenswasser. Besser zum Abkühlen sind schattige Plätzchen natürlich, der Luftstrom eines Ventilators zum Beispiel auch oder auch kühle Oberflächen wie zum Beispiel Metall.
0: Danke dir, Ronny. Und auf sich selbst sollte man natürlich auch achten. Viel trinken ist angesagt, auch an diesem Samstag.

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1: Ich bin Hendrik Daum. 3 Tage nach dem schweren Erdbeben in Venezuela schwindet die Hoffnung, in den Trümmern noch Überlebende zu finden. Die Zahl der Toten ist inzwischen auf mehr als 900 gestiegen. Nach Angaben der Vereinten Nationen werden aber noch mehr als 50.000 Menschen vermisst. US-Präsident Trump droht europäischen Ländern mal wieder mit neuen Strafzöllen. Betroffen wären Staaten, die eine Digitalsteuer für große Internetkonzerne einführen. Die angekündigten Zölle würden satte 100% betragen. Aus Washington, Anna Ringle.
2: Trump ist wieder in seinem Element. Zolldrohungen sind ein beliebtes Mittel des Republikaners, um Druck aufzubauen, auch wenn er sie oftmals gar nicht in die Tat umsetzt. Genaue Länder nannte er nicht, aber Pläne, große amerikanische Konzerne mit Digitalabgaben zu belegen, gab es auch schon in Deutschland. Trump will die Tech-Konzerne in den USA schützen, eine wichtige Stütze der amerikanischen Wirtschaft.
1: Das waren die Nachrichten um 5:30. Da hängen nur ganz wenige Wolken am Himmel. Meistens ist es klar. Die Tiefstwerte liegen zwischen 22 und 13 Grad. Am Wochenende, da bleibt es weiterhin sonnig und sehr heiß. Heute bilden sich in den Alpen erste Gewitter, die sich dann morgen am Sonntag weiter ausbreiten.
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4: Das erste Hit, oder? Ein erfrischender Sprung ins eiskalte Wasser an diesem frühen Samstagmorgen. Einfach alles stehen und liegen lassen und direkt zum nächsten Badesee. Allerdings sollte man ein paar To-Dos für diesen Samstag auf jeden Fall mit am Start haben. Wir sprechen hier nämlich gleich mal darüber, was für euch an einem perfekten Badetag nicht fehlen darf. Könnt euch schon mal Gedanken machen. Dominik Hollmann hier mit Sydney Youngblood und If Only I Could. Kurz nach 4:30 ist es.

0: Photogenic Shoot. Texas Hold'em, VOC an diesem Samstagmorgen. Ich bin mir sicher, ihr werdet den heutigen Samstag auch nutzen, um nochmal einen schönen Sprung ins kalte Wasser zu tätigen. Denn wir haben es vorhin im Wetter gehört, auch heute sind nochmal Rekordtemperaturen angesagt, teilweise bis zu 40 Grad. Bei so einem Besuch an den Badesee sollte man sich allerdings auch ein bisschen vorbereiten. Deswegen haben wir uns gefragt, wie sieht denn eigentlich euer perfekter Badetag aus und was darf hier auf gar keinen Fall fehlen?
1: Auf jeden Fall die Sonne.
2: Beachvolleyball.
1: Gute Freunde und irgendwie ein paar Spiele, bisschen was zu trinken, zu essen.
2: Vielleicht auch ein Kasten Bier.
1: Ein gutes Buch gehört immer dazu, gute Stimmung, ein paar Snacks.
3: Eine Badehose und ein Tuch.
4: Sonnencreme.
5: Am Campingstuhl, dass man nicht auf dem Boden sitzen muss.
4: Richtig viel braucht's eigentlich nicht. Ein Eis vielleicht und vielleicht Wasserpistolen.
0: Da kann ich allem zustimmen. Eine Sache wurde allerdings vergessen und das ist die gute Musik. Und die gibt's jetzt hier bei mir im Radio von Richard Marx. Right Here Waiting.

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1: Ich bin Hendrik Daum. Trotz der vereinbarten Waffenruhe attackieren sich der Iran und die USA jetzt wieder gegenseitig. Der Iran hat nach eigenen Angaben mehrere Stützpunkte der US-Armee in der Region angegriffen. Die Führung in Teheran reagierte damit auf Beschuss durch das US-Militär. Das hatte am Abend mitgeteilt, iranische Raketendepots und Radaranlagen bombardiert zu haben. Das wiederum war ein Vergeltungsschlag, nachdem zuvor ein Frachtschiff in der Seestraße von Hormuz unter iranischen Beschuss geraten war. 4 Wochen ist es her, da wurde der Brenner lahmgelegt. Heute Vormittag wird erneut ein wichtiger Alpenpass wegen Anwohnerdemonstrationen gesperrt. Der Fernpass im österreichischen Bundesland Tirol. Experten warnen vor langen Staus. Fabian Schaffer mit den Einzelheiten.
2: Von 10 bis 12 Uhr ist die B179 nicht befahrbar. Die Strecke ist unter anderem so beliebt, weil es hier möglich ist, mautfrei nach Österreich und Italien zu kommen. In Hessen, Rheinland-Pfalz und dem Saarland beginnen an diesem Wochenende die Sommerferien. Der ADAC empfiehlt, den Fernpass weiträumig zu umfahren. Am besten geht das über die A96 bei Lindau zur Rheintal-Autobahn oder ab dem Kreuz Ulm über die A8 bei München über Kiefersfelden zur Inntal-Autobahn.
1: Flugreisende haben bald die Möglichkeit, eine überwiegend digitale Abfertigung zu nutzen. Der Bundestag hat einem Gesetzentwurf von Union und SPD zugestimmt. Fluglinien können künftig Daten aus Reisepässen und Personalausweisen durch deren Chip auslesen. Am Flughafen soll außerdem ein Foto gemacht werden. Dann können Reisende per Gesichtserkennung alle Stationen durchlaufen, ohne Ausweisdokumente zeigen zu müssen. Bei der Fußball-WM hat Frankreich dank einer 3-Tore-Gala von Dembélé mit 4:1 gegen Norwegen gewonnen und ist damit Gruppensieger. Aber trotz der Niederlage zieht auch Norwegen als Gruppenzweiter in die K.O.-Runde ein. Damit ist der Weg frei für ein mögliches Achtelfinalduell zwischen Deutschland und Frankreich. Sollten jetzt sowohl Deutschland als auch Frankreich ihr 16. Finale gewinnen, ja dann treffen beide am 4. Juli in Philadelphia aufeinander. Es ist jetzt 4:15. Die Hitzewelle, sie geht heute im Freistaat weiter. Sonne pur, 34 bis vereinzelt 41 Grad. Teils neue Allzeitrekorde. Spätestens gegen Abend, zumindest in den Alpen, lokale Hitzegewitter. Dazu hohe Waldbrandgefahr und sehr hohe UV-Strahlung. Also bitte vergesst nicht den Sonnenschutz heute. A9 haben wir Berlin-Nürnberg. Bitte aufpassen zwischen Bayreuth Süd und der Talbrücke Trockau. Hier in beiden Richtungen Straßenschäden. Dann die A9 Nürnberg Richtung München. Da gab es einen Unfall zwischen Garching Nord und Garching Süd. Dann die Gegenrichtung A9 München Richtung Nürnberg. Bitte hier sehr vorsichtig fahren zwischen Greding und Hilpoltstein. Da liegt nämlich ein Reifen auf der Fahrbahn. Und dann haben wir noch die A93 Weiden Richtung Hof, hier zwischen Neustadt an der Waldnaab und Windisch-Eschenbach. Da stehen 2 Pannenautos im Baustellenbereich.

Sonne brennt, die Freibäder sind voll und viele von euch arbeiten fleißig am perfekten Tar. Aber habt ihr eigentlich schon mal gefragt, warum wir überhaupt braun werden? Was passiert da eigentlich genau mit unserer Haut, wenn die Sonnenstrahlen auf uns treffen? Dieses Geheimnis, das lüften wir gleich hier bei mir in ein paar Minuten vor der besten Musik und vor Dexys Midnight Runners. Come on, Aline. Hier ist Dominik Hollmann. Schönen guten Morgen zusammen. Kurz nach 4 haben wir's.

0: I do anything for love. Meet love an diesem Samstagmorgen. Legt ihr euch im Sommer so wie ich auch gern in die Sonne und freut euch, wenn ihr nach ein paar Tagen richtig schön knackig braun geworden seid? Ich finde, das sieht sehr schick aus, aber warum macht unsere Haut eigentlich mit? Kleiner Spoiler, es ist kein Beauty-Programm der Natur, sondern ein absoluter Alarmmodus unseres Körpers. Wir klären mal auf.
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2: Mickey Krause sagt es schon vor vielen Jahren.
3: Bist du braun, kriegst du Frauen.
2: Braun gebrannt. Sieht einfach gut aus. Erinnert sofort an Urlaub, weckt eine Sehnsucht nach einem Leben am Strand und ist das Gegenteil von Blässe, was ja oft mit Krankheit und Schwäche assoziiert wird. Also ja, braun sein bedeutet für viele Attraktivität. Aber warum werden wir eigentlich braun? Also klar, durch die Sonne, aber was passiert denn da jetzt genau? Tatsächlich ist das Braunwerden ein Schutzmechanismus unserer Haut. Wenn viel UVB-Strahlung auf uns trifft, werden Zellen produziert, die Melanozyten. Die wiederum produzieren das braune Farbpigment Melanin. Das ist auch der Grund, wieso beispielsweise Menschen aus Afrika eine dunkle Hautfarbe haben und das von Geburt an. Es ist ein Schutzmechanismus gegen die Sonneneinstrahlung. Aber völlig egal, wie viel Melanin produziert wird, es schützt leider nicht endlos. Braune Haut ist also kein Freifahrtschein für ab in die pralle Mittagssonne. Zu viel UV-Strahlung kann zahlreiche Verletzungen und Krankheiten zufügen, vom Sonnenbrand bis zu Hautkrebs. Interessant übrigens, früher wurde Blässe als deutlich attraktiver empfunden als Bräune, denn blasse Menschen waren oft wohlhabende Personen, die nicht im Freien arbeiten mussten.
4: My Lord, ihr seht heute ja besonders blass aus. Das ist alles, was ich jemals hören wollte. Endlich bin ich ein König!
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0: Sind wir wieder ein kleines bisschen schlauer. Mit der besten Musik durch diesen Samstagmorgen und hier ist Blondie mit Maria.

0: Ich bin Hendrik Daum. Trotz der vereinbarten Waffenruhe attackieren sich der Iran und die USA jetzt wieder gegenseitig. Der Iran hat nach eigenen Angaben mehrere Stützpunkte der US-Armee in der Region angegriffen. Die Führung in Teheran reagierte damit auf Beschuss durch das US-Militär. Das hatte am Abend mitgeteilt, iranische Raketendepots und Radaranlagen bombardiert zu haben. Das wiederum war ein Vergeltungsschlag, nachdem zuvor ein Frachtschiff in der Seestraße von Hormuz unter iranischem Beschuss geraten war. 4 Wochen ist es her, da wurde der Brenner lahmgelegt. Heute Vormittag wird erneut ein wichtiger Alpenpass wegen Anwohnerdemonstrationen gesperrt. Der Fernpass im österreichischen Bundesland Tirol. Experten warnen vor langen Staus. Fabian Schaffer mit den Einzelheiten.
1: Von 10 bis 12 Uhr ist die B179 nicht befahrbar. Die Strecke ist unter anderem so beliebt, weil es hier möglich ist, mautfrei nach Österreich und Italien zu kommen. In Hessen, Rheinland-Pfalz und dem Saarland beginnen an diesem Wochenende die Sommerferien. Der ADAC empfiehlt, den Fernpass weiträumig zu umfahren. Am besten geht das über die A96 bei Lindau zur Rheintal-Autobahn oder ab dem Kreuz Ulm über die A8 bei München über Kiefersfelden zur Inntal-Autobahn.
0: Das waren die Nachrichten um 5:30. Die Hitzewelle, sie geht heute im Freistaat weiter. Sonne pur, 34 bis vereinzelt 41 Grad, teils neue Allzeitrekorde. Spätestens gegen Abend, zumindest in den Alpen, lokale Hitzegewitter. Dazu hohe Waldbrandgefahr und sehr hohe UV-Strahlung. Also bitte vergesst nicht den Sonnenschutz heute.
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3: Es ist der absolute Wahnsinn, wie die Zeit vergeht. Könnt ihr glauben, dass es schon 30 Jahre her ist, seit Tina Turner ihr Album Wildest Dreams auf die Welt losgelassen hat? Damit hat sie quasi in den 90ern bewiesen, dass sie absolut zeitlos ist. Ja, und dieses Jubiläum, das muss man natürlich gleich feiern. Vor der besten Musik von Ray Parker Jr. und Ghostbusters. Ich wünsche euch einen schönen Samstagmorgen. Hier ist Dominik Kollmann, kurz nach 5:30.

0: Living Years, Mike and the Mechanics. Schönen guten Morgen zusammen. Ja, wir feiern ein Album, das gerade Jubiläum feiert, und zwar Wildest Dreams. Erkundet mit mir eure wildesten Träume. Dazu hat uns Tina Turner vor genau 30 Jahren aufgefordert.
1: Explore your wildest dreams with me, Tina Turner.
0: Tja, ihr Album Wildest Dreams gibt es seit dieser Woche in einer Jubiläumsausgabe. Tina selbst fand nämlich, dass sie mit diesem Album ihren musikalischen Horizont nochmal sehr erweitert hat. Sie wollte uns zu ihren musikalischen Wurzeln mitnehmen, aber in einer sehr zeitgemäßen Form.
1: And that's what I feel this album is. It's giving the people everything from the past, but it's an update version. I think that I was just powered by wanting to be more.
0: Tja, man kann sagen, ein Update der Vergangenheit, das so ein bisschen beschreibt auch die neue Jubiläums-Edition ganz gut. Der Sound ist nämlich sehr aufpoliert. Es gibt etliche B-Seiten, die wir bisher nicht kannten. Und es gibt Remixe zu hören. Und in der Deluxe

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1: Ich bin Hendrik Daum. Einen schönen guten Morgen. Bundesgesundheitsministerin Warken hat ihre Sparpläne für die Pflegeversicherung gegen die teils scharfe Kritik verteidigt. Das sei keine Reform, die sich eine Gesundheitsministerin wünsche, so Warken in der Welt am Sonntag, aber sie sei zwingend notwendig, um die Finanzierbarkeit der Pflegeversicherung zu gewährleisten. Warken forderte außerdem einen neuen Ansatz, weg von der Konzentration auf die Versorgung. Stattdessen müsse Pflegebedürftigkeit so weit wie möglich hinausgezögert werden. Die bayerische Landeshauptstadt setzt heute wieder ein Zeichen für die Vielfalt. In München startet der CSD. Trotz der großen Hitze und in Zeiten, in denen queerfeindliche Angriffe in Deutschland wieder zunehmen. Das weiß auch Münchens Oberbürgermeister Dominik Krause.
2: Aber zum Glück nehme ich in München schon eine deutlich andere Stimmung wahr. Und ich glaube, dass das wieder eine sehr starke Demonstration wird, aber schon auch eine Feier für die ganze Stadtgesellschaft. Ich finde, genau das gehört zum CSD auch mit dazu.
1: Um 12 Uhr mittags beginnt die große Politparade mit über 200 Gruppen. Der CSD geht noch bis morgen. US-Präsident Trump droht europäischen Ländern mal wieder mit neuen Strafzöllen. Betroffen wären Staaten, die eine Digitalsteuer für große Internetkonzerne einführen. Die angekündigten Zölle würden satte 100% betragen. Aus Washington, Anna Ringle.
3: Trump ist wieder in seinem Element. Zolldrohungen sind ein beliebtes Mittel des Republikaners, um Druck aufzubauen, auch wenn er sie oftmals gar nicht in die Tat umsetzt. Genaue Länder nannte er nicht, aber Pläne, große amerikanische Konzerne mit Digitalabgaben zu belegen, gab es auch schon in Deutschland. Trump will die Tech-Konzerne in den USA schützen, eine wichtige Stütze der amerikanischen Wirtschaft.
1: 3 Tage nach dem schweren Erdbeben in Venezuela schwindet die Hoffnung, in den Trümmern noch Überlebende zu finden. Die Zahl der Toten ist inzwischen auf mehr als 900 gestiegen und nach Angaben der Vereinten Nationen werden noch mehr als 50.000 Menschen vermisst. Weltfußballer Dembélé hat Frankreich mit einer 3-Tore-Gala zum Gruppensieg geschossen. Die Franzosen gewannen am Ende 4:1 gegen Norwegen, das aber trotz der Niederlage als Gruppenzweiter ebenfalls in die K.O.-Runde einzieht. Sollten jetzt sowohl Deutschland als auch Frankreich ihr 16-Finale gewinnen, dann treffen beide am 4. Juli in Philadelphia im Achtelfinale aufeinander. Für die DFB-Elf wäre das also ein sehr frühes Duell mit dem WM-Top-Favoriten. Es ist jetzt kurz nach 5. Die Hitzewelle, sie geht heute im Freistaat weiter. Sonne pur, 34 bis vereinzelt 41 Grad. Teils neue Allzeitrekorde. Spätestens gegen Abend, zumindest in den Alpen, lokale Hitzegewitter. Dazu hohe Waldbrandgefahr und sehr hohe UV-Strahlung. Also bitte vergesst nicht den Sonnenschutz heute. Die A3 haben wir in Nürnberg Richtung Passau. Hier laufen Bergungsarbeiten zwischen Iggensbach und Garham-Vilshofen. A9 Berlin-Nürnberg, hier in beiden Richtungen Straßenschäden, und zwar zwischen Bayreuth Süd und der Talbrücke Trockau. A9 München Richtung Nürnberg, hier läuft eine Unfallaufnahme zwischen Greding und Hilpoltstein. Und dann noch die Gegenrichtung A9 Nürnberg Richtung München, bitte aufpassen. Hier steht zwischen Manching und Langenbruck ein Pannenauto auf der rechten Spur.

Hand aufs Herz, wie oft musstet ihr eure Kids im Freibad schon einfangen, weil sie eigentlich nur noch ins Wasser wollten? Beim Toben und beim Planschen vergessen die Kleinen nämlich schnell die Zeit und wie oft die Intensität der Sonne und damit der Badetag ohne böses Erwachen endet, haben wir hier gleich ein paar Tipps auf Lager. Davor aber erstmal starten wir rein in diesen Samstagmorgen. Dominik Kollmann für euch am Mikrofon um 5:15 mit Van Halen und Jump.

0: Just the way it is, baby. Das waren die Rembrandts. Egal ob im Freibad, am See oder einfach im Planschbecken, im Garten, für Kinder gibt's eigentlich nichts Schöneres, als im Wasser zu toben. Aber genau da wird die Sonne oft halt unterschätzt. Das geht jetzt schon beim richtigen Eincremen los, das sagt Sophie Langmeier von der Bayerischen Krebsgesellschaft. Wasserfeste Sonnencreme ist wichtig und zwar reichlich.
1: Wir cremen alle viel zu wenig ein und da gilt fast wirklich viel, hilft viel. Also so ein Kindergesicht, wenn man wirklich Ohren, Hals, die Nase, also das, was wir dann immer Sonnenterrassen nennen, wo wir als Erwachsene auch als erstens rot werden, wenn wir nicht aufpassen, dass man das eincremen muss. Und Kinder sollten eigentlich rund 2 Teelöffel fürs Gesicht schon allein verwenden. Und das tut fast keiner.
0: Tja, denn Wasser ist ein echter Sonnenverstärker. Es reflektiert die UV-Strahlen und gleichzeitig kühlt es die Haut. Das heißt, unsere Kiddies merken oft gar nicht, wie stark die Sonne eigentlich ist. Also immer mal raus aus dem Wasser und jetzt richtig gut abtrocknen.
1: Weil diese Wassertropfen auf der Haut, die wirken oft so in Anführungszeichen wie so ein Brennglas. So, das wird irgendwie die Gefahr von Sonnenbrand nochmal erhöhen, als wirklich einfach gut abtrocknen und wieder gut eincremen hinterher.
0: Übrigens auch UV-Badekleidung kann da super helfen und zwischendurch mal ein kleines Picknick im Schatten gehört auch dazu, ja, damit uns das Planschen noch lange Spaß macht.

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0: Ich bin Hendrik Daum. Einen schönen guten Morgen. Bundesgesundheitsministerin Warken hat ihre Sparpläne für die Pflegeversicherung gegen die teils scharfe Kritik verteidigt. Das sei keine Reform, die sich eine Gesundheitsministerin wünsche, so Warken in der Welt am Sonntag, aber sie sei zwingend notwendig, um die Finanzierbarkeit der Pflegeversicherung zu gewährleisten. Warken forderte außerdem einen neuen Ansatz, weg von der Konzentration auf die Versorgung. Stattdessen müsse Pflegebedürftigkeit so weit wie möglich hinausgezögert werden. US-Präsident Trump droht europäischen Ländern mal wieder mit neuen Strafzöllen. Betroffen wären Staaten, die eine Digitalsteuer für große Internetkonzerne einführen. Die angekündigten Zölle würden satte 100% betragen. Aus Washington, Anna Ringle.
1: Trump ist wieder in seinem Element. Zolldrohungen sind ein beliebtes Mittel des Republikaners, um Druck aufzubauen, auch wenn er sie oftmals gar nicht in die Tat umsetzt. Genaue Länder nannte er nicht, aber Pläne, große amerikanische Konzerne mit Digitalabgaben zu belegen, gab es auch schon in Deutschland. Trump will die Tech-Konzerne in den USA schützen, eine wichtige Stütze der amerikanischen Wirtschaft.
0: Das waren die Nachrichten um halb. Die Hitzewelle, sie geht heute im Freistaat weiter. Sonne pur, 34 bis vereinzelt 41 Grad. Teils neue Allzeitrekorde. Spätestens gegen Abend, zumindest in den Alpen, lokale Hitzegewitter. Dazu hohe Waldbrandgefahr und sehr hohe UV-Strahlung. Also bitte vergesst nicht den Sonnenschutz heute.
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3: Stellt euch mal vor, ihr lauft ahnungslos durch die Gegend und plötzlich verändert eine einzige Begegnung euer komplettes Leben. Genauso ist es einer Musikerin aus unserer heutigen Songstory ergangen. Was der passiert ist und wer das war, das hört ihr gleich bei mir. Schönen guten Morgen erstmal. Hier ist Dominik Kollmann an diesem Samstag mit der besten Musik und mit Endgames. Waiting for another chance. Kurz nach halb sechs ist es.

0: 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Cutting Crew an diesem Samstagmorgen hier bei mir. Manchmal entscheidet im Musikgeschäft ein einziger Moment über eine einzige Karriere. Und in unserer heutigen Songstory geht es um eine Musikerin, die quasi zur richtigen Zeit an der richtigen Stelle war.
1: Mein Name ist Markus Ullmann und heute hören wir eine Frau, die dank eines vergesslichen Kollegen weltberühmt wurde.
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1: Im Juni 1988 findet im Londoner Wembley Stadion ein riesiges Tribute-Konzert statt. Anlass ist der 70. Geburtstag von Nelson.

0: Festplatte. Sie braucht ein Mikrofon, ihre Gitarre und ihre unglaubliche Stimme. Und es hat sicher nicht geschadet, dass sie ein weiteres Mal an diesem Tag aufgetreten ist. Vor dem Konzert hatte sich ihr erstes Album 250.000 Mal verkauft. Nach dem Konzert hat es schnell die 2-Millionen-Marke geknackt. Hier ist die Frau, die vom vergesslichen Stevie Wonder profitiert hat. Hier ist Tracy Chapman mit einem Song, den sie auch damals beim zweiten Auftritt gesungen hat. Fast Car.
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1: Ich bin Oliver Urbanke. Guten Morgen. Deutschlands Gegner für das anstehende 16. Finale bei der Fußball-Weltmeisterschaft steht fest. Am Montag trifft die Elf von Julian Nagelsmann auf Paraguay. Während Deutschland trotz Niederlage gegen Ecuador als Gruppensieger weiterkommt, gehen die Südamerikaner als eine der besten Gruppendritten in die nächste Runde. Anstoß der Partie ist am Montag um 22.30 Uhr. Urlauberinnen und Urlauber, die über die A7 bei Füssen nach Österreich wollen, müssen heute eventuell noch einmal umplanen. Wegen einer Anwohnerdemonstration ist der Ferienpass heute von 10 bis 12 Uhr gesperrt. Um Stau zu vermeiden und Nerven zu schonen, empfehlen der ADAC und das Land Tirol, das Gebiet weiträumig zu umfahren. Bei einer ähnlichen Sperrung Ende Mai am Brenner ist das erwartete Verkehrschaos ausgeblieben. Sommerlich heiß ist es in Deutschland schon die ganze Woche. Jetzt ist ein neuer Rekord aufgestellt worden. Der Deutsche Wetterdienst hat mit 41,3 Grad die höchste Temperatur registriert, die bei uns jemals gemessen wurde. Der Wert wurde gestern Nachmittag in Saarbrücken-Burbach im Saarland gemessen. Der Rekord könnte jetzt am Wochenende schon wieder gebrochen werden. Es soll nämlich noch einmal heißer werden. US-Präsident Trump droht europäischen Ländern erneut mit Strafzöllen in Höhe von 100%. Betroffen wären Staaten, die eine Digitalsteuer für große Internetkonzerne einführen. Anna Ringle berichtet.
2: Zolldrohungen sind ein beliebtes Mittel des Republikaners, um Druck aufzubauen, auch wenn er sie oftmals gar nicht in die Tat umsetzt. Genaue Länder nannte er nicht, aber Pläne, große amerikanische Konzerne mit Digitalabgaben zu belegen, gab es auch schon in Deutschland. Trump will die Tech-Konzerne in den USA schützen, eine wichtige Stütze der amerikanischen Wirtschaft.
1: Für Vielfalt und Menschenrechte. In einer farbenfrohen politischen Parade werden ab 12 Uhr mehr als 200 Gruppen durch die Münchner Innenstadt ziehen. Der diesjährige Christopher Street Day steht unter dem Motto »Unsere Vielfalt, unsere Stärke«. Die Veranstalter rechnen mit mehr als 300.000 Menschen. Unklar ist noch, wie sich die Hitze auf die Veranstaltung auswirkt. Es ist jetzt kurz nach 6. Heute scheint wieder die Sonne in Bayern. In den Alpen bilden sich zum Abend hin einzelne Hitzegewitter. Die Temperaturen erreichen Spitzenwerte von 33 bis 40 Grad, am Untermain sogar bis zu 41. In der Nacht ist es klar oder höchstens leicht bewölkt. Die Tiefstwerte liegen dann bei 23 bis 15 Grad. Die Straßen. Uns liegen im Moment keine Verkehrsstörungsmeldungen vor. Allen unterwegs eine gute Fahrt.
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4: Kennt ihr diese Musiksongs, die euch sofort mitten ins Herz treffen und die ihr am allerliebsten laut mitsingen wollt? Ja, genau um so ein Gefühl geht es in einem neuen Kinofilm, der heißt Power Ballad, der Song meines Lebens. Und um was es darin geht und ob es sich lohnt, da reinzugehen, das verraten wir euch gleich. For Whitesnake, Here I Go Again. Schönen Samstagmorgen, hier ist Dominik Kollmann. Kurz nach 6 ist es.

0: Bonnie Tyler, Total Eclipse of the Heart. Schönen guten Morgen zusammen. Kennt ihr diese Songs, die euch sofort mitten ins Herz treffen und die ihr am allerliebsten laut mitsingen wollt? Genau um so ein Gefühl geht es jetzt in dem neuen Kinofilm, der heißt Power Ballad, der Song meines Lebens. Ein Film voller Emotionen, voller großer Töne und einer Geschichte, die mal wieder zeigt, wie Musik Menschen zusammenbringen kann. Mein Kollege Ronny Thorau hat für uns schon mal reingeschaut.
1: Der Regisseur von Musikfilmperlen wie Once, John Carney, bringt diese Woche Power Ballad ins Kino. Ein abgehalfterter Hochzeitssänger beschuldigt hier einen angesagten Boygroup-Star seinen Song geklaut zu haben.
2: Das ist mein Refrain und mein Vers, den Song habe ich geschrieben.
1: Der Film wirkt manchmal etwas altmodisch, aber vor allem Ant-Man-Star Paul Rudd überzeugt als tragischer Held und ansonsten trägt viel gute Musik den Film.
3: Das ist es, was einen guten Song ausmacht. Er hat die Fähigkeit, vielen Menschen was komplett Unterschiedliches zu bedeuten.
0: Also, wenn ihr mal wieder so richtig im Kinosessel mitfiebern und mitsummen wollt, dann solltet ihr euch diesen Streifen auf gar keinen Fall entgehen lassen. Power Ballad, der Song meines Lebens, ab sofort in eurem Lieblingskino des Vertrauens.
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1: Ich bin Oliver Urbanke. Guten Morgen. Deutschlands Gegner für das anstehende 16. Finale bei der Fußball-Weltmeisterschaft steht fest. Am Montag trifft die Elf von Julian Nagelsmann auf Paraguay. Während Deutschland trotz Niederlage gegen Ecuador als Gruppensieger weiterkommt, gehen die Südamerikaner als eine der besten Gruppen Dritten in die nächste Runde. Anstoß der Partie ist am Montag um 22.30 Uhr. Urlauberinnen und Urlauber, die über die A7 bei Füssen nach Österreich wollen, müssen heute eventuell noch einmal umplanen. Wegen einer Anwohnerdemonstration ist der Ferienpass heute von 10 bis 12 Uhr gesperrt. Um Stau zu vermeiden und Nerven zu schonen, empfehlen der ADAC und das Land Tirol, das Gebiet weiträumig zu umfahren. Bei einer ähnlichen Sperrung Ende Mai am Brenner ist das erwartete Verkehrschaos ausgeblieben. Das waren die Nachrichten um 9:30. Scheint wieder die Sonne in Bayern. In den Alpen bilden sich zum Abend hin einzelne Hitzegewitter. Die Temperaturen erreichen Spitzenwerte von 33 bis 40 Grad, am Untermain sogar bis zu 41. In der Nacht ist es klar oder höchstens leicht bewölkt. Die Tiefstwerte liegen dann bei 23 bis 15 Grad.
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2: Wenn ihr das nächste Mal ganz ungeduldig auf neue Musik wartet, eurer Lieblingsband oder eures Lieblingskünstlers, dann denkt kurz an die Fans des Musikprojektes M. Die mussten nämlich über 40 Jahre lang die Füße stillhalten. Letztes Jahr war es dann tatsächlich soweit und darüber sprechen wir gleich. Irene Cara mit Flashdance jetzt erstmal. Hier zum Start in den heutigen Samstag. Ich bin Dominik Kollmann. Kurz nach 6:30 ist es.

ASAP. Mit Milo geht's durch diesen Samstagmorgen hier bei mir. Mit den Fans des Musikprojekts M sollten wir allergrößtes Mitleid haben. Über 40 Jahre lang haben sie auf ein neues Album warten müssen. Vermutlich hat niemand mehr ernsthaft mit einem Comeback gerechnet, als dann letztes Jahr ein neues Album mit einer neuen Single erschienen ist.

weiß gar nicht, wie viele sich nach so langer Zeit überhaupt noch an dieses Projekt M erinnert haben. Es hatte aber immerhin heute an diesem Samstag vor 47 Jahren einen Nummer-1-Hit, auch hier bei uns in Deutschland, der auch heute noch sehr gut zu hören ist. Hier sind sie mit Pop Music.

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1: Ich bin Oliver Urbanke. Guten Morgen. In mehreren Bundesländern starten die Sommerferien. Wer das nutzen möchte, um nach Österreich oder Italien zu fahren, muss eventuell noch einmal umplanen. Heute ist nämlich der Ferienpass nach Österreich für 2 Stunden gesperrt. Fabian Schafer berichtet.
2: Von 10 bis 12 Uhr ist die B179 nicht befahrbar. In Hessen, Rheinland-Pfalz und dem Saarland beginnen an diesem Wochenende die Sommerferien. Der ADAC empfiehlt, den Fernpass weiträumig zu umfahren. Am besten geht das über die A96 bei Lindau zur Rheintalautobahn oder ab dem Kreuz Ulm über die A8 bei München über Kiefersfelden zur Inntalautobahn.
1: Jetzt gibt's Gewissheit. Deutschlands Gegner für das anstehende 16. Finale bei der Fußball-Weltmeisterschaft ist Paraguay. Am Montag kämpft die Elf von Julian Nagelsmann in der Nähe von Boston um den Einzug ins Achtelfinale. Anstoß der Partie ist am Montag um 22.30 Uhr. Nach den verheerenden Erdbeben steht Venezuela vor entscheidenden Stunden bei der Rettung von Überlebenden. Das sagte Präsidentin Rodriguez mit Blick auf den 3. Tag der Suche nach unter Trümmern verschütteten Menschen. Mindestens 920 Menschen sind laut Behörden bislang ums Leben gekommen. Mehr als 3000 wurden verletzt. Viele weitere gelten noch als vermisst. Angesichts der hochsommerlichen Temperaturen aktuell weist das Umweltbundesamt auf die verschiedenen Möglichkeiten hin, die Städte haben, um Menschen vor Hitze zu schützen. Mit mehr Stadtbäumen, zusätzlicher Verschattung und der Entsiegelung von Flächen könnten die Temperaturen aktiv gesenkt werden. Besonders in dicht bebauten Städten mit wenig Bäumen staut sich die Wärme an heißen Tagen. An diesem Wochenende sind Temperaturen bis 42 Grad möglich. Bei der Fußball-Weltmeisterschaft gab es am Abend jede Menge Tore. Frankreich hat Norwegen mit 4:1 besiegt, der Senegal gegen den Irak mit 5:0 gewonnen. Außerdem setzte sich Spanien mit 1:0 gegen Uruguay durch und Kap Verde, Saudi-Arabien trennten sich 0:0. Und dieses Unentschieden reicht Kap Verde, damit das Team um Star-Torhüter Vosinha als Gruppenzweiter weiterkommt.
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3: Mit Bianca Albert. Morgen feiert Triesdorf 50 Jahre Johannitag. Neben einer großen Landmaschinenausstellung zeigen die Lehranstalten, was sie können. Und auch die Hochschule bietet beispielsweise eine Kinderuni an. Die erwarteten 30.000 Menschen können bei rund 300 Ausstellern nicht nur alles rund um die Landwirtschaft kaufen, sondern vor allem probieren.
4: Ja, und Sie sollten auf jeden Fall einen Hut mitnehmen. Dankeschön, Bianca Albert, für den kurzen Überblick aus Mittelfranken. Mehr News aus der Region dann in einer halben Stunde. Und jetzt ist Christian König da, der Radio 8 Wetterkönig. Es sieht aus, als wären wir Hähnchen an diesem Wochenende. Wir werden wirklich buchstäblich gegrillt.
5: Kann man wohl sagen. Die Hitzewelle wird möglicherweise neue Allzeitrekorde für Juni bringen mit viel Sonne. Es geht in unserer Region durchaus auf 38 Grad oder noch mehr. In der Nacht kühlt es dann nur langsam ab, meist kaum unter 20 Grad. Morgen haben wir es nochmal ähnlich sonnig und heiß, dann wird aber der Wind kräftiger. Das heißt, es kündigt eine Veränderung an. Zum Abend und in der Nacht wird es dann nämlich Gewitter geben. Und zum Wochenstart eher windigeren Mix mit teils Schauern und Gewittern. Und da ist es dann vergleichsweise abgekühlt mit 26 bis 28 Grad.
4: Dankeschön, Christian. In Reitenbuch bei Weißenburg jetzt leicht bewölkt und 20 Grad. Und die Laura meldet aus Schillingsfürst leicht bewölkt und ebenfalls 20 Grad.
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4: Rainer 7, schönen guten Morgen. Hier ist Radio 8, der schnellste Service. Keine Störungsmeldungen und auch noch keinen Blitzer. Schicken Sie uns den ersten Blitzer des Tages, entweder per Telefon oder per WhatsApp. Beides mal die gleiche Nummer, die 0081 63 und zweimal die 0. Und jetzt guten Start in diesen Samstag.
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4: Mit Daniel Schiegler. So, jetzt muss man sagen, jetzt sind wir eigentlich schon fast wieder so, ja, wenn man rausschaut zum Fenster an der Grenze. Wenn die Fenster jetzt zu waren, dann vielleicht nochmal ganz kurz alles aufreißen. Dann Rollos runter und die Fenster am besten zumachen. wird heute vielleicht ein bisschen heißer, sogar nach als gestern. Sonnenschutz nicht vergessen und Sonnenbrille. Nicht nur wegen der Sonne, heute ist Tag der Sonnenbrille. Mit uns starten Sie auf jeden Fall jetzt rein. Ganz cool in diesen Hitzetag. Schönes Wochenende.
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0: So, guten Morgen. Hier ist Radio 8, 14 nach 7, wenn Sie gestern am Abend noch angekommen sind bei uns. Liebe Hessen, liebe Rheinland-Pfälzer, liebe Saarländer, ja, die haben alle Sommerferien ab heute. Und viele machen ja bei uns Urlaub, vielleicht am Campingplatz, Mohrenhof, Langlauf, Lachslanden, vielleicht in Hechlingen am See oder in Pappenheim. Ist alles sehr schöne Campingplätze. Wird auf jeden Fall schön warm heute hier in Mittelfranken. Herzlich willkommen nochmal. Und das Beste ist vermutlich heute den See genießen und die Natur beobachten und nicht so viel bewegen.
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2: Direkt vor der Haustür können wir abends kleine leuchtende Punkte entdecken. Die Glühwürmchen beginnen zu fliegen und sorgen für eine besondere Stimmung in der Dämmerung. In der Dunkelheit sehen sie aus wie kleine schwebende Sterne ganz nah über dem Boden. Im Wald ist es jetzt angenehm schattig. Die Baumkronen sind dicht belaubt und darunter fühlt es sich schön kühl an. Auf den Wiesen hören wir immer öfter das gleichmäßige Zirpen der Grillen, das den Sommer ankündigt. Und dabei ist es manchmal ganz schön erstaunlich, wie viel Geräusch aus so einem kleinen Insekt herauskommen kann.

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1: Schönes Wochenende. Der Hitzehammer schlägt voll zu. Aua, das sitzt. Was hilft? Abtauchen in den Freibädern oder in den Seen. Ventilatoren auf die höchste Stufe stellen, die Eiswürfelproduktion ankurbeln und vor allem immer kühlen Kopf bewahren.
2: Schön.
1: Wir sind an Ihrer Seite. Schönes, super Sommerwochenende. Immer mit Radio 8 im Ohr.
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1: Dankeschön, Vincent Weitz. Hast du kurz Zeit?
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1: Und wenn Sie gerade auf dem Weg zur Arbeit sind, dann ein bisschen Fuß vom Gas bitte. Ja? Daniel hat gerade gemeldet, im Blitzer Caddy in Rohrwalk oben im Jura. Wenn man von Niederhofen kommt Richtung Weißenburg in der Parkbucht. Wenn Sie noch einen haben, gerne melden über die Radio 8 App oder 0981 63 2x0. Gute Fahrt.

Hier ist Radio 8 an diesem Samstag. Schön, dass Sie mit uns aufstehen. Man sieht es ja eigentlich überall im Radio 8 Sendegebiet wie gerade diese rot-gelben Absperrbänder rund um Bäume oder auch ganze Wäldchen. Die sollte man unbedingt nicht überschreiten, ja, diese Absperrungen. Sonst könnte es sein, dass man kurze Zeit später ganz, ganz fiesen Ausschlag bekommt. Mehr dazu gleich in Frankenmahalp hier bei Radio 8.

0: Der ist schön. Gleich Culture Club. Einfach gute Musik für Mittelfranken. Kann man Chamäleon. Und davor alle Infos, die Sie für diesen neuen Tag brauchen.
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0: Bianca Albert ist da. Schönen guten Morgen.
2: Guten Morgen.
0: Wer es mit der Landwirtschaft hält oder sich auch nur dafür interessiert, wie meine Kinder für Bulldogs, der kommt auf jeden Fall um diesen Termin morgen nicht rum.
2: Morgen feiert Triesdorf 50 Jahre Johannitag. Neben einer großen Landmaschinenausstellung zeigen die Lehranstalten, was sie können. Und auch die Hochschule bietet beispielsweise eine Kinderuni an. Die erwarteten 30.000 Menschen können bei rund 300 Ausstellern nicht nur alles rund um die Landwirtschaft kaufen, sondern vor allem probieren. Die Macher versprechen einen kurzweiligen Sommersonntag. Tag. Vielerorts in Mittelfranken haben sich die Eichenprozessionsspinnerraupen ausgebreitet. Auch Gunzenhausen hat damit zu kämpfen. Alle Raupennester abzusaugen lassen sich aber nicht umsetzen, teilt die Stadt mit. Darum werde das insbesondere in der Nähe von Kitas, Schulen und Spielplätzen gemacht. Die betroffenen Waldstücke sollte man meiden, rät Gunzenhausens erster Bürgermeister Matthias Hör. Tipps, um sich zu schützen, gibt es zum Beispiel auf der Homepage des Umweltbundesamtes. Der Link dazu steht bei uns im Netz. Einen schweren Unfall gab es jetzt in Bad Windsheim. Wie die Polizei berichtet, will ein 74-Jähriger hier abbiegen und übersieht dabei einen 84-Jährigen. Der Senior wird vom Auto erfasst und kommt mit schweren Verletzungen ins Krankenhaus. Immerhin, Lebensgefahr besteht laut Polizei nicht. Das war's von mir und Franken um halb. Alle Meldungen, die können Sie auch immer nachlesen im Netz auf radio8.de oder auch in unserer App. Und das Wetter jetzt mit Christian König, Ihrem Radio 8 Wetterkönig.
3: Hoch Hartmut hat immer noch genügend Energie, um die Hitzewelle auf die Spitze zu treiben. Mit viel Sonnenschein sind möglicherweise neue Allzeitrekorde für Juni drin, bei Temperaturen von bis zu 38 Grad oder noch mehr. In der kommenden klaren Nacht kühlt es dann in den Städten langsam ab, aber auch sonst geht es kaum unter 20 Grad. Morgen haben wir es erst nochmal sonnig und heiß. Mit an auffrischendem Wind gibt es aber zum Abend und in der Nacht auf den Montag teils schwere Gewitter. Und die neue Woche, die beginnt gleich mal wechselhafter und windiger. Mit Sonne, Wolken, ein paar Schauern und auch Gewittern. Und das bei deutlich angenehmeren 26 bis 28 Grad.
0: Ich weiß nicht, wann ich mich das letzte Mal über schlechteres Wetter gefreut habe. Danke Christian, jetzt gerade in Dinkelsbühl an Wörnitzbad sonnig und 20 Grad. Und danke schön an Michael aus Leutershausen, dort leicht bewölkt und 22 Grad. 3 Minuten nach halb acht, hier ist Radio 8, der schnellste Service momentan auf den Straßen. Ja, sieht eigentlich ganz gut aus dafür, dass der erste Ferientag im ein oder anderen Bundesland ist. Keine Störungsmeldungen bei uns, aber bitte auf die Geschwindigkeit achten. Momentan wird geblitzt im Blitzer-Caddy in Rohrwalk oben im Jura, wenn man von Niederhofen kommt Richtung Weißenburg in der Parkbucht. Dankeschön an Daniel, der es gemeldet hat. Blitzer und Staus können Sie natürlich jederzeit melden, per Telefon, per WhatsApp. Es ist beides mal die gleiche Nummer, die 0081. 63 und zwar mit den 0.
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0: Mit Daniel Stiegler ein weiterer neuer Morgen nach wieder einer weiteren heißesten Nacht der Woche oder des Jahres. Teilweise ist es das Thermometer einfach irgendwie so stehen geblieben. Ich glaube, es ist da oben so. Es hängt da noch so.
2: Ich habe ein digitales, ich habe es einfach ausgeschaltet, ich wollte es gar nicht sehen.
0: Also Bergbad Zabern in Rheinland-Pfalz, das kennt man jetzt heute Nacht, auch wieder fast 27 Grad.
2: Wow.
0: Ja? Bei der Hitze bringt, glaube ich, auch ein Ventilator im Schlafzimmer nichts mehr. Na gut, doch ein bisschen. Ja. Also er wechselt den Raum von Ober- und Unterhitze rum auf Umluft.
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0: Eins ist klar, auch auf Ibiza ist es nicht wärmer als bei uns. Mike Posner, das I Took a Bill in Ibiza. 7.45 Uhr.
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0: Und diese Sommernächte, die sind da was richtig Schönes. Da können wir uns eigentlich so ein bisschen wie im Urlaub fühlen, wenn es am Abend dann so dunkel wird, aber noch schön warm. Und man kann zu einem der vielen Feste gehen bei uns in der Region und dann die Bäume schön beleuchtet, da und ein Glas Wein dazu. Und das geht heute auch in der freien Natur und es wird richtig toll aussehen in Burg Bernheim. Da ist heute nämlich Lichterfest zwischen den Streuobstwiesen und Streuobstbäumen am Weiher unten. Bürgermeister Matthias Schwarz, er kennt das Programm.
2: Die Stadtkapelle spielt, es gibt was Gutes zu essen und trinken, die Kräuterpädagogen sind dabei und man kann das da also wunderbar genießen. Das Wetter spielt ja auch mit, auch wenn es wahrscheinlich sehr warm wird. Darum fangen wir auch erst um 19 Uhr an, das ist eine kleine Änderung. Aber ich sag mal, ab 20 Uhr kann man dort wunderbar sitzen und ja, alles genießen.
0: Und man kann auch mit der ganzen Familie kommen, denn auch für die Kids ist einiges geboten.
2: Die können sich natürlich auf den Streuobstwiesen vergnügen. Da gibt es ja genügend Platz und gibt auch einiges zu entdecken. Es ist ja direkt neben dran der Irrgarten. Es ist ein Teil von unserem Streuobst-Erlebnispfad in direkter Nähe. Also da gibt es einiges, was man machen kann. Und auch der Minigolf ist mit eingebunden. Auch dort gibt es Live-Musik und man kann dort natürlich auch Minigolf spielen.
0: Also schöner Blick, schöne Sommerfeststimmung. Vielleicht davor ordentlich mit Anti-Mückenspray einsprühen. Das Lichterfest in Burg Bernheim heute ab 19 Uhr. Viel Spaß mit Radio 8.

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Samstag, 27. Juni 2026. Wenn Sie uns gerade auf der Durchreise hören oder nicht an die Ferien gebunden sind und deswegen heute in den Süden wollen, kann es sein, dass Sie einen Umweg in Kauf nehmen müssen. Mehr dazu gleich in den Radio 8 Nachrichten um 8.

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3: Ich bin Oliver Urbanke. Guten Morgen. Mit 41,3 Grad ist in Saarbrücken-Burbach gestern Abend nach vorläufigen Angaben des Deutschen Wetterdienstes die bisher höchste jemals gemessene Temperatur in Deutschland erreicht worden. Und an diesem Wochenende wird der Wert wahrscheinlich noch einmal übertroffen. Jan-Henner Reitze berichtet.
4: Sich möglichst wenig vornehmen, das ist der häufigste Rat, wie man am besten durch die Hitze kommt. Deutschlandweit sind von Schulfest bis Sport zahlreiche Veranstaltungen abgesagt worden, einiges findet aber auch statt. Die DLRG ist auf einen Ansturm auf Badeseen vorbereitet und rechnet mit vielen Einsätzen. Besonders groß ist die Herausforderung auch für Pflegeheime. Im Dachgeschoss eines Altenheims in Krefeld kollabierten 5 Bewohner und mussten ins Krankenhaus.
3: 3 Tage nach dem schweren Erdbeben in Venezuela schwindet die Hoffnung, in den Trümmern noch Überlebende zu finden. Die Behörden melden inzwischen, dass mindestens 920 Menschen ums Leben gekommen sind. Nach Angaben der Vereinten Nationen werden noch mehr als 50.000 Menschen vermisst. Wer heute über die A7 bei Füssen nach Österreich fahren möchte, muss eventuell noch einmal umplanen. Wegen einer Demonstration von Anwohnern, unter anderem gegen die Verkehrsflut, ist der Fernpass heute von 10 bis 12 Uhr gesperrt. Um Stau zu vermeiden und Nerven zu schonen, empfehlen der ADAC und das Land Tirol, das Gebiet weiträumig zu umfahren. Der Deutsche Städte- und Gemeindebund fordert eine Verschiebung des Gesundheitssparpakets, falls der Bund nicht mehr Geld für die Behandlung von Menschen zahlt, die Grundsicherung bekommen. Wenn es nicht zu dieser Korrektur komme, sollte die Gesundheitsreform besser nicht mehr vor der Sommerpause verabschiedet werden, sagt Hauptgeschäftsführer Berghegger der Neuen Osnabrücker Zeitung. Die finanziellen Risiken für die Menschen seien dann einfach zu hoch. Bei der Fußball-Weltmeisterschaft hat sich Belgien mit einem klaren Sieg am Ende der Gruppenphase noch das Weiterkommen gesichert. Nach zuletzt 2 Unentschieden gab es gegen Neuseeland ein 5:1. Im Parallelspiel trennten sich Ägypten und Iran mit 1:1. Außerdem spielten zuvor Uruguay Spanien 0:1 und Kap Verde Saudi-Arabien 0:0. Deutschland trifft im 16. Finale am Montag auf Paraguay.
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5: Mit Bianca Albert. Die Ermittlungskommission Eco-Kajal der Kripo Nürnberg hat jetzt 2 weitere Tatverdächtige festgenommen. Wie berichtet, sollen Männer speziell junge Mädchen oder auch junge Frauen in der Umgebung des Nürnberger Hauptbahnhofes kontaktiert haben. Sie sollen ihnen Drogen oder auch Medikamente gegeben haben. Außerdem soll es zu verschiedenen Sexualdelikten gekommen sein. Bei den beiden Festgenommenen handelt es sich um 2 18 und 26 Jahre alte Männer aus Pakistan. Der Ältere steht im Verdacht, Betäubungsmittel an Minderjährige abgegeben zu haben. Der 18-Jährige soll Ähnliches getan haben. Außerdem geht es bei ihm um den Verdacht der Vergewaltigung.
6: Dankeschön, Bianca Albert, mit allem, was wichtig ist aus Mittelfranken. Und davon gibt es gleich mehr wieder in einer halben Stunde. Und jetzt kommt erstmal Christian König, unser Radio 8 Wetterkönig. Und dazu die Frage, ab wann müssen oder dürfen wir uns vielleicht auf möglicherweise schwere Gewitter einstellen?
7: Ja, so ganz eindeutig ist das schwer zu sagen. Auf jeden Fall heute noch nicht. Da wird es nochmal brutal heiß mit möglicherweise rekordträchtigen 38 Grad und mehr. Viel Sonne, die Nacht bleibt sehr mild mit kaum unter 20 Grad und morgen wird es auch erst nochmal sonnig und ähnlich heiß. Aber abends und in der Nacht, da schätze ich, treffen dann die Gewitter ein. Die können auch teilweise in der Region ganz schön heftig werden. Und zu Wochenbeginn haben wir dann windigen Mix und da können auch noch hier und da Gewitter dabei sein. Und das bei 26 bis 28 Grad. Tut aber der Natur und natürlich auch unserem Garten gut, wenn es endlich mal wieder regnet.
6: Ja, und ich glaube uns auch. In Lehrberg am Bade war ja jetzt 25 Grad. Ich glaube, das gilt für Luft und für Wasser gleich. Und in Ehingen am Hesselberg meldet der Matthias jetzt 24 Grad.
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6: 4 nach 8, schönen guten Morgen. Hier ist Radio 8, der schnellste Service. Aktuell keine Störungsmeldungen, aber Blitzer. Oben im Jura, Rohrwalk, wenn man von Niederhofen kommt Richtung Weißenburg, in der Parkbucht steht ein Blitzer. Dankeschön, Daniel hat ihn gemeldet und wenn auch Sie was gesehen haben, gerne melden, per Telefon oder per WhatsApp. Es ist beides mal die gleiche Nummer, die 0081 63 und zweimal die 0.
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6: Mit Daniel Stiegler. Es wird heiß heute. Und es wurde ja viel abgesagt die letzten Tage. Die Messe Expo in Neustadt-Eich zum Beispiel sollte morgen stattfinden. Aber zu heiß. Der Johannitag in Triesdorf soll aber wie geplant morgen stattfinden. Und so ein bisschen was lässt sich ja trotzdem machen. Tipps und Termine für heute gibt's gleich.
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0: So geht's ganz entspannt rein in diesen Hitzesamstag. Ich meine, bewegen können wir uns eh nicht heute, oder? Hier ist Radio 8 mit Black and Wonderful Life.
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0: So, auch heute gibt's Vorstellungen, wenn es dann wieder dunkel wird und hoffentlich ein bisschen kühler bei den Freilichttheatern in Dinkelsbühl, in Feuchtwangen, in Mur am See, in Bad Windsheim und in Rothenburg. Überall sind noch Karten zu kriegen, können Sie sich online auch besorgen. Außerdem die Rothenburger Sommermesse. Das ist das Volksfest mit Krämermarkt noch bis Mittwoch beim Spitaltor im Friedrich-Hörner-Weg. Der Festbetrieb startet heute übrigens um 13 Uhr. Mord im Orient-Express. Um 20 Uhr startet das bei den Frankenfestspielen auf der Burg Brattenstein in Röttingen. Morgen von 10 bis um 12 Uhr außerdem kostenloses Schnuppergolfen im Golfclub in Bad Windsheim. Infos und Anmeldungen dazu online. Und Mücke macht Picknick. Das ist ein Theaterstück mit Puppen und Musik für alle ab 3 Jahren. Morgen um 15.30 Uhr und am Montag und am Dienstag jeweils um 10 Uhr im Toppler Theater in Rothenburg. Und eine Absage haben wir leider auch noch. Das für morgen geplante Sommerfest der Dorfgemeinschaft Hausenhof in Hausenhof bei Dietersheim. Das wird, Sie können sich vorstellen, wegen der starken Hitze abgesagt. So, und wenn es zu schnell war, wenn Sie noch weitere Infos brauchen, bekommen Sie die zu allen Tipps und Terminen im Netz bei uns unter radio8.de. Schönes Wochenende.

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Achtung Autofahrer, hier ist Radio 8, der schnellste Service. Eine Gefahrenmeldung von der A6 Nürnberg Richtung Heilbronn zwischen Neuendettelsau und Lichtenau. Hier ein Spanngurt auf der Fahrbahn. Ganz besonders vorsichtig fahren in dem Bereich. Und wir bleiben gleich beim Verkehr. Man sieht halt trotzdem immer wieder, wenn man ehrlich ist, Autofahrer und Autofahrerinnen, die mal schnell, so während der Fahrt, ja, aufs Handy glotzen. Ja, jetzt auch passiert bei Feuchtwangen, aber da kam halt auch jemand entgegen auf der Straße. Was dann passiert ist, gleich in Franken um halb.

0: Einfach gute Musik hier bei Radio 8 und die geht gleich weiter. Tom Cochrane, Life is a Highway. Gleich hier bei uns.
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0: Mit Bianca Albert, schönen guten Morgen.
2: Guten Morgen.
0: Wer es mit der Landwirtschaft hält oder sich dafür interessiert, der kommt um den Termin morgen nicht rum.
2: Morgen feiert Triesdorf 50 Jahre Johannitag. Neben einer großen Landmaschinenausstellung zeigen die Lehranstalten, was sie können. Und auch die Hochschule bietet beispielsweise eine Kinderuni an. Die erwarteten 30.000 Menschen können bei rund 300 Ausstellern nicht nur alles rund um die Landwirtschaft kaufen, sondern vor allem probieren. Die Macher versprechen einen kurzweiligen Sommersonntag. Im Feuchtwanger Ortsteil Kaltenbronn kam es jetzt zu einem vermeidbaren Verkehrsunfall. Laut ersten Ermittlungen der Polizei geriet eine 51-Jährige, mutmaßlich weil sie am Steuer ihr Handy genutzt hat, in den Gegenverkehr und kollidiert mit einem Kleinlastwagen. Dabei wurden drei Beteiligte leicht verletzt. Der Sachschaden an den Fahrzeugen beträgt rund 20.000 Euro. Gegen die 51-Jährige wurde unter anderem ein Verfahren wegen fahrlässiger Körperverletzung und verbotener Handynutzung eingeleitet. Über das Ziel hinausgeschossen ist jetzt eine 74-jährige Autofahrerin in Neustadt-Aisch. Sie ist in der Paracelsusstraße unterwegs, als sie langsam in den Kreuzungsbereich einfuhr. Dabei erschrak sie sich, als ein Fahrzeug von rechts sich näherte. Sie beschleunigte daraufhin stark und kollidierte mit einem gegenüberliegenden Vorfahrtszeichen auf dem Gehweg. Der entstandene Sachschaden liegt bei knapp 5.500 Euro. Das waren die neuesten Meldungen in Franken um halb. Die und auch alle anderen können Sie auch jederzeit nachlesen. Geht im Netz auf radio8.de oder in unserer App. Und das Wetter jetzt mit Christian König, Ihrem Radio 8 Wetterkönig.
3: Hoch Hartmut hat immer noch genügend Energie, um die Hitzewelle auf die Spitze zu treiben. Mit viel Sonnenschein sind möglicherweise neue Allzeitrekorde für Juni drin. Bei Temperaturen von bis zu 38 Grad oder noch mehr. In der kommenden klaren Nacht kühlt es dann in den Städten langsam ab, aber auch sonst geht es kaum unter 20 Grad. Morgen haben wir es erst nochmal sonnig und heiß. Mit einem auffrischenden Wind gibt es aber zum Abend und in der Nacht auf den Montag teils schwere Gewitter. Und die neue Woche, die beginnt gleich mal wechselhafter und windiger. Mit Sonne, Wolken, ein paar Schauern und auch Gewittern. Und das bei deutlich angenehmeren 26 bis 28 Grad.
0: Jetzt gerade in Neuendettelsau an der Mission leicht bewölkt und 27 Grad. Und Aldo meldet aus Mitteleschenbach leicht bewölkt und ebenfalls 26 Grad. Ebenfalls 26 Grad, aber vorher war es ja 27 Grad. Ist egal, es ist einfach zu heiß. Hier ist Radio 8, der schnellste Service. Aktuell Gefahrenmeldung zwischen Neuendettelsau und Lichtenau auf der A6 Nürnberg-Heilbronn. Hier ein Spanngurt auf der Fahrbahn, ganz besonders vorsichtig fahren. Und Blitzer haben wir im Blitzer-Caddy in Rohrwalk, wenn man von Niederhofen kommt, Richtung Weißenburg in der Parkbucht. Daniel hat ihn gemeldet, vielen Dank dafür. Und Blitzer und Staus können Sie jederzeit melden, per Telefon und per WhatsApp. Beides Mal ist die gleiche Nummer, 0981 63 und zwar mit den 0.
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0: Mit Daniel Stiegler. Und es gibt ja immer wieder diese Anrufe. Ja, Ihrer Tochter ist was Schlimmes passiert. Ja, und bitte überweisen Sie 30.000 Euro. Es gibt jetzt eine Idee dazu. Ein Schüler, natürlich, wo soll er herkommen? Aus Bayern. Ja, hey, aus unserem schönen Bundesland. Er hat bei Jugend forscht mit einem KI-System gegen Schockanrufe den Bundespreis gewonnen. Herzlichen Glückwunsch. Das KI-System erkennt nämlich Betrugsversuche am Telefon und beendet dann das Telefonat automatisch und es warnt Angehörige per SMS. Praktisch. Frag mich, was dann da drin steht. Achtung, Opa wollte gerade schon wieder euer Erbe nach Nigeria überweisen.
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0: Wenn Sie jetzt beim Frühstücken sitzen, vielleicht den Kaffee, ja, ein bisschen Vanilleeis rein, dann passt er besser zum Wetter.
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0: Ja, und ich meine, wenn man ganz ehrlich da irgendwie abends so dort sitzt und Wein trinkt, ist ja eigentlich eine Sünde, ja? Aber wenn man in den Wein dann Eiswürfel reinpackt. Aber bei 40 Grad, da könnte man es irgendwie verstehen. Wein ist vielleicht dann eher was für den späteren Abend. Aber man muss sagen, ist auch einfach schön, oder? So ein Haus im Weinberg im Sommer, dazu ein Glas Wein. Geht heute übrigens bei der Summer Wine Time. 13 Uhr geht schon los in den Weinbergen bei Ipsheim. Da wäre es vielleicht dann Zeit für einen alkoholfreien Wein. Offizielle Eröffnung dann erst um 19 Uhr durch die Weinkönigin. Und das Ganze dann am Abend, vielleicht bei Dunkelheit, so den Sonnenuntergang ein bisschen anschauen und ein Glas Wein genießen. Direkt am Bewirtungshaus geht das in den Ipsheimer Weinbergen heute.
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27. Juni 2026. US-Präsident Donald Trump ist mal wieder sauer auf die Europäer. Grund: Die Europäer wollen eine Steuer für Amazon und Co. einrichten. Was jetzt kommt, das wissen wir. Zölle und wie hoch die sind, dazu gleich mehr in den Radio 8 Nachrichten um 9.

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3: Ich bin Oliver Urbanke. Guten Morgen. Wer Amazon, Facebook und Co. zur Kasse bittet, soll selbst zahlen müssen. US-Präsident Trump droht europäischen Ländern mit neuen Zöllen in Höhe von 100%, sollten sie Digitalsteuern beschließen. Die Zölle würden an die Stelle vereinbarter Zollabkommen treten, so Trump. Das gelte unabhängig davon, ob die Abkommen bereits umgesetzt oder unterschrieben seien. Die neuen Zölle würden auf sämtliche Waren erhoben, die in die USA exportiert werden. Die Bundesregierung möchte alle 33 Empfehlungen der Rentenkommission umsetzen. Mit Berlins Wirtschaftssenatorin Giffey hat sich jetzt aber im Tagesspiegel die nächste SPD-Politikerin gegen einen geplanten Punkt ausgesprochen. Jan-Henner Reitze berichtet.
4: Gleich als CDU-Bundeskanzler Merz und SPD-Arbeitsministerin Baas die Reformvorschläge offiziell in die Hand bekommen haben, erklärten beide, genau so setzen wir alle Vorschläge um. Giffey hatte sich das so nicht vorgestellt, stattdessen eine Debatte auf Basis der Empfehlungen, ähnlich wie bei der Krankenkassenreform, von der durch Kritik von allen Seiten allerdings immer weniger übrig bleibt. Das soll bei der Rente nicht passieren, auch wenn es vor allem für die SPD schmerzhaft ist, wenn die von ihr durchgesetzte abschlagsfreie Rente nach 45 Beitragsjahren wieder wegfällt.
3: Ein Berufungsgericht in Kalifornien hat es abgelehnt, einen früheren Schuldspruch gegen Harvey Weinstein aufzuheben. Die Richter bestätigten die Verurteilung des früheren Hollywood-Moguls. Im Dezember 2022 war Weinstein wegen Sexualverbrechen in 3 Anklagepunkten schuldig gesprochen worden. Im Februar 2023 wurde er zu 16 Jahren Haft verurteilt. Wenn es draußen heiß ist, hilft die Abkühlung im Wasser? Nicht unbedingt. Auch Flüsse wärmen sich aktuell immer weiter auf. So hat die Wassertemperatur des Mains gestern Nachmittag in der Nähe von Würzburg erstmals in diesem Sommer die 30-Grad-Marke erreicht. Optimal wären zu dieser Jahreszeit 20 bis 25 Grad. In der Donau lag der Höchstwert gestern bei 28,6 Grad. Die deutsche Fußballnationalmannschaft trifft bei der WM im 16. Finale am Montag auf Paraguay. Das steht nach den Spielen der letzten Stunden fest. Spanien, Uruguay trennten sich dabei 1:0. Kap Verde qualifiziert sich mit einem 0:0 gegen Saudi-Arabien für die K.O.-Phase. Und die weiteren Ergebnisse, Norwegen, Frankreich spielten 1:4 und Senegal, Irak 5:0.
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5: Mit Bianca Albert. Auf der B2 zwischen Rednitz-Hembach und Rot-Ost standen Dutzende Menschen gestern bei brütender Hitze stundenlang im Stau. Wie berichtet, war es hier zu einem schweren Unfall gekommen. Dabei fuhr laut Polizei ein BMW aus bislang ungeklärter Ursache auf einen Mercedes auf. Dieser überschlug sich und blieb auf dem Dach liegen. Beide Insassen werden schwer verletzt und kommen teilweise mit dem Rettungshubschrauber ins Krankenhaus. Der BMW kam im Grünstreifen zum Stehen, auch sein Fahrer kam ins Krankenhaus. Beide Autos waren Schrott, der Gesamtschaden liegt bei rund 130.000 Euro. Die B2 in Fahrtrichtung Weißenburg war für gut 3,5 Stunden gesperrt. Um die Unfallursache zu klären, sucht die Verkehrspolizei Feucht jetzt Zeugen.
6: Dankeschön, Bianca Albert, für den kurzen Überblick aus Mittelfranken. Es gibt mehr News aus der Region, dann in einer halben Stunde. Fangen um halb heißt es an und jetzt heißt es wettermäßig. Christian König ist da, Radio 8 Wetterkönig. Werden wir an diesem Wochenende irgendwie so händelmäßig gegrillt?
7: Kann man wohl sagen. Die Hitzewelle wird möglicherweise neue Allzeitrekorde für Juni bringen mit viel Sonne. Es geht in unserer Region durchaus auf 38 Grad oder noch mehr. In der Nacht kühlt es dann nur langsam ab, meist kaum unter 20 Grad. Morgen haben wir es nochmal ähnlich sonnig und heiß, dann wird aber der Wind kräftiger. Das heißt, es kündigt eine Veränderung an. Zum Abend und in der Nacht wird es dann nämlich Gewitter geben. Und zum Wochenstart eher windiger Mix mit Schauern und Gewittern. Und da ist es dann vergleichsweise abgekühlt mit 26 bis 28 Grad.
6: In Arlesheim meldet der Gerhard gerade sonnig bei 28 Grad. Und in Flachslanden jetzt sonnig und 29 Grad. 9:04. Hier ist Radio 8, der schnellste Service. Momentan keine Störungsmeldungen. Aber es gibt immer noch einen Blitzer. Der Daniel meldet einen Blitzer-Caddy in Rohrwalk oben im Jura. Wenn man von Niederhofen kommt Richtung Weißenburg in der Parkbucht. Und wenn auch Sie irgendwas gesehen haben, gerne dann melden. Entweder per Telefon oder per WhatsApp. Es ist beides mal die gleiche Nummer, die 0981 63 und zweimal die 0.
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6: mit Daniel Stiegler. Und ich muss sagen, irgendwie, es ist eine komische Meldung, ja? Aktuell melden die Kinos bei uns in Westmittelfranken ungewöhnlich viele Zuschauer. Na gut, auf der anderen Seite, die haben halt einfach alle eine gute Klimaanlage da drin, ja? Da ist schön angenehm. Wenn Sie auch rein wollen, haben wir einen Kinotipp gleich hier bei Radio 8.
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0: So, vielleicht ist es ja das erste Mal in diesem Sommer mit der neuen Liebe. Und wenn wir ehrlich sind, das haben wir alle schon gemacht. Wir waren alle schon mal ganz schön verknallt und haben das typische Spielchen gemacht, so mit den Blüten einer Blume. Ja, sie liebt mich nicht, Und wir haben uns sehr, sehr gewünscht, dass der oder die andere auch uns sehr, sehr, sehr, sehr, sehr lieben wird. Aber wie wäre das, wenn wir uns das, was wir uns wünschen, plötzlich absolut in Erfüllung geht? Das sehen wir jetzt im Kino.
1: Bär ist seit Jahren hoffnungslos in seine gute Freundin Niki verliebt. Ihr das zu sagen, traut er sich aber nicht.
2: Hast du überhaupt mal mit Niki geflirtet?
3: Niki, warte. Ich wollte dich fragen.
2: Was?
3: Ich weiß nicht mehr, was es war.
1: Eines Tages kauft der Niki in einem Kuriositätenladen ein altes Spielzeug namens One Wish Willow, das Wünsche erfüllen soll.
3: Du hast nur einen Wunsch.
1: Statt es Niki zu schenken, wünscht sich Bär aber selbst etwas.
3: Ich wünsche mir, dass Niki Freeman mich mehr liebt als alles andere.
1: Und genau das tut Niki dann auch.
4: Bär, ich liebe dich so, so, so, so, so sehr. Ich glaube, ich kann ohne dich nicht mehr leben.
1: Doch der erfüllte Wunsch hat eine düstere Kehrseite. Niki entwickelt eine immer stärkere, unkontrollierbare Fixierung zu Bär. Sie wird quasi zu seinem Schatten.
5: Alter, ist das sie verhext oder sowas?
4: Sag's mir!
6: Ich liebe dich!
1: Für Bär beginnt damit ein Albtraum, der zeigt, manche Wünsche fordern einen hohen, unheilvollen Preis.
3: Ich habe angerufen, weil ich wissen wollte, ob ich einen Wunsch stornieren kann.
7: Tut mir leid, sowas machen wir eigentlich nicht.
3: Sie ist also für immer am Arsch, oder was?
7: Ja, zumindest solange du lebst.
3: Solange ich lebe?

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Natürlich, dunkle Bahnhofsunterführungen sind immer der Graus für alle Frauen. Und Männer, die im Umfeld des Nürnberger Hauptbahnhofs Frauen ansprechen, dann mit Drogen gefügig machen und sie dann sexuell missbrauchen, die passen natürlich zu diesem Klischee. Die Ermittlungskommission Kajal hat jetzt weitere Männer festgenommen in Nürnberg. Mehr dazu gleich in Franken im Halbgeber Radio 8.

0: Fight the Bee Gees. Das ist der Samstagvormittag. Ganz entspannt und mit einfach guter Musik. You win again. Nach allen Infos um halb.
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0: Bianca Albert ist da, hallo.
2: Hallo Daniel.
0: Die Ermittlungskommission Eco-Kajal der Kripo Nürnberg hat jetzt zwei weitere Tatverdächtige festgenommen.
2: Wie berichtet, sollen Männer speziell junge Mädchen oder auch junge Frauen in der Umgebung des Nürnberger Hauptbahnhofes kontaktiert haben. Sie sollen ihnen Drogen oder auch Medikamente gegeben haben. Außerdem soll es zu verschiedenen Sexualdelikten gekommen sein. Bei den beiden Festgenommenen handelt es sich um zwei 18 und 26 Jahre alte Männer aus Pakistan. Der Ältere steht unter Verdacht, Betäubungsmittel an Minderjährige abgegeben zu haben. Der 18-Jährige soll Ähnliches getan haben. Außerdem geht es bei ihm um den Verdacht der Vergewaltigung. Wer es mit der Landwirtschaft hält oder sich auch nur dafür interessiert, kommt um diesen Termin nicht herum. Morgen feiert Triesdorf 50 Jahre Johannitag. Neben einer großen Landmaschinenausstellung zeigt die Lehranstalt, was sie können. Und auch die Hochschule bietet beispielsweise eine Kinderuni an. Die erwarteten 30.000 Menschen können bei rund 300 Ausstellern nicht nur alles rund um die Landwirtschaft kaufen, sondern vor allem auch probieren. Die Macher versprechen einen kurzweiligen Sommersonntag. Einen schweren Unfall gab es jetzt in Bad Windsheim. Wie die Polizei berichtet, will eine 74-Jährige hier abbiegen und übersieht dabei einen 84-Jährigen. Der Senior wird vom Auto erfasst und kommt mit schweren Verletzungen ins Krankenhaus. Immerhin, Lebensgefahr besteht laut Polizei nicht. Das war's von mir und Franken um halb. Alle Meldungen, die können Sie wie immer auch nachlesen, geht im Netz auf radio8.de oder in unserer App. Und das Wetter jetzt mit Christian König, Ihrem Radio 8 Wetterkönig.
3: Puch Hartmut hat immer noch genügend Energie, um die Hitzewelle auf die Spitze zu treiben. Mit viel Sonnenschein sind möglicherweise neue Allzeitrekorde für Juni drin, bei Temperaturen von bis zu 38 Grad oder noch mehr. In der kommenden klaren Nacht kühlt es dann in den Städten langsam ab, aber auch sonst geht es kaum unter 20 Grad. Morgen haben wir es erst nochmal sonnig und heiß. Mit dann auffrischendem Wind gibt es aber zum Abend und in der Nacht auf den Montag teils schwere Gewitter. Und die neue Woche, die beginnt gleich mal wechselhafter und windiger. Mit Sonne, Wolken, ein paar Schauern und auch Gewittern. Und das bei deutlich angenehmeren 26 bis 28 Grad.
0: Ansbach, Martin-Luther-Platz, jetzt momentan 29 Grad. Ja, und sonnig. Also hätte man fast nicht gedacht. Und Dankeschön an den Helmut. Der meldet momentan aus Wassertrüdingen. Auch da sonnig, auch da 29 Grad. 3 Minuten nach 9:30, hier ist Radio 8, der schnellste Service. Keine Störungsmeldungen, aber Fuß vom Gas. Weiterhin oben im Jura, Rohrwalk, wenn man von Niederhofen kommt, Richtung Weißenburg, in der Parkbucht steht ein Blitzer. Daniel hat es gemeldet. Vielen Dank. Vielleicht haben Sie noch einen. Blitzer und Staus, jederzeit melden, per Telefon, per WhatsApp. Beides mal die gleiche Nummer, die 0981 63 und zweimal die 0. Gute Fahrt.
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0: Mit Daniel Stiegler und die Spanier, die sind ja so ein bisschen rigider, wenn es um Regeln geht. Ja? Bei uns ist es alles immer ein bisschen so parken, 30 Euro oder so. Ja? Parken im Urlaub habe ich leider schon mal gemacht. 170 Euro, falsch geparkt. Ja? Zu zweit auf dem E-Scooter 200 Euro. Ja?
2: Jawohl.
0: Und jetzt kommen die Spanier und haben eine Helmpflicht für Fahrradfahrer beschlossen. 200 Euro kostet es. Ja. Übrigens, wichtige Informationen für alle die dieses Jahr zum Ballermann fahren. Helmpflicht für Fahrradfahrer. Der Trinkhelm, der zählt nicht.
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0: talk about it. Schön, dass Sie mit uns schwitzen. 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
0: Und das sollte ja so ein bisschen für Abkühlung sorgen dieses Jahr beim den Festspielen im Kreuzgang in Feuchtwangen. Und dann ging es nicht mehr. Die Rede ist vom kühlenden Nebel. Der ist plötzlich ausgeblieben bei 40 Grad. Aber es gibt eine gute Nachricht aus dem Feuchtwangen-Kreuzgang. Diese neue Vernebelungsanlage der Kreuzgangspiele, sie läuft wieder. Der Sprühnebel sorgt für eine angenehme Atmosphäre auf der Zuschauertribüne und die Temperatur wird so ein bisschen abgesenkt. Und weil die Pumpe defekt war, musste einige Tage eben auf den kühlenden Nebel verzichtet werden. Dr. Maria Wüstenhagen, Leiterin des Kulturamtes in Feuchtwangen.
2: Unser Techniker Max Kraft hat sich richtig ins Zeug gelegt und hat die Pumpe wieder in Gang gebracht. Nichtsdestotrotz haben wir sogleich eine zweite Pumpe bestellt, die jetzt auch da ist, so dass wir jetzt zwei Pumpen haben und die Vernebelungsanlage wieder fröhlich Wasser vernebelt und für kühlere Temperaturen im Kreuzgang sorgen.
0: Ja, und das ist gar nicht so schlecht. Ich meine, manchmal friert man ja am Abend in manchen Sommersaisons und diesmal ist es irgendwie vielleicht ein bisschen zu heiß. Was bringt der Sprühnebel für die Zuschauenden?
2: Also wir haben sie letzte Woche natürlich schon laufen lassen und haben sie auch stundenweise am Nachmittag getestet. Die Rückmeldungen waren vorwiegend positiv. Man merkt es schon. Also es wird ein paar Grad kühler, die Verdunstungskälte ist deutlich spürbar. Natürlich mehr an den Plätzen, die nah an der Anlage dran sind. Aber das merkt man schon, dass so eine leichte Brise über den Kreuzgang weht.
0: Einen kleinen Wehmutstropfen gibt es natürlich. Diese leichte Brise, die hilft wirklich nur den Zuschauern. Für die Schauspieler, die haben eigentlich gar nichts vom Sprühnebel. Die müssen weiter schwitzen. Schönes Wochenende.

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1: Schönes Wochenende. Der Hitzehammer schlägt voll zu. Aua, das sitzt. Was hilft? Abtauchen in den Freibädern oder in den Seen. Ventilatoren auf die höchste Stufe stellen, die Eiswürfelproduktion ankurbeln und vor allem immer kühlen Kopf bewahren.
2: Schön.
1: Wir sind an Ihrer Seite. Schönes, super Sommerwochenende. Immer mit Radio 8 im Ohr.
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Also ich muss mal Danke sagen, ja. Wirklich vielen, vielen Dank, liebe Haustechnik hier bei Radio 8. Ihr habt die Klimaanlage gerade genau richtig eingestellt. Es ist nicht zu kalt, es ist auch nicht zu warm. Draußen nämlich jetzt schon 30 Grad in Westmittelfranken. Der heißeste Ort in Bayern übrigens Kitzingen, 41 Grad. Gestern schon. Und wie es weiter Wetter wird, gleich nach 10 hier bei Radio 8.

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1: Hast das schon mitgekriegt? Die Muggelgittermacher in Ansbach haben jetzt auch Muggelgitter-Bändeltüren. Toll, da kommst du ja vor. Wer Cowboy im Saloon?
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3: Ich bin Oliver Urbanke. Mit 40,8 Grad war Kitzingen gestern der heißeste Ort in Bayern. Damit schlägt die Stadt ihren bisherigen Rekord von 2015. Damals wurden in der unterfränkischen Stadt 40,3 Grad gemessen. Neben den heißen Tageswerten belasten die Menschen in Deutschland und Teilen Europas vor allem auch die Nächte, die kaum Abkühlung bringen. Wegen der hochsommerlichen Temperaturen weist das Umweltbundesamt auf Möglichkeiten hin, die Städte haben, um Menschen vor Hitze zu schützen. Mit mehr Stadtbäumen, zusätzlicher Verschattung und der Entsiegelung von Flächen könnten die Temperaturen aktiv gesenkt werden. Besonders in dicht bebauten Städten mit wenig Bäumen staut sich die Wärme an heißen Tagen. Heute sind bis zu 42 Grad möglich. Der CDU-Politiker Reddick fordert ein schnelles Aus der sogenannten Rente mit 63. Eine Übergangsfrist von 5 Jahren wäre zu lang, sagte das Mitglied der Rentenkommission dem Redaktionsnetzwerk Deutschland. Aus den Reihen des Koalitionspartners SPD kommt Kritik an der Empfehlung der Kommission, die abschlagsfreie Frührente nach 45 Beitragsjahren abzuschaffen. Die Bundesregierung will die Vorschläge der Kommission vollständig umsetzen. In mehreren Bundesländern starten die Sommerferien an diesem Wochenende. Wer das nutzen möchte, um nach Österreich oder Italien zu fahren, muss eventuell noch einmal umplanen. Ab jetzt ist der Fernpass nach Österreich nämlich für 2 Stunden gesperrt. Fabian Schaffer berichtet.
4: Von 10 bis 12 Uhr ist die B179 nicht befahrbar. In Hessen, Rheinland-Pfalz und dem Saarland beginnen an diesem Wochenende die Sommerferien. Der ADAC empfiehlt, den Fernpass weiträumig zu umfahren. Am besten geht das über die A96 bei Lindau zur Rheintal-Autobahn oder ab dem Kreuz Ulm über die A8 bei München über Kiefersfelden zur Inntal-Autobahn.
3: Bei der Fußball-WM haben am Morgen Neuseeland, Belgien 1:5 und Ägypten, Iran 1:1 gespielt. Belgien und Ägypten sind damit in der K.O.-Phase, der Iran muss noch zittern. Zudem ist jetzt auch klar, gegen wen Deutschland im 16. Finale spielt. Am Montag geht es um 22.30 Uhr gegen Paraguay um den Einzug ins Achtelfinale.
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5: Mit Bianca Albert. Morgen feiert Triesdorf 50 Jahre Johannitag. Neben einer großen Landmaschine-Ausstellung zeigen die Lehranstalten, was sie können. Und auch die Hochschule bietet beispielsweise eine Kinderuni an. Die erwarteten 30.000 Menschen können bei rund 300 Ausstellern nicht nur alles rund um die Landwirtschaft kaufen, sondern vor allem probieren.
6: Dankeschön, Bianca Albert, mit allem, was wichtig ist. Aus Mittelfranken gibt es dann wieder in einer halben Stunde in Franken um halb. Und jetzt Christian König mit dem Radio 8 Wetter. Momentan Birgit aus Rügland meldet sonnig und 30 Grad. Wir haben gemessen in Absberg an der Badehalbinsel, dort gerade noch 29 Grad. Aber es wird sich ändern, Christian. Wann kommen die schweren Gewitter?
7: Tja, so ganz eindeutig ist das schwer zu sagen. Auf jeden Fall heute noch nicht. Da wird es noch mal brutal heiß mit möglicherweise rekordträchtigen 38 Grad und mehr. Viel Sonne, die Nacht bleibt sehr mild mit kaum unter 20 Grad. Und morgen wird es auch erst noch mal sonnig und ähnlich heiß. Aber abends und in der Nacht, da schätze ich, treffen dann die Gewitter ein. Die können auch teilweise in der Region ganz schön heftig werden. Und zu Wochenbeginn haben wir dann windigen Mix und da können auch noch hier und da Gewitter dabei sein. Und das bei 26 bis 28 Grad. Tut aber der Natur und natürlich auch unserem Garten gut, wenn es endlich mal wieder regnet.
6: Dankeschön, Christian.
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6: 310, hier ist Radio 8, der schnellste Service. Sieht eigentlich ganz gut aus. Also zumindest keine Störungsmeldungen momentan im Radio 8 Sendegebiet. Aber es wird nach wie vor geblitzt. Aus dem Blitzerkelly raus in Rohrwalk oben im Jura. Wenn man von Niederhofen kommt, Richtung Weißenburg, in der Parkbucht, vielleicht haben Sie noch was entdeckt. Petzen Sie uns das gerne weiter. Per Telefon oder per WhatsApp, beides mal die gleiche Nummer, 0981 63 und 2x0. Gute Fahrt.
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6: Mit Daniel Stiegler. Und das wohl heißeste Sommerwochenende in Mittelfranken, das uns jetzt heute bevorsteht. Wenn man weiter oben ist, dann ist es ja eigentlich ein bisschen kühler, oder? Also es wäre heute nochmal eine richtig gute Gelegenheit, mal auf 60 Meter höher zu gehen. In Rothenburg bei der Sommermesse zum Beispiel, da steht dann immer noch dieses riesige Riesenrad. Und auch sonst ist da einiges geboten. Da geben wir gleich mal den Überblick dazu.
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0: Der eine oder andere schrubbt vielleicht schon den Grill für heute Nachmittag. Mr. und Mr. Broken Wings. 16 Minuten nach 10 haben wir es. Seit gestern hat in Rothenburg die traditionelle Sommermesse geöffnet. Bis zum 1. Juli wird dann auf dem Spitalviertel und auf dem Parkplatz B1 richtig schön gefeiert. Es gibt jeden Tag Live-Musik, jede Menge Fahrgeschäfte und Essensbuden. Was ist denn so neu, Pia Lux von der Stadt Rothenburg, Amt für Messen und Märkte?
1: Wir haben dieses Jahr den Biergarten das erste Mal in den Sterngarten verlegt. Das heißt, der Sterngarten, das ist eine Wiese an der Stadtmauer. Der wird dieses Mal schön illuminiert. Es sind viele Essensstände, wir haben Cocktailbar, Bier gibt es natürlich auch. Und wir haben auch größere Veranstaltungen in dem Biergarten. Es gibt Live-Musik, da kommt auch eine Kapelle am Samstag, die heißt Fashion Rock aus Tirol. Eintritt ist frei und wir haben eigentlich jeden Tag Live-Musik.
0: Was macht die Sommermesse so aus, wenn man mal fragen darf?
1: Unsere Sommermesse ist quasi ein kleineres Volksfest, also nicht so eine große Messe, wie man es jetzt von anderen Städten kennt. Der Name Sommermesse bleibt trotzdem bestehen, weil die Leute bei uns in Rothenburg einfach sagen, wir gehen auf die Messe. Das ist was für groß und für klein. Die Atmosphäre ist eben dadurch entspannt, weil nicht zu viel Fahrgeschäfte da sind, der Biergarten ziemlich heimelig ist und man auch mal gemütlich zusammensitzen kann.
0: Also die Rothenburger Sommermesse noch bis am Dienstag. Jeden Tag gibt es da Live-Musik, Kindernachmittag, Essensstände, Gottesdienst im Biergarten und zum Schluss auch noch ein großes Feuerwerk. Und vielleicht kann man nach der Sommermesse noch ein Eis holen und ein bisschen durch die Innenstadt schlendern. Hat fast ein bisschen Urlaubsfeeling. Alle Infos und das komplette Programm jetzt natürlich im Netz unter rothenburg.de. Schönes Wochenende mit Radio 8.

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Oh oh, das war so eine ganz, ganz blöde Schrecksekunde einer Autofahrerin diese Woche. An die Kreuzung rangefahren, dann kurz erschrocken und statt auf die Bremse voll aufs Gas getreten. Hätte böse enden können, ist einigermaßen glimpflich ausgegangen. Gleich die ganze Geschichte in Franken um halb, dann halb elf hier bei Radio 8.

0: Da muss man so ein bisschen aufpassen, ja? Wenn man ein Cabrio hat, das Dach unten ist, man komplett volle Lautstärke hört und dazu noch singt, das können die anderen mithören. Gleich wieder aufpassen. Bei Diana Ross und Upside Down. Jetzt erstmal die Infos für halb.
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0: Bianca Albert ist da, hallo.
2: Hallo Daniel.
0: Die Ermittlungskommission Eko Kajal der Kripo Nürnberg hat jetzt zwei weitere Tatverdächtige festgenommen.
2: Wie berichtet, sollen Männer speziell junge Mädchen oder auch junge Frauen in der Umgebung des Nürnberger Hauptbahnhofs kontaktiert haben. Sie sollen ihnen Drogen oder auch Medikamente gegeben haben. Außerdem soll es zu verschiedenen Sexualdelikten gekommen sein. Bei den beiden Festgenommenen handelt es sich um zwei 18 und 26 Jahre alte Männer aus Pakistan. Der Ältere steht in Verdacht, Betäubungsmittel an Minderjährige abgegeben zu haben. Der 18-Jährige soll Ähnliches getan haben. Außerdem geht es bei ihm um den Verdacht der Vergewaltigung. Vielerorts in Mittelfranken haben sich die Eichenprozessionsspinnerraupen ausgebreitet. Auch Gunzenhausen hat damit zu kämpfen. Alle Raupennester abzusaugen, lasse sich aber nicht umsetzen, teilt die Stadt mit. Darum werde das insbesondere in der Nähe von Kitas, Schulen und Spielplätzen gemacht. Die betroffenen Waldstücke sollte man meiden, rät Gunzenhausens erster Bürgermeister Matthias Hör. Tipps, um sich zu schützen, gibt es zum Beispiel auf der Homepage des Umweltbundesamtes. Der Link dazu steht bei uns im Netz. Über das Ziel hinausgeschossen ist jetzt eine 74-jährige Autofahrerin in Neustadt-Aisch. Sie ist in der Paracelsusstraße unterwegs, als sie langsam in den Kreuzungsbereich einfährt. Dabei erschreckt sie, als sich von rechts ein Fahrzeug nähert. Sie beschleunigt daraufhin stark und kollidiert mit einem gegenüberliegenden Vorfahrtszeichen auf dem Gehweg. Der entstandene Schaden liegt bei knapp 5.200 Euro. Das waren die neuesten Meldungen in Franken um halb. Die und auch alle anderen können Sie auch jederzeit nachlesen. Geht im Netz auf radio8.de oder in unserer App. Und jetzt das Wetter mit Christian König, Ihrem Radio 8 Wetterkönig.
3: Bruch Hartmut hat immer noch genügend Energie, um die Hitzewelle auf die Spitze zu treiben. Mit viel Sonnenschein sind möglicherweise neue Allzeitrekorde für Juni drin. Bei Temperaturen von bis zu 38 Grad oder noch mehr. In der kommenden klaren Nacht kühlt es dann in den Städten langsam ab, aber auch sonst geht es kaum unter 20 Grad. Morgen haben wir es erst nochmal sonnig und heiß, mit dann auffrischendem Wind, gibt es aber zum Abend und in der Nacht auf den Montag teils schwere Gewitter. Und die neue Woche, die beginnt gleich mal wechselhafter und windiger, mit Sonne, Wolken, ein paar Schauern und auch Gewittern. Und das bei deutlich angenehmeren 26 bis 28 Grad.
0: In Wickleskreuz jetzt sonnig und 30 Grad. Dankeschön an Wilhelm, der es gemeldet hat. Und gerade gemessen in Neustadt-Aisch am Freibad sonnig und 30 Grad ebenfalls. 10:54, hier ist Radio 8, der schnellste Service. Keine Störungsmeldungen, aber Fuß vom Gas in Weißenburg, ganz besonders ums Landratsamt rum. 30 ist hier, vielen Dank an den Daniel, der es gemeldet hat. Wenn Sie noch einen Blitzer entdeckt haben, gerne melden, per Telefon, per WhatsApp, beides mal die gleiche Nummer, 0981 63 und zwar mit 0. Kommen Sie gut durch.
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0: So Bianca, wie sieht's aus? Grill, Gas oder Kohle?
2: Das kommt darauf an, wie viel Hunger ich habe.
0: Also Gas mal schnell raufdrehen und fertig, genau. Ja. Viele grillen ja immer noch gerne mit Kohle. Und für alle, die das gerne tun, gibt es jetzt einen Spartipp. Wenn man die Flusen aus dem Trockner mit etwas altem Kerzenwachs ja, so vermengt, dann ist es optimal als Anzündhilfe für den Grill. Ja? Also liebe Frauen, das nur mal so als kleine Hintergrundinfo, wenn euer Mann demnächst das erste Mal überhaupt im Wäschekeller steht und das Flusensieb vom Wäschetrockner ausleert.
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0: 10.42 Uhr. Es ist Samstag. Es ist immer ein bisschen so die Zeit, an dem wir mal unsere Musikredaktion hier von alleine lassen. Einfach gute Musik, die gibt's bei uns eigentlich den ganzen Tag. Aber immer so am Samstag um 10.40 Uhr, da dürfen die ein bisschen mehr erzählen. Und dann spielen wir auch den Song, den die Musikredaktion will. Machen wir? Machen wir.
1: Mein Name ist Markus Ullmann und heute hören wir eine Frau, die dank eines vergesslichen Kollegen weltberühmt wurde.
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1: Im Juni 1988 findet im Londoner Wembley-Stadion ein riesiges Tribute-Konzert statt. Anlass ist der 70. Geburtstag von Nelson Mandela. Und alle großen Stars sind dabei. Sting und Bryan Adams und Phil Collins und die Bee Gees und viele andere mehr. Und unter anderem soll auch Stevie Wonder als Überraschungsgast auftreten. Aber als Stevie die Rampe zur Bühne hochgeht, merkt er, dass etwas ganz Entscheidendes fehlt. Nämlich die Festplatte seines Synthesizers. Darauf ist die komplette Musik, die er für seinen Auftritt braucht. Stevie dreht sich um und verlässt die Bühne und das Stadion. Er kommt später am Abend nochmal wieder und tritt tatsächlich auf. Aber diese Konzertlücke, die jetzt entstanden ist, musste natürlich sofort geschlossen werden. Und so darf eine Newcomerin das zweite Mal an diesem Tag auf die Bühne. Und sie braucht keine Festplatte. Sie braucht ein Mikrofon, ihre Gitarre und ihre unglaubliche Stimme. Und es hat sicher nicht geschadet, dass sie ein weiteres Mal an diesem Tag aufgetreten ist. Vor dem Konzert hatte sich ihr erstes Album 250.000 Mal verkauft. Nach dem Konzert hat es schnell die 2-Millionen-Marke geknackt. Hier ist die Frau, die vom vergesslichen Stevie Wonder profitiert hat. Hier ist Tracy Chapman mit einem Song, den sie auch damals beim zweiten Auftritt gesungen hat. Fast Car.
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Mittelfranken schwitzt heute wahrscheinlich wieder bei über 40 Grad. Und die Hitze ist auch mehr oder weniger mal der Anlass für das Umweltbundesamt, mal die Städte und Gemeinden zu mahnen, etwas mehr Hitzeschutzpläne zu entwickeln. Mehr dazu gleich in den Radio 8 nach dem 11.

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3: Ich bin Oliver Urbanke. Deutschland erlebt gerade das womöglichst heißeste Wochenende seiner Geschichte. Der Deutsche Wetterdienst erwartet Temperaturen bis zu 42 Grad. Städte können aus Sicht des Umweltbundesamts aber helfen, Bewohnerinnen und Bewohnern die Hitze erträglicher zu machen. Jan-Henner Reitze berichtet.
4: Die klimatisierte Bibliothek auch für Menschen öffnen, die einfach nur raus wollen aus der Hitze, das machen schon viele Städte. Genauso wie Trinkbrunnen aufstellen oder Hinweisschilder, wo ein kühler Aufenthaltsort zu finden ist. Die hohen Temperaturen im Moment sieht das Umweltbundesamt aber auch nochmal als Erinnerung, dass sich Städte und Kommunen besser auf eine zunehmende Zahl von Hitzetagen vorbereiten. Das geht zum Beispiel mit begrünten Dächern und Fassaden, die Regenwasser speichern oder indem zu betonierte Flächen zurückgebaut werden.
3: Eine gefährliche Blaualgenart ist in einem Badesee wenige Kilometer südlich von Augsburg nachgewiesen worden. Die DLRG und das Landratsamt raten vom Baden mit Hunden und kleinen Kindern im Weidmannsee bei Kissingen ausdrücklich ab. Die Gefahr der sogenannten Tychonema-Blaualgen sei mit bloßem Auge nicht erkennbar. Im Gegensatz zu anderen Blaualgen bildet diese Art keinen sichtbaren grünen Teppich an der Wasseroberfläche. Trotz der Sperre der Fernpassstraße im österreichischen Bundesland Tirol sind vorerst keine Staus gemeldet worden. Im Moment ist alles ruhig, sagt ein Verkehrsexperte des österreichischen Autofahrerclubs. Die wichtige Alpenroute auf der B179 zwischen Reute und Nassereit wird wegen Anwohnerdemonstrationen bis 12 Uhr gesperrt. Behörden empfehlen, den Fernpass heute großräumig zu umfahren. Ein Berufungsgericht in Kalifornien hat es abgelehnt, einen früheren Schuldspruch gegen Harvey Weinstein aufzuheben. Die Richter bestätigten die Verurteilung des früheren Hollywood-Moguls. Im Dezember 2022 war Weinstein wegen Sexualverbrechen in 3 Anklagepunkten schuldig gesprochen worden. Im Februar 2023 wurde er zu 16 Jahren Haft verurteilt. Deutschlands Gegner für das anstehende 16. Finale bei der Fußball-Weltmeisterschaft steht fest. Am Montag kämpft die Elf von Julian Nagelsmann in der Nähe von Boston gegen Paraguay um den Einzug ins Achtelfinale. Anstoß der Partie ist um 22.30 Uhr.
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5: Mit Bianca Albert. Die Ermittlungskommission Eco-Kajal der Kripo Nürnberg hat jetzt 2 weitere Tatverdächtige festgenommen. Wie berichtet, sollen Männer speziell junge Mädchen oder auch junge Frauen in der Umgebung des Nürnberger Hauptbahnhofes kontaktiert haben. Sie sollen ihnen Drogen oder auch Medikamente gegeben haben. Außerdem soll es zu verschiedenen Sexualdelikten gekommen sein. Bei den beiden Festgenommenen handelt es sich um 2 18 und 26 Jahre alte Männer aus Pakistan. Der Ältere steht im Verdacht, Betäubungsmittel an Minderjährige abgegeben zu haben. Der 18-Jährige soll Ähnliches getan haben. Außerdem geht es bei ihm um den Verdacht der Vergewaltigung.
6: Dankeschön, Bianca Albert, für den kurzen Überblick aus Mittelfranken. Mehr News aus der Region dann in einer halben Stunde in Franken halb. Und ich muss sagen, also normalerweise lagern unsere Getränke zu Hause in der Garage. Aber da ist es momentan einfach zu heiß, die sind alle lauwarm. Und das werden sie wohl heute auch noch bleiben. Höchstwerte bis zu 38 Grad. Und das bleibt auch relativ lange so. Erst tief in der Nacht gehen die Werte dann auf 20 Grad runter. Morgen bleibt es nochmal heiß. Am Nachmittag und in der Nacht dann Gewitter, teils schwere. Und am Montag wird es endlich ein bisschen kühler. Und da freuen wir uns drauf. Dankeschön. Ich habe eine Meldung bekommen von der Nicole. Haben es gerade vor ihrem Dauercamper im Wohnwagen im Schatten so richtig gemütlich gemacht. Und jetzt werden sie da heute auch nicht mehr wegbewegen. Sagen sie, in Zirndorf jetzt 32 Grad, wo sie sitzen. Und wir haben gemessen in Dinkelsbühl an der Schranne 33 Grad. 3:53, hier ist Radio 8, der schnellste Service. Keine Störungen, aber Blitzer in Weißenburg am Landratsamt. 30er-Zone. Dankeschön an Daniel, der es gemeldet hat. Und wenn Sie noch was gelesen haben, gerne per Telefon oder WhatsApp melden. Beides mal die gleiche Nummer. 0981 63 und zweimal die 0. Gute Fahrt.
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6: Mit Daniel Stiegler. Heute ist übrigens Ananastag. Die kann übrigens gut für Abkühlung sorgen. Einfach rein in den Mixer, pürieren, dann gefrieren und als Eis essen. Ja, oder einfach am Abend halt auf die Pina Colada draufstecken. Schönes Wochenende. Jetzt mit Blondie, Vance Joy und Supertramp. Hier ist Breakfast in America.

0: 27. Juni 2026. 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
0: Ja, das sind so Lieder wie die Berliner Luft oder Schlösser, die im Monde liegen. Das ist eine Operette und die kann alles andere als verstaubt oder alt klingen. Das zeigen heuer die Frankenfestspiele in Röttingen auf Burg Brattenstein. Die zweite große Abendproduktion mit der Revue-Operette Frau Luna, die hat nächste Woche am 2. Juli Premiere. Das Stück läuft dann noch bis zum 21. August. Und Frau Luna, die soll so ein bisschen frisch, flott, leicht inszeniert werden. Eine Mondfahrt der besonderen Art erwartet da die Besucher, inszeniert in Röttingen von Urs Schleif. Schauspielerin Anne Steffens ist Frau Luna.
2: Frau Luna ist die Göttin des Mondes und im Prinzip die Chefin des Mondes und hat da alles so unter ihrer Kontrolle. Wir erleben viel Verstrickungen und Liebeschaos und einige skurrile Momente, würde ich mal sagen. Also es gibt einige Ohrwürmer drin, die auch, glaube ich, viele aus dem Publikum kennen. Und ja, ich finde, das ist eine wahnsinnig vielseitige Operette, weil es eben diese Ohrwürmer gibt. Dann gibt es irgendwie getragene Nummern. Es ist eigentlich von allem was mit dabei.
0: Auf der Bühne soll bei Frau Luna alles funkeln und glitzern. Es wird bunt und farbenfroh. Und dazu wird es ein 9-köpfiges Live-Orchester geben. Musikalischer Leiter ist Rudolf Hild. Er hat die bekannten Lieder der Revue-Operette noch mal ein bisschen neu bearbeitet.
3: Wir wollen das natürlich für unsere Zuschauer von heute mit diesen Hörgewohnheiten, die Menschen heute hören natürlich anders als die Menschen vor über 100 Jahren. Deswegen habe ich diese Melodien auch ein bisschen aufgefrischt im Arrangement, im Stil. Da sind manchmal so ein paar Feinheiten. Wir wollen den Muff, den von damals so, das wollen wir einfach hinter uns lassen. Wir wollen es einfach für unsere heutigen Ohren frisch machen.
0: Premiere hat Frau Luna am 2. Juli, gespielt bis 21. August. Mehr zum Stück und zu den Zeiten natürlich auch im Netz unter frankenfestspiele.de.
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Die ist einfach unverkennbar, oder? Die Stimme von Dermot Kennedy und Funeral. Hier ist Radio 8 an diesem Samstag. Unfall diese Woche auf der B2 Rittenzembach-Roth. Die war daraufhin stundenlang gesperrt. Was ist da passiert? Alle Fakten hat Bianca Albert gleich in Franken um halb.

0: So geht's gleich weiter, lieber Radiat. Einfach gute Musik von Paul Simon. You can call me out. Nach allen Infos um halb.
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0: Bianca Albert ist im Studio, hallo.
2: Hallo Daniel.
0: Auf der B2 zwischen Rednitz-Hembach und Rot-Ost standen Dutzende Menschen gestern bei brütender Hitze stundenlang im Stau.
2: Wie berichtet, war es hier zu einem schweren Unfall gekommen. Dabei fuhr laut Polizei ein BMW aus bislang ungeklärter Ursache auf einen Mercedes auf. Dieser überschlug sich und blieb auf dem Dach liegen. Beide Insassen werden schwer verletzt und kommen teilweise mit dem Rettungshubschrauber ins Krankenhaus. Der BMW kam im Grünstreifen zum Stehen, auch sein Fahrer kam ins Krankenhaus. Beide Autos waren Schrott, der Gesamtschaden liegt bei rund 130.000 Euro. Die B2 in Fahrtrichtung Weißenburg war für gut 3,5 Stunden gesperrt. Um die Unfallursache zu klären, sucht die Verkehrspolizei Feucht jetzt Zeugen. Die Ermittlungskommission Eco-Kajal der Kripo Nürnberg hat jetzt 2 weitere Tatverdächtige festgenommen. Wie berichtet, sollen Männer speziell junge Mädchen oder auch junge Frauen in der Umgebung des Nürnberger Hauptbahnhofes kontaktiert haben. Sie sollen ihnen Drogen oder auch Medikamente gegeben haben. Außerdem soll es zu verschiedenen Sexualdelikten gekommen sein. Bei den beiden Festgenommenen handelt es sich um 2 18 und 26 Jahre alte Männer aus Pakistan. Der Ältere steht im Verdacht, Betäubungsmittel an Minderjährige abgegeben zu haben. Der 18-Jährige soll Ähnliches getan haben. Außerdem geht es bei ihm um den Verdacht der Vergewaltigung. Einen schweren Unfall gab es jetzt in Bad Windsheim. Wie die Polizei berichtet, will ein 74-Jähriger hier abbiegen und übersieht dabei einen 84-Jährigen. Der Senior wird vom Auto erfasst und kommt mit schweren Verletzungen ins Krankenhaus. Immerhin, Lebensgefahr besteht laut Polizei nicht. Das war's von mir und Franken um halb. Alle Meldungen, die können Sie auch immer nachlesen im Netz auf radio8.de oder in unserer App. Und jetzt das Wetter mit Daniel Stiegler.
0: Höchstwerte heute Nachmittag bis zu 38 Grad und das bleibt auch relativ lange, relativ warm. Erst dann so tief in der Nacht gehen die Werte mal so runter, dass wir mal so die 20 Grad Marke auch mal unterschreiten. Morgen bleibt es nochmal heiß, am Abend und in der Nacht gibt es Gewitter, teils schwere und am Montag wird es endlich wieder ein bisschen kühler. Aktuell gemessen in Teilnhofen, sonnig und 33 Grad. Und Dankeschön an die Wettermeldung von der Bettina. Meldet aus Bad Windsheim, sonnig und 34 Grad. 11.32 Uhr, nicht 34 haben wir jetzt gerade. Hier ist Radio 8, der schnellste Service. Keine Störungsmeldungen, keine Blitzer. Vielleicht haben Sie sowas gesehen. Gerne petzen, Telefon, WhatsApp, beides mal die gleiche Nummer. Wissen Sie auch, die 0981 63 und zwar mal die 0. Gute Fahrt.
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0: Bei der Hitze ist Bahnfahren ja eher so mittelspaßig. Ja? Ja. Also die Woche ging es da mal irgendwie gar nicht. Mhm. Ja? Und ansonsten ist es halt heiß mit Klimaanlage, sonst irgendwas. Aber jetzt kommt die Bahn den Zuggästen entgegen. Ja? Also wer bei dieser Hitze jetzt nicht mit dem Zug fahren will, dem erstattet die Deutsche Bahn aus Kulanz für Reisen bis zum 30. Juni, also bis Dienstag, erstmal das Ticket. Und zwar gratis kriegt man die Kohle zurück. Ja? Ich muss sagen, ich wundere mich ein bisschen. Bei der Bahn hätte ich ja eigentlich mit was anderem gerechnet. Ja? Dass die dann irgendwie, wenn es so im Zug 35 und mehr und 40 und 50, 60 Grad hat, dass da irgendwann einer kommt, Saunahandtücher verteilt und fragt, ob die den Saunazuschlag schon bezahlt haben.
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0: Also ich kann es ja verstehen, wenn der eine oder andere sagt, heute mache ich gar nichts mehr. Ich gehe vielleicht noch ein bisschen was einkaufen, dann lege ich mich draußen in den Garten und bewege mich höchstens mal, dass ich mich wende von vorne nach hinten in der
1: Sonne.
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0: Oder vielleicht gleich drin bleiben und heute Abend weggehen. Auch heute gibt es Vorstellungen bei den Freilichttheatern in Dinkelsbühl, Feuchtwangen, Mur am See, Bad Windsheim und in Rothenburg. Gibt auch überall noch Karten. Die Rothenburger Sommermesse ist heute noch. Das Volksfest mit Krämermarkt bis Mittwoch beim Spitaltor. Der Festbetrieb startet heute erst um 13 Uhr. Entschuldigung. Mord im Orient Express ist ein Stück um 20.30 Uhr bei den Frankenfestspielen auf der Burg Brattenstein in Röttingen. Und morgen von 10 bis um 12 Uhr gibt es kostenlose Schnuppergolfen im Golfclub Bad Windsheim. Infos und Anmeldungen online. Außerdem Mücke macht Picknick. Das ist ein Theaterstück mit Puppen und Musik für alle ab 3 Jahren. Morgen um 15.30 Uhr und am Montag und am Dienstag um jeweils 10 Uhr im Toppler Theater in Rothenburg. Und auch das bleibt nicht aus. Absage wegen dem Wetter. Das für morgen geplante Sommerfest der Dorfgemeinschaft Hausenhof in Hausenhof bei Dietersheim wird wegen der starken Hitze abgesagt. Und wenn es jetzt zu schnell gegangen ist mit allem, wenn Sie noch ein paar Infos brauchen, die kriegen Sie zu allen Tipps und Terminen jetzt im Netz bei uns unter radio8.de. Schönes Wochenende.
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3: Ich bin Oliver Urbanke. Bei dem aktuellen Sommerwetter kommt es leider immer wieder auch zu Badeunfällen, wie die DLRG warnt. Bei Düren in NRW läuft seit gestern die Suche nach einem 14-Jährigen, der gemeinsam mit Freunden in einem Schlauchboot unterwegs war und ins Wasser eines Badesees gefallen ist. Passiert ist das Ganze gestern, die Suche musste am Abend allerdings vorübergehend gestoppt werden. Und auch in Bayern hat es erneut einen Badeunfall gegeben. Im Starnberger See sind zwei junge Männer von einem Boot aus ins Wasser gesprungen. Der jüngere von ihnen ist nach kurzer Zeit im Wasser untergegangen und ertrunken. Der zweite konnte noch zu einem anderen Boot schwimmen. In diesem Jahr sind bereits mehr als ein Dutzend Menschen in Bayern beim Baden gestorben. Häufige Gründe sind zu kaltes Wasser, Selbstüberschätzung und Kreislaufprobleme. Der baden-württembergische Ministerpräsident Özdemir rät mit Blick auf die AfD zur genaueren Prüfung eines möglichen Verbotsantrags. Er sei dafür, sich Artikel 21 des Grundgesetzes nochmals genauer vor Augen zu halten, sagte der grüne Politiker dem Spiegel. Das Parteienverbot stehe nicht nur da, weil den Vätern und Müttern des Grundgesetzes gerade nichts Besseres eingefallen sei, so Özdemir. US-Präsident Trump droht europäischen Ländern erneut mit Strafzöllen in Höhe von 100%. Betroffen wären Staaten, die eine Digitalsteuer für große Internetkonzerne einführen. Anna Ringle berichtet.
4: Zolldrohungen sind ein beliebtes Mittel des Republikaners, um Druck aufzubauen, auch wenn er sie oftmals gar nicht in die Tat umsetzt. Genaue Länder nannte er nicht, aber Pläne, große amerikanische Konzerne mit Digitalabgaben zu belegen, gab es auch schon in Deutschland. Trump will die Tech-Konzerne in den USA schützen, eine wichtige Stütze der amerikanischen Wirtschaft.
3: Der Deutsche Städte- und Gemeindebund fordert eine Verschiebung des Gesundheitssparpakets, falls der Bund nicht mehr Geld für die Behandlung von Menschen zahlt, die Grundsicherung bekommen. Wenn es nicht zu dieser Korrektur komme, sollte die Gesundheitsreform besser nicht mehr vor der Sommerpause verabschiedet werden, sagt Hauptgeschäftsführer Berghegger der Neuen Osnabrücker Zeitung. Die finanziellen Risiken für die Menschen seien dann einfach zu hoch.
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5: Mit Bianca Albert. Auf der B2 zwischen Rednitz-Hembach und Rot-Ost standen Dutzende Menschen gestern bei brütender Hitze stundenlang im Stau. Wie berichtet, war es hier zu einem schweren Unfall gekommen. Dabei fuhr laut Polizei ein BMW aus bislang ungeklärter Ursache auf einen Mercedes auf. Dieser überschlug sich und blieb auf dem Dach liegen. Beide Insassen werden schwer verletzt und kommen teilweise mit dem Rettungshubschrauber ins Krankenhaus. Der BMW kam im Grünstreifen zum Stehen, auch sein Fahrer kam ins Krankenhaus. Beide Autos waren Schrott, der Gesamtschaden liegt bei rund 130.000 Euro. Die B2 in Fahrtrichtung Weißenburg war für gut 3,5 Stunden gesperrt. Um die Unfallursache zu klären, sucht die Verkehrspolizei Feucht jetzt Zeugen.
6: Dankeschön, Bianca, für diese Meldungen. Mehr News aus der Region dann in einer halben Stunde in Franken um halb. Damit zum Wetter. In Kitzingen werden auch heute wieder über 40 Grad erwartet. Das wäre dann der Spitzenreiter in Bayern. Ansonsten zwischen dem Taubertal und Rot am Nachmittag Werte bis zu 38 Grad. Am Nachmittag bleibt es lange warm, auch am Abend bleibt es lange heiß. Erst in den Morgenstunden kann das Thermometer dann einmal unter 20 Grad sinken. Morgen am Abend Gewitter, teils auch schwer. Und dann wird es am Montag etwas angenehmer. 312, hier ist Radio 8, der schnellste Service. Aktuelle ohne Störungsmeldungen und auch ohne Blitzer. Wenn Sie was gesehen haben, gerne melden per Telefon oder per WhatsApp. Es ist beides mal die gleiche Nummer, die 0081 63 und zweimal die 0. Gute Fahrt.
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8: Willkommen beim Wochenrückblick hier auf Radio 8. Ich bin Lisa Immendörfer und wir schauen heute nochmal auf die Woche zurück. Das fränkische Seenland feiert diesen Sommer 40 Jahre. Wie die Saison da so läuft und die Integrationskurse an der Volkshochschule Gunzenhausen sind ein wichtiger Baustein für Menschen aus dem Ausland. Jetzt ist aber ein Zulassungsstopp für diese Kurse geplant. Was es damit auf sich hat, das erfahren Sie gleich hier auf Radio 8 nach einfach guter Musik.
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0: Einfach gute Musik im Wochenrückblick hier auf Radio 8. In dieser Woche haben wir über das fränkische Seenland gesprochen. Das wird in diesem Sommer 40. Am 1. August übergab der damalige bayerische Ministerpräsident Franz Josef Strauß den Altmühlsee, den Igelsbachsee und den kleinen Brombachsee ihrer Bestimmung. Bereits 1970 stimmte der Bayerische Landtag für das gigantische Wasserbauprojekt. Erst im Jahr 2000 waren alle Seen mit ihren Anlagen fertiggestellt. Inzwischen ist das fränkische Seenland von der touristischen Karte Deutschlands nicht mehr wegzudenken. Hans-Dieter Niederprüm ist Geschäftsführer des Tourismusverbands Fränkisches Seenland. Er sagt, das Jubiläumsjahr 2026 ist gut angelaufen.
1: Ja, also die ersten 4 Monate, zu denen uns die Zahlen schon vorliegen, waren hervorragend. Also der Januar sogar bei der Ankunft ein Plus von über 11%. Es ist ganz gut angelaufen. Jetzt schauen wir mal, wie das Jahr sich noch entwickelt. Die Zeichen stehen auf einer hohen und guten Nachfrage. Als Flaggschiff natürlich den Bereich Camping, der der Treiber ist bei uns im Gebiet. Aber auch aus den anderen Betrieben werden uns gute Buchungszahlen zurückgemeldet.
0: Unterschätzen wir Einheimische das fränkische Seenland?
1: Wir dürfen schon stolz sein auf unsere Region. Es ist eine fantastische Urlaubsregion entstanden und sie wird gepflegt. Und es sind starke Investitionen auch in den Bereichen, sei es vom Wasserwirtschaftsamt, der Zweckverbände, der Landkreise, der Kommunen, die sehr viel Geld investieren. Und jeder Euro, der in den Tourismus investiert wird, kommt uns Einheimischen zugute. Das müssen wir alles ein bisschen beachten.
0: Also es lohnt sich auch mal wieder an den Seen vorbeizuschauen. Vor allem bei den momentanen Temperaturen ist das ja auch eine willkommene Abkühlung.
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1: Mit Bianca Albert. Auf der B2 zwischen Rednitz-Hembach und Rot-Ost standen Dutzende Menschen gestern bei brütender Hitze stundenlang im Stau. Wie berichtet, war es hier zu einem schweren Unfall gekommen. Dabei fuhr laut Polizei ein BMW aus bislang ungeklärter Ursache auf einen Mercedes auf. Dieser überschlug sich und blieb auf dem Dach liegen. Beide Insassen werden schwer verletzt und kommen teilweise mit dem Rettungshubschrauber ins Krankenhaus. Der BMW kam im Grünstreifen zum Stehen, auch sein Fahrer kam ins Krankenhaus. Beide Autos waren Schrott, der Gesamtschaden liegt bei rund 130.000 Euro. Die B2 in Fahrtrichtung Weißenburg war für gut 3,5 Stunden gesperrt. Um die Unfallursache zu klären, sucht die Verkehrspolizei Feucht jetzt Zeugen. Im Feuchtwanger Ortsteil Kaltenbronn kam es jetzt zu einem vermeidbaren Unfall. Laut ersten Ermittlungen der Polizei geriet eine 51-Jährige mutmaßlich, weil sie am Steuer ihr Handy genutzt hat, in den Gegenverkehr und kollidierte mit einem Kleinlastwagen. Dabei wurden 3 Beteiligte leicht verletzt. Der Sachschaden an den Fahrzeugen beträgt rund 20.000 Euro. Gegen die 51-Jährige wurde unter anderem ein Verfahren wegen fahrlässiger Körperverletzung und verbotener Handynutzung eingeleitet. Über das Ziel hinausgeschossen ist jetzt eine 74-jährige Autofahrerin in Neustadt-Aisch. Sie ist in der Paracelsusstraße unterwegs, als sie langsam in den Kreuzungsbereich einfuhr. Dabei erschrak sie, als sich ein Fahrzeug von rechts näherte. Sie beschleunigte daraufhin stark und kollidierte mit einem gegenüberliegenden Vorfahrtszeichen auf dem Gehweg. Der entstandene Sachschaden liegt bei knapp 5.200 Euro. Das waren die neuesten Meldungen in Franken um halb. 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Geht im Netz auf radio8.de oder in unserer App. Und jetzt der Blick aufs Wetter. Heute wird es richtig heiß in unserer Region mit bis zu 38 Grad oder sogar noch mehr. In der kommenden sternklaren Nacht kühlt es dann nur langsam ab auf um die 20 Grad. Morgen, da wird es dann nochmal ähnlich heiß, bevor am Abend und in der Nacht teilweise schwere Gewitter auf uns zukommen. Und zum Start in die neue Woche gibt es dann nur Sonne und Wolken mit Wind, Schauern und auch Gewittern bei 26 bis 28 Grad. Wir schauen auf die Straßen und da ist alles momentan soweit ruhig. Aber geblitzt wird in Weißenburg am Landratsamt. Hier gilt Tempo 30. Danke an Daniel fürs Melden.

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0: Hier ist der Wochenrückblick am heutigen Samstagmittag auf Radio 8. Seit knapp über 25 Jahren gibt es sie, die Integrationskurse an der Volkshochschule Gunzenhausen. Ein wichtiger Baustein für Menschen aus dem Ausland, um schnell Deutsch zu lernen und auf dem Arbeitsmarkt Fuß zu fassen. Aktuell kämpfen die mittelfränkischen Volkshochschulen allerdings gegen einen Zulassungsstopp für diese Kurse. Denn diesen Zulassungsstopp hat das Bundesinnenministerium, wie berichtet, im Februar bekannt gegeben. Dazu Geschäftsstellenleiter Michaela Amedik.
1: Mit dieser Entscheidung betrifft es ca. 130.000 Menschen, die freiwillig einen Integrationskurs besuchen würden. Ein Integrationskurs bedeutet, es ist ein intensiver Deutschkurs und es hat den Abschluss des Sprachniveaus B1. Das würde sie auf das Arbeitsleben in Deutschland vorbereiten.
0: Ohne die bisherige Integrationsförderung wäre ein Besuch der Kurse zwar möglich, allerdings mit einem großen Haken, so Amedik.
1: Also sie dürfen zwar weiterhin diese Kurse besuchen, aber sie müssten selber diese Gebühr aufbringen. Insgesamt würde es für einen gesamten Deutschkurs 3.206 Euro bedeuten. Wenn sie diese Summe selber aufbringen könnten, dürfen Sie natürlich einen Deutschkurs besuchen, was aber für viele eine große Hürde bereitet.
0: Ein Zulassungsstopp für Integrationskurse sorgt an der Volkshochschule Gunzenhausen für große Sorge. Vielen Menschen, die gerne einen Sprachkurs besuchen möchten, wird dadurch der Zugang verwehrt. Mehr Infos zu dem Thema finden Sie unter vhs-gunzenhausen.de.
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3: Ich bin Oliver Urbanke. Wer Amazon, Facebook und Co. zur Kasse bittet, soll selbst zahlen müssen. US-Präsident Trump droht europäischen Ländern mit neuen Zöllen in Höhe von 100%, sollten sie Digitalsteuern beschließen. Die Zölle würden an die Stelle vereinbarter Zollabkommen treten, so Trump. Das gelte unabhängig davon, ob die Abkommen bereits umgesetzt oder unterschrieben seien. Die neuen Zölle würden auf sämtliche Waren erhoben, die in die USA exportiert werden. Mit 41,3 Grad ist in Saarbrücken-Burbach gestern Abend nach vorläufigen Angaben des Deutschen Wetterdienstes die bisher höchste jemals gemessene Temperatur in Deutschland erreicht worden. Und an diesem Wochenende wird der Wert wahrscheinlich noch einmal übertroffen. Jan-Henner Reitze berichtet.
4: Sich möglichst wenig vornehmen, das ist der häufigste Rat, wie man am besten durch die Hitze kommt. Deutschlandweit sind von Schulfest bis Sport zahlreiche Veranstaltungen abgesagt worden, einiges findet aber auch statt. Die DLRG ist auf einen Ansturm auf Badeseen vorbereitet und rechnet mit vielen Einsätzen. Besonders groß ist die Herausforderung auch für Pflegeheime. Im Dachgeschoss eines Altenheims in Krefeld kollabierten 5 Bewohner und mussten ins Krankenhaus.
3: Angesichts der hochsommerlichen Temperaturen aktuell weist das Umweltbundesamt auf die verschiedenen Möglichkeiten hin, die Städte haben, um Menschen vor Hitze zu schützen. Mit mehr Stadtbäumen, zusätzlicher Verschattung und der Entsiegelung von Flächen könnten die Temperaturen aktiv gesenkt werden. Besonders in dicht bebauten Städten mit wenig Bäumen staut sich die Wärme an heißen Tagen. An diesem Wochenende sind Temperaturen bis 42 Grad möglich. 3 Tage nach dem schweren Erdbeben in Venezuela schwindet die Hoffnung, in den Trümmern noch Überlebende zu finden. Die Behörden melden inzwischen, dass mindestens 920 Menschen ums Leben gekommen sind. Nach Angaben der Vereinten Nationen werden noch mehr als 50.000 Menschen vermisst. Für Vielfalt und Menschenrechte. In einer farbenfrohen politischen Parade ziehen seit 12 Uhr mehr als 200 Gruppen durch die Münchner Innenstadt. Der diesjährige Christopher Street Day steht unter dem Motto Unsere Vielfalt, unsere Stärke. Die Veranstalter rechnen mit mehr als 300.000 Teilnehmenden.
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5: Mit Bianca Albert. Vielerorts in Mittelfranken haben sich die Eichenprozessionsspinnerraupen ausgebreitet. Auch Gunzenhausen hat damit zu kämpfen. Alle Raupennester abzusaugen lasse sich aber nicht umsetzen, teilte die Stadt mit. Darum werde das insbesondere in der Nähe von Kitas, Schulen und Spielplätzen gemacht. Die betroffenen Waldstücke sollte man meiden, rät Gunzenhausens erster Bürgermeister Matthias Hörr. Tipps, um sich zu schützen, gibt es zum Beispiel auf der Homepage des Umweltbundesamtes. Der Link dazu steht bei uns im Netz.
6: Mehr Nachrichten aus der Region gibt's dann wieder in einer knappen halben Stunde in Franken um halb, Radio 8 regional. 36 Grad hat's aktuell in Marktwiebert und Simon meldet uns 35 Grad aus Dörrwangen. Heute wird's nochmal richtig heiß in unserer Region mit bis zu 38 Grad oder sogar noch ein bisschen mehr. In der kommenden sternklaren Nacht, da kühlt's dann auch nur langsam ab auf um die 20 Grad. Morgen, da wird es dann nochmal ähnlich heiß, bevor am Abend und in der Nacht dann teilweise auch schwere Gewitter auf uns zukommen. Zum Start in die neue Woche gibt es dann Sonne und Wolken mit Wind, Schauern und Gewitter bei 26 bis 28 Grad. 13 Uhr und 3 Minuten, hier ist Radio 8 mit im Service. Auf den Straßen ist soweit alles ruhig, mir liegen keine Verkehrsmeldungen oder Blitzer vor. Ich wünsche Ihnen weiterhin eine gute und vor allem sichere Fahrt.
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8: Schönen Samstagnachmittag, hier ist Lisa Immendörfer und das ist der Wochenrückblick hier auf Radio 8. Diese Woche wurde im Freilandtheater Bad Windsheim Premiere gefeiert und Bundesliga-Schiedsrichter Eike Thien war zu Gast in Ansbach. Was er uns erzählt hat, das hören Sie gleich nach Einfach guter Musik. Schön, dass Sie hier auf Radio 8 mit dabei sind.
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0: Das ist der Wochenrückblick hier auf Radio 8. Lange war er der Schlussapplaus und er sorgte für strahlende Gesichter bei allen, die vor und hinter den Kulissen bei Temperaturen von weit über 30 Grad alles gegeben haben. Die neue Sommerproduktion Flüchtige Bekannte hat in der vergangenen Woche im Freilandtheater Bad Windsheim Premiere gefeiert. Es ist ein Stück voller Irrungen und Wirrungen. Es geht um den Ausbruch aus einer Psychoklinik, falsche Verdächtigungen, echte Kriminelle und letztlich um etwas viel Größeres. Das soll aber hier noch nicht verraten werden. Der künstlerische Leiter Christian Laubert lobt vor allem die Arbeit des Teams.
1: Ja, klar. Also von allen. Wir sind ja ein sehr, sehr großes Ensemble. Und da ist wirklich jeder Einzelne auch voll dabei, für sich und auch für seine Kollegen mitzudenken und zu schauen, wie machen wir das? Wie können wir da noch? Jetzt haben wir heute zum Beispiel neue Tanzbänder für den Dr. Stahlberg. Da hatten wir was selbst gebasteltes. Und ich habe jetzt richtig professionelle, historische Sporttanzbänder besorgt, die er dann gleich ganz begeistert ausprobiert hat.
0: Ebenfalls vor Ort der ehemalige Landtagsabgeordnete Hans Herold aus Ipsheim. Er war vom Ensemble und seiner Leistung angetan.
2: Das ganz Besondere ist für mich, muss ich ehrlich sagen, dass halt die meisten sind Laien, würde ich mal sagen, aber es sind auch Professionelle dabei und die spielen alle super. Ob das die Laien sind oder auch die professionellen Schauspielerinnen und Schauspieler. Und ich finde auch heuer auch, das Stück ist sehr interessant. Fisseln, würde ich mal sagen.
0: Die neue Ausbrecherkomödie Flüchtige Bekannte ist noch bis zum 15. August im Freilandtheater Bad Windsheim zu sehen. Alle Infos und die Tickets gibt's unter freilandtheater.de.
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1: Mit Bianca Albert. Auf der B2 zwischen Rednitz-Hembach und Rot-Ost standen Dutzende Menschen gestern bei brütender Hitze stundenlang im Stau. Wie berichtet, war es hier zu einem schweren Unfall gekommen. Dabei fuhr laut Polizei ein BMW aus bislang ungeklärter Ursache auf einen Mercedes auf. Dieser überschlug sich und blieb auf dem Dach liegen. Beide Insassen werden schwer verletzt und kommen teilweise mit dem Rettungshubschrauber ins Krankenhaus. Der BMW kam im Grünstreifen zum Stehen, auch sein Fahrer kam ins Krankenhaus. Beide Autos waren Schrott, der Gesamtschaden liegt bei rund 130.000 Euro. Die B2 in Fahrtrichtung Weißenburg war für gut 3,5 Stunden gesperrt. Um die Unfallursache zu klären, sucht die Verkehrspolizei Feucht jetzt Zeugen. Vielerorts in Mittelfranken haben sich die Eichenprozessionsspinnerraupen ausgebreitet. Auch Gunzenhausen hat damit zu kämpfen. Alle Raupennester abzusaugen, lasse sich aber nicht umsetzen, teilt die Stadt mit. Darum werde das insbesondere in der Nähe von Kitas, Schulen und Spielplätzen gemacht. Die betroffenen Waldstücke sollte man meiden, rät Gunzenhausens erster Bürgermeister Matthias Hör. Tipps, um sich zu schützen, gibt es zum Beispiel auf der Homepage des Umweltbundesamtes. Der Link dazu steht bei uns im Netz. Im Feuchtwanger Ortsteil Kaltenbronn kam es jetzt zu einem vermeidbaren Unfall. Laut ersten Ermittlungen der Polizei geriet eine 51-Jährige mutmaßlich, weil sie am Steuer ihr Handy genutzt hat, in den Gegenverkehr und kollidierte mit einem Kleinlastwagen. Dabei wurden 3 Beteiligte leicht verletzt. Der Sachschaden an den Fahrzeugen beträgt rund 20.000 Euro. Gegen die 51-Jährige wurde unter anderem ein Verfahren wegen fahrlässiger Körperverletzung und verbotener Handynutzung eingeleitet. Das waren die neuesten Meldungen in Franken um halb. 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Heute wird es richtig heiß in unserer Region mit bis zu 38 Grad oder sogar noch mehr. In der kommenden sternklaren Nacht kühlt es dann nur langsam ab auf um die 20 Grad. Morgen, da wird es dann nochmal ähnlich heiß, bevor am Abend und in der Nacht teilweise schwere Gewitter auf uns zukommen. Und zum Start in die neue Woche gibt es dann nur Sonne und Wolken mit Wind, Schauern und auch Gewittern bei 26 bis 28 Grad. Wir schauen auf die Straßen und da ist alles soweit ruhig. Mir liegen keine Verkehrsmeldungen oder Blitzer vor. Ich wünsche Ihnen weiterhin eine gute und vor allem sichere Fahrt.

0: Schön, dass Sie eingeschaltet haben zum Wochenrückblick hier auf Radio 8. Menschen menschlich behandeln mit Respekt. Das sagt ein Mann, der in seinem Leben schon über 1000 Bundesligaspiele auf dem Fußballplatz geleitet hat. Dennis Eiketin, einer der bekanntesten Schiedsrichter Deutschlands. Der fast 2-Meter-Mann kommt aus der Nähe von Nürnberg, hat seine Karriere als Schiedsrichter beendet, ist aber weiterhin Unternehmer und Coach. Diese Woche war Dennis Eiketin zu Gast in der Ansbacher Orangerie. Und zwar beim Sparkassen-Kulturforum. Rund 600 Besucher waren gekommen. Sein Vortrag stand unter dem Titel Führen, Entscheiden, Menschlich bleiben.
1: Ja, es geht natürlich unter anderem auch um das Thema, wie geht man in Drucksituationen mit Menschen respektvoll um. Auch das ist ein Thema natürlich. Ja, ich habe in meiner Karriere eben festgestellt, dass wenn man Menschen vernünftig behandelt, dass man auch in schwierigen Positionen durchaus respektiert werden kann. Und das heißt auch nicht, dass es darum geht, dass man sich immer beliebt machen muss, sondern in der Sache klar zu sein, aber den Menschen herzlich zu behandeln und vernünftig zu behandeln. Das ist so das, was ich versuche jetzt auch hier als Kernbotschaft, natürlich mit dem Aufhänger Fußball. Ja.
0: Im Umgang mit den Fußballprofis auf dem Platz war es nicht immer so einfach, sagt er.
1: Nee, natürlich nicht, weil viele Emotionen gibt natürlich sehr, es geht um viel und dann sind Menschen aufgebracht. Aber wenn man das ein Stück weit einordnen kann und wenn man das nicht alles persönlich nimmt und sich zuwichtig nimmt, dann geht es eigentlich ganz gut.
0: Rund 600 Besucher lauschten im blauen Saal der Ansbacher Orangerie vergangene Woche dem Vortrag. Es ist ja auch ein nicht alltäglicher Besuch, wenn Dennis Eiketin vorbeischaut.
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3: Ich bin Stefan Schütz. Die Deutsche Bahn rät wegen der Hitze von nicht dringend notwendigen Reisen im Fern- und Regionalverkehr ab. Die gesamte Verkehrsinfrastruktur sei stark von der Rekordhitze betroffen. Auch der Schienenverkehr leide unter den Extremtemperaturen, heißt es in einer Mitteilung. Das Bahnunternehmen National Express, das Regionalzüge in Nordrhein-Westfalen fahren lässt, stellt den Betrieb für mehrere Stunden bis zum frühen Abend ein. In Bayern hat es erneut einen Badeunfall gegeben. Im Starnberger See sind zwei junge Männer von einem Boot aus ins Wasser gesprungen. Der jüngere von ihnen ist nach kurzer Zeit im Wasser untergegangen und ertrunken. Der zweite konnte noch zu einem anderen Boot schwimmen. In diesem Jahr sind bereits mehr als ein Dutzend Menschen in Bayern beim Baden gestorben. Häufige Gründe sind zu kaltes Wasser, Selbstüberschätzung und Kreislaufprobleme. Trotz der Sperre der Fernpassstraße im österreichischen Bundesland Tirol ist das befürchtete Verkehrschaos ausgeblieben. Im Moment ist alles ruhig, sagte ein Verkehrsexperte des österreichischen Autofahrerclubs, während die Aktion noch lief. Die wichtige und vielbefahrene Alpenroute auf der B179 zwischen Reute und Nassereith war wegen einer Demo von genervten Anwohnern ab 10 Uhr für 2 Stunden gesperrt gewesen. Die schweren Erdbeben in Venezuela haben wohl Schäden in Milliardenhöhe angerichtet. Das zeigt eine erste Bilanz der Vereinten Nationen. Die Folgen könnten demnach 7 Millionen Menschen treffen. Die Behörden haben bislang über 900 Todesopfer bestätigt. Viele Menschen werden noch vermisst. Letzte Nacht hat die Erde an der Nordküste des Landes erneut gebebt. Die Vorrunde der Fußball-Weltmeisterschaft neigt sich dem Ende entgegen. In Gruppe L trifft ab 23 Uhr unserer Zeit England auf Panama. Kroatien spielt parallel gegen Ghana. Fabian Schaffer blickt voraus.
4: England verpasste durch das enttäuschende 0:0 gegen Ghana die vorzeitige Qualifikation für die K.O.-Runde. Ab 23 Uhr sollen gegen Panama also der Gruppensieg plus der 16. Finaleinzug gelingen. Ghana und Kroatien betteln sich im direkten Duell um den 2. Platz. Alle 3 Nationen haben gute Chancen aufs Weiterkommen.
3: Es ist jetzt 14:45. Viel Sonnenschein begleitet uns bei 33 bis 41 Grad durch diesen Samstag. In den Alpen bilden sich zum Abend hin einzelne Hitzegewitter. Morgen entstehen nach sonnigem Beginn um 35 Grad ein paar zum Teil kräftige Gewitter. Die neue Woche kühlt dann erstmal wieder etwas ab.
5: Bitte besonders vorsichtig fahren. Wegen der Hitze kann es zu Blow-ups auf den Straßen kommen. A7, Würzburg Richtung Ulm. Zwischen Dinkelsbühl, Fichtenau und Alm-Besthausen. 4 Kilometer Stau, 15 Minuten dauert es hier gerade länger. Gute Fahrt. 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

Gemütlich in der Sonne brutzeln, oh ja, bei diesen Temperaturen echt eine Herausforderung. Aber soll ja Leute geben, die das machen und die es vor allen Dingen auch aushalten. Aber bitte gut eincremen, sonst tut spätestens heute Abend oder morgen früh der Rücken weh oder der Nacken oder wo auch immer man sich verbrannt hat. Sonnenbrand ist ja dann auch nicht zu unterschätzen. Aber viele nutzen das Ganze ja auch, um richtig schön braun zu werden. Aber was passiert eigentlich mit unserer Haut, wenn wir länger in der Sonne liegen und dann die nächsten Tage irgendwann braun sind? Gleich mehr dazu. Wissen in 60 Sekunden hier bei uns. Ich bin Ralf Hohn. Das ist Musik von Bananarama und I Heard a Rumor. Danach Musik von Nico Santos.

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1: Mickey Krause sagte es schon vor vielen Jahren.
2: Bist du braun, kriegst du Frauen.
1: Braun gebrannt. Sieht einfach gut aus. Erinnert sofort an Urlaub, weckt eine Sehnsucht nach einem Leben am Strand und ist das Gegenteil von Blässe, was ja oft mit Krankheit und Schwäche assoziiert wird. Also ja, braun sein bedeutet für viele Attraktivität.
3: Mr. Lover, Lover, Lover.
1: Aber warum werden wir eigentlich braun? Also klar, durch die Sonne, aber was passiert denn da jetzt genau? Tatsächlich ist das Braunwerden ein Schutzmechanismus unserer Haut. Wenn viel UVB-Strahlung auf uns trifft, werden Zellen produziert, die Melanozyten. Die wiederum produzieren das braune Farbpigment Melanin. Das ist auch der Grund, wieso beispielsweise Menschen aus Afrika eine dunkle Hautfarbe haben und das von Geburt an. Es ist ein Schutzmechanismus gegen die Sonneneinstrahlung. Aber völlig egal, wie viel Melanin produziert wird, es schützt leider nicht endlos. Braune Haut ist also kein Freifahrtschein für ab in die pralle Mittagssonne. Zu viel UV-Strahlung kann zahlreiche Verletzungen und Krankheiten zufügen, vom Sonnenbrand bis zu Hautkrebs. Interessant übrigens, früher wurde Blässe als deutlich attraktiver empfunden als Bräune, denn blasse Menschen waren oft wohlhabende Personen, die nicht im Freien arbeiten mussten.
4: My Lord, ihr seht heute ja besonders blass aus. Das ist alles, was ich jemals hören wollte. Endlich bin ich ein König!
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1: Ich bin Stefan Schütz. Die Deutsche Bahn rät wegen der Hitze von nicht dringend notwendigen Reisen im Fern- und Regionalverkehr ab. Die gesamte Verkehrsinfrastruktur sei stark von der Rekordhitze betroffen. Auch der Schienenverkehr leide unter den Extremtemperaturen, heißt es in einer Mitteilung. Das Bahnunternehmen National Express, das Regionalzüge in Nordrhein-Westfalen fahren lässt, stellt den Betrieb für mehrere Stunden bis zum frühen Abend ein. Trotz der Sperre der Fernpassstraße im österreichischen Bundesland Tirol ist das befürchtete Verkehrschaos ausgeblieben. Im Moment ist alles ruhig, sagte ein Verkehrsexperte des österreichischen Autofahrerclubs, während die Aktion noch lief. Die wichtige und vielbefahrene Alpenroute auf der B179 zwischen Reute und Nassereith war wegen einer Demo von genervten Anwohnern ab 10 Uhr für 2 Stunden gesperrt gewesen. Das waren die Nachrichten um 5:30. Viel Sonnenschein begleitet uns bei 33 bis 41 Grad durch diesen Samstag. In den Alpen bilden sich zum Abend hin einzelne Hitzegewitter. Morgen entstehen nach sonnigem Beginn um 35 Grad ein paar zum Teil kräftige Gewitter. Die neue Woche kühlt dann erstmal wieder etwas ab.
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3: In unserer Chart-History tauchen wir gleich mal ab in die 70er. Und zwar ein Musikprojekt, das dann nach über 40 Jahren nochmal ein neues Album veröffentlicht hat, das aber leider ziemlich gefloppt ist. Aber an den größten Hit dieses Projekts, da erinnern wir uns in circa 10 Minuten.

Ich hoffe, ihr genießt euer Wochenende mit uns. Ich glaube, mit den Fans des Musikprojekts M müssen wir großes Mitleid haben. 1979 hatten die einen großen Hit und es hat dann über 40 Jahre gedauert, bis sie eine neue Platte veröffentlicht haben. Letztes Jahr gab es ein Album mit einer Single-Auskopplung daraus.

Das Ganze ist irgendwie sowas von gefloppt, hat kaum jemand wirklich Notiz von genommen. Aber an diesen großen Hit, den ich eben schon angesprochen habe, heute vor 47 Jahren, an den erinnert sich mit Sicherheit noch der eine oder andere, weil der wird auch nochmal oft so als Dance Classics oder wie auch immer gespielt. Heute vor 47 Jahren, Platz 1 bei uns in Deutschland, größter und einziger Hit des Projekts M. Hier sind sie mit Pop Music.

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1: Ich bin Stefan Schütz. Alkohol soll teurer werden. Bundesfinanzminister Klingbeil plant, laut einem Bericht des Redaktionsnetzwerks Deutschland, eine Erhöhung der Alkoholsteuer um 20% im kommenden Jahr. Eine 0,7 Liter Flasche Wodka würde damit knapp 90 Cent mehr kosten. Bier ist von der Erhöhung nicht betroffen, Wein bleibt weiterhin steuerfrei. Eine Expertenkommission von Gesundheitsministerin Wagen hatte sogar einen Anstieg von über 40% empfohlen, also doppelt so viel, wie Klingbeil nun plant. Die Hitzerekorde purzeln derzeit täglich. Heute rechnet der Deutsche Wetterdienst mit bis zu 42 Grad. Die hohen Temperaturen locken Millionen Menschen an Seen, wirken sich aber auch auf den Bahnverkehr aus. Jan-Henner Reitze berichtet.
2: Regionalzugverbindungen in NRW gestrichen, um zu vermeiden, dass volle Züge irgendwo in der Hitze stehen bleiben. Bei der Deutschen Bahn gilt nach wie vor die Sonderkulanzregel. Wer ein Ticket gebucht hat, bevor klar war, dass es so heiß wird, kann kostenlos stornieren. Auch Baden gehen ist nicht mehr überall problemlos möglich. In einigen Seen sind schon Blaualgen festgestellt worden. Eine Gefahr vor allem für Kleinkinder und Hunde.
1: Unterdessen melden die Autobahnmeistereien immer häufiger Schäden. An inzwischen mindestens 11 Fernstraßen sind wegen der Hitze Fahrbahnen aufgeplatzt oder haben Wellen geworfen. Dort, wo es solche Schäden gibt, sind Warnhinweise aufgestellt. Die Sommerglut macht Asphalt weich, dann entstehen Wellen. Im anderen Fall werden Betonplatten aufgesprengt und es entstehen kleine Rampen. Trotz großer Hitze feiern tausende Menschen beim Christopher Street Day in München. Mehr als 200 Gruppen zogen ab der Mittagszeit in der farbenfrohen Parade durch die bayerische Hauptstadt. Im Anschluss hat ein Straßenfest auf der Ludwigstraße begonnen, zu dem die Veranstalter im Vorfeld mehr als 300.000 Menschen erwarteten. Wegen der hohen Temperaturen wurden Trinkwasserspender und Wassersprühstationen aufgestellt. Sie steht für Italien wie der Turm von Pisa oder das Kolosseum in Rom, die Vespa. Die wird nun 80 Jahre alt und das wird entsprechend gefeiert in Rom mit einer großen Parade. Bei hochsommerlichen Temperaturen fuhren zahlreiche Fans aus aller Welt auf ihren Vespas durch die italienische Hauptstadt. Die Route führte unter anderem am Kolosseum und den Kaiserforen vorbei. Die Feierlichkeiten haben bereits am Donnerstag begonnen. Es ist jetzt kurz nach drei. Sonnenschein begleitet uns bei 33 bis 41 Grad durch diesen Samstag. In den Alpen bilden sich zum Abend hin einzelne Hitzegewitter. Morgen entstehen nach sonnigem Beginn um 35 Grad ein paar zum Teil kräftige Gewitter. Die neue Woche kühlt dann erstmal wieder etwas ab.
3: Autos. Bitte besonders vorsichtig fahren, wegen der Hitze kann es zu Blow-ups auf den Straßen kommen. Ansonsten keine Meldungen. Gute Fahrt.
4: Eine Sängerin, die damals ihre Karriere in den 80ern begonnen hat, erlebt gerade ein kleines Comeback. Es geht um Paula Abdul. Was da genau passiert, darüber sprechen wir gleich in dieser halben Stunde. Das ist hier Musik von einer Frau, die leider kein Comeback mehr erleben kann, weil sie schon viele Jahre nicht mehr unter uns ist, aber ihre Musik unsterblich. Einer der ganz großen Hits von Whitney Houston, Mitte der 80er. Hier ist sie mit How Will I Know am Samstagnachmittag. Ich bin Ralf Hohn, Hallöchen.

0: Wir sind im Wochenendmodus und der eine oder andere von euch erinnert sich vielleicht noch an Paula Abdul. Ende der 80er Jahre hat sie ihre Karriere gestartet als Sängerin. Vorher hat sie als Choreografin gearbeitet. Und sie erlebt gerade ein kleines Comeback, unter anderem mit royaler Hilfe. Das hat eigentlich schon angefangen Anfang des Jahres. Da gab es nämlich einen Film, People We Meet on Vacation. Und da geht's um ein Freundespaar, das sich im Laufe des Films immer näher kommt.
1: Wie oft muss ich es dir denn noch sagen? Alex und ich sind nur Freunde.
2: Jeden Sommer. Egal wo wir sind, machen wir irgendwo auf der Welt Ferien zusammen.
1: Tut mir leid.
2: Was war das?
1: Ich bin nur verwirrt und...
2: Was bin ich für dich?
0: Ja, und im Laufe dieses Films ist auch ein Lied von Paula Abdul zu hören, das dann auf TikTok viral gegangen ist. Und jetzt gerade vor kurzem hat Herzogin Meghan das Video zum Hochzeitstag mit Prinz Harry auch mit diesem Titel unterlegt. Vielleicht kuscheln die beiden ja ab und zu mal zu dieser Nummer Forever Your Girl von Paula Abdul, aber in dem Zusammenhang erinnern sich natürlich auch viele an den ersten großen Hit von ihr aus dem Jahr 1989 und das tun wir jetzt auch. Hier ist Paula Abdul und Straight Up.

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0: Nachrichten. Ich bin Stefan Schütz. Alkohol soll teurer werden. Bundesfinanzminister Klingbeil plant laut einem Bericht des Redaktionsnetzwerks Deutschland eine Erhöhung der Alkoholsteuer um 20% im kommenden Jahr. Eine 0,7 Liter Flasche Wodka würde damit knapp 90 Cent mehr kosten. Bier ist von der Erhöhung nicht betroffen, Wein bleibt weiterhin steuerfrei. Eine Expertenkommission von Gesundheitsministerin Wagen hatte sogar einen Anstieg von über 40% empfohlen, also doppelt so viel, wie Klingbeil nun plant. Die Hitzerekorde purzeln derzeit täglich. Heute rechnet der Deutsche Wetterdienst mit bis zu 42 Grad. Die hohen Temperaturen locken Millionen Menschen an Seen, wirken sich aber auch auf den Bahnverkehr aus. Jan-Henner Reitze berichtet.
1: Regionalzugverbindungen in NRW gestrichen, um zu vermeiden, dass volle Züge irgendwo in der Hitze stehen bleiben. Bei der Deutschen Bahn gilt nach wie vor die Sonderkulanzregel. Wer ein Ticket gebucht hat, bevor klar war, dass es so heiß wird, kann kostenlos stornieren. Auch Baden gehen ist nicht mehr überall problemlos möglich. In einigen Seen sind schon Blaualgen festgestellt worden. Eine Gefahr vor allem für Kleinkinder und Hunde.
0: Das waren die Nachrichten um halb. Viel Sonnenschein begleitet uns bei 33 bis 41 Grad durch diesen Samstag. In den Alpen bilden sich zum Abend hin einzelne Hitzegewitter. Morgen entstehen nach sonnigem Beginn um 35 Grad ein paar zum Teil kräftige Gewitter. Die neue Woche kühlt dann erstmal wieder etwas ab.
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3: Hier haben Sie die beste Playlist fürs Wochenende mit Erfrischungshits für eure Ohren. '92 war das damals Tess Minaja und Sleeping Satellite. Und den Anfang macht die Steve Miller Band aus den 80ern mit Abracadabra. Samstagnachmittag um kurz nach halb vier. Hallo.

0: Ich hoffe, ihr kommt gut durch dieses heiße Wochenende mit uns. Es ist ja heute auch wieder so ein Tag, ne? Man hat gerade geduscht und könnte eigentlich gleich schon wieder duschen gehen, weil man das Gefühl hat, man schwitzt schon wieder, ne? So 3-4 Mal am Tag duschen. Aber die Frage ist, ist das eigentlich überhaupt gut für unsere Haut, für unseren Körper an so Tagen wie heute? Angela Kress.
1: Schon gewusst? Wie oft am Tag sollte ich duschen?
2: Aus hautärztlicher Sicht ist einmal pro Tag das absolute Maximum, lieber weniger. Sonst trocknet die Haut nämlich schnell aus, vor allem wenn wir auch noch jedes Mal Duschgel verwenden und so den Säureschutzmantel der Haut immer wieder kaputt machen. Wer sehr viel schwitzt, hat vielleicht das Problem, dass das dann auch unangenehm riecht. Dann kann eine zweite Dusche nötig sein, am besten nur ganz kurz abduschen ohne Seife. Kurz und weniger oft duschen ist auch gut für die Umwelt. Eine durchschnittliche Dusche verbraucht nämlich mindestens 60 Liter Wasser. Oder einfach mal Katzenwäsche zwischendurch und nur mit einem Waschlappen und lauwarmem Wasser abwaschen.

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1: Ich bin Stefan Schütz. Die Kölner Feuerwehr hat 7 Menschen aus ihren heißen Wohnungen geholt. Alle Geretteten waren überhitzt, so ein Sprecher. Ein Mensch wurde sogar reanimiert. Die Hitzewelle beschädigt zudem vermehrt Straßen und Autobahnen. Nach Angaben der Autobahn GmbH gibt es solche hitzebedingten Schäden, zum Beispiel auf der A93 in der Oberpfalz, und zwar zwischen Weiden-Süd und Luhe-Wildenau in Richtung Regensburg. Die aufgewölbten Betonplatten müssen ausgetauscht werden. Die Deutsche Bahn rät wegen der Hitze von nicht dringend notwendigen Reisen im Fern- und Regionalverkehr ab. Die gesamte Verkehrsinfrastruktur sei stark von der Rekordhitze betroffen, heißt es. Unter anderem wurde der Bahnverkehr in Stuttgart wegen eines Böschungsbrandes eingestellt. Und das Bahnunternehmen National Express, das Regionalzüge in NRW fahren lässt, stellt bis 19 Uhr den Betrieb ein, um Mensch und Material zu schonen. Spirituosen werden wohl teurer. Finanzminister Klingbeil plant laut einem Bericht des Redaktionsnetzwerks Deutschland eine Alkoholsteuererhöhung um 20% im kommenden Jahr. Eine günstige 0,7 Liter Flasche Wodka, Whisky oder Rum würde dadurch um etwa 90 Cent teurer. Auch Sekt, Champagner und Alkopops sollen höher besteuert werden, Bier und Wein dagegen nicht. Eine Expertenkommission hatte eine noch deutlich stärkere Anhebung empfohlen. In Venezuela wird die Zeit für die Rettung Verschütteter knapp. Nach Einschätzung von Hilfsorganisationen sinkt die Aussicht, Überlebende zu finden, nach 48 bis 72 Stunden. Bei den 2 aufeinanderfolgenden Beben waren am Mittwoch mindestens 920 Menschen ums Leben gekommen. Mehr als 3000 wurden verletzt. Viele Menschen suchen seit Tagen eigenhändig nach Verschütteten. Aktuell gelten rund 50.000 Menschen als vermisst. Die Vorrunde der Fußball-WM neigt sich dem Ende zu. In Gruppe L trifft ab 23 Uhr unserer Zeit England auf Panama. Kroatien spielt parallel gegen Ghana. Fabian Schaffer blickt voraus.
2: England verpasste durch das enttäuschende 0:0 gegen Ghana die vorzeitige Qualifikation für die K.O.-Runde. Ab 23 Uhr sollen gegen Panama also der Gruppensieg plus der 16. Finaleinzug gelingen. Ghana und Kroatien betteln sich im direkten Duell um den 2. Platz. Alle 3 Nationen haben gute Chancen aufs Weiterkommen.
1: Es ist jetzt 4:15. Nach einem weiteren sehr heißen Tag ist es abends und nachts leicht bewölkt oder klar. Die Tiefstwerte erreichen 23 bis 15 Grad. Morgen bekommen wir zunächst strahlenden Sonnenschein. Ab der Mittagszeit entwickeln sich zunächst in Alpennähe, am späteren Nachmittag auch sonst teilweise heftige Hitzegewitter. Die Temperaturen klettern auf 33 bis 41 Grad. Ab Montag wird es wechselhaft mit Schauern und es wird spürbar kühler.
3: Die Straßen gerade ganz normaler Verkehr. Aber bitte vorsichtig fahren, wegen der Hitze kann es zu Blow-ups kommen. Gute Fahrt.
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5: Aktuelle Musik von Kamrat habe ich gleich für euch. Hug Yourself heißt die Single. Und vorher geht's mit Kenny Loggins und Erinnerungen an den Film Footloose in die 80er. Und dann kümmern wir uns mal um Smartphones und Co. Die haben nämlich auch kein leichtes Spiel bei diesen Temperaturen. Die solltet ihr also auch bitte nicht in die pralle Sonne legen. Mehr dazu in ein paar Minuten. Ich bin Ralf Hohn, 4:15. Einen schönen heißen Samstagnachmittag.

0: Simply Red und If You Don't Know Me By Now. Am Samstagnachmittag, es ist brütend heiß, alle schwitzen, auch unsere technischen Geräte, denen ist es natürlich sehr warm. Handy, Tablet, Laptop, auf das sollten wir auf jeden Fall achten. Ronny Thoro, welche Tipps hast du denn, damit es denen auch bei diesen Temperaturen gut geht?
1: Ja, 35 Grad ist so eine Grenze. Darüber wird's für viele technische Geräte kritisch. Steht meistens auch irgendwo in den Bedienungsanleitungen. Vor allem Smartphones und Tablets sind empfindlich, weil die keinen Lüfter haben, wie etwa Laptops. Das heißt, die können ihre Wärme ja nur über ihr Gehäuse abgeben. Oft drosseln die dann ihre Leistung oder sperren den Zugriff oder schalten sich gleich ganz ab. Und ganz kritisch wird's für Technik natürlich, wenn man die zum Beispiel in parkenden Autos lässt. Denn die heizen sich da schnell auf über 60 Grad auf.
0: Okay, Smartphone und Tablet nicht im Auto lassen, schon mal sehr wichtig. Was noch?
1: Ja, zum einen, klar, auch außerhalb des Autos Smartphones, Tablets und Co. nicht in die pralle Sonne legen. Gerade auch laden sollte man Geräte eher in kühler Umgebung, weil beim Laden ja sowieso Wärme entsteht. Außerdem kann es helfen, Geräte bei Hitze im Energiesparmodus zu betreiben, weil das fährt Funktionen herunter und belastet den Prozessor weniger. Und wenn das Gerät doch mal heiß läuft, dann bitte nicht etwa in den Kühlschrank tun, da drohen Kurzschlüsse durch Kondenswasser. Besser zum Abkühlen sind schattige Plätzchen natürlich, der Luftstrom eines Ventilators zum Beispiel auch oder auch kühle Oberflächen wie zum Beispiel Metall.
0: Also wichtige Tipps, damit auch nicht nur ihr, sondern auch eure Technik gut durch die heißen Tage kommen. Ronny, danke dir. This is

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0: Nachrichten. Ich bin Stefan Schütz. Die Kölner Feuerwehr hat 7 Menschen aus ihren heißen Wohnungen geholt. Alle Geretteten waren überhitzt, so ein Sprecher. Ein Mensch wurde sogar reanimiert. Die Hitzewelle beschädigt zudem vermehrt Straßen und Autobahnen. Nach Angaben der Autobahn GmbH gibt es solche hitzebedingten Schäden, zum Beispiel auf der A93 in der Oberpfalz, und zwar zwischen Weiden-Süd und Luhe-Wildenau in Richtung Regensburg. Die aufgewölbten Betonplatten müssen ausgetauscht werden. Die Deutsche Bahn rät wegen der Hitze von nicht dringend notwendigen Reisen im Fern- und Regionalverkehr ab. Die gesamte Verkehrsinfrastruktur sei stark von der Rekordhitze betroffen, heißt es. Unter anderem wurde der Bahnverkehr in Stuttgart wegen eines Böschungsbrandes eingestellt. Und das Bahnunternehmen National Express, das Regionalzüge in NRW fahren lässt, stellt bis 19 Uhr den Betrieb ein, um Mensch und Material zu schonen. Das waren die Nachrichten um 5:30. Nach einem weiteren sehr heißen Tag ist es abends und nachts leicht bewölkt oder klar. Die Tiefstwerte erreichen 23 bis 15 Grad. Morgen bekommen wir zunächst strahlenden Sonnenschein. Ab der Mittagszeit entwickeln sich zunächst in Alpennähe, am späteren Nachmittag auch sonst teilweise heftige Hitzegewitter. Die Temperaturen klettern auf 33 bis 41 Grad. Ab Montag wird es wechselhaft mit Schauern und es wird spürbar kühler.
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2: Manchmal entscheidet im Leben ein einziger Moment über den Fortgang der Karriere, vor allen Dingen im Musikbusiness. Und gleich in unserer Rubrik Songs und Stories geht's um eine Sängerin, der es nämlich genau so ging.

0: Mein Name ist Markus Ullmann und heute hören wir eine Frau, die dank eines vergesslichen Kollegen weltberühmt wurde.
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0: Im Juni 1988 findet im Londoner Wembley Stadion ein riesiges Tribute-Konzert statt. Anlass ist der 70. Geburtstag von Nelson Mandela. Und alle großen Stars sind dabei. Sting und Bryan Adams und Phil Collins und die Bee Gees und viele andere mehr. Und unter anderem soll auch Stevie Wonder als Überraschungsgast auftreten. Aber als Stevie die Rampe zur Bühne hochgeht, merkt er, dass etwas ganz Entscheidendes fehlt. Nämlich die Festplatte seines Synthesizers. Darauf ist die komplette Musik, die er für seinen Auftritt braucht. Stevie dreht sich um und verlässt die Bühne und das Stadion. Er kommt später am Abend nochmal wieder und tritt tatsächlich auf. Aber diese Konzertlücke, die jetzt entstanden ist, musste natürlich sofort geschlossen werden. Und so darf eine Newcomerin das zweite Mal an diesem Tag auf die Bühne. Und sie braucht keine Festplatte. Sie braucht ein Mikrofon, ihre Gitarre und ihre unglaubliche Stimme. Und es hat sicher nicht geschadet, dass sie ein weiteres Mal an diesem Tag aufgetreten ist. Vor dem Konzert hatte sich ihr erstes Album 250.000 Mal verkauft. Nach dem Konzert hat es schnell die 2-Millionen-Marke geknackt. Hier ist die Frau, die vom vergesslichen Stevie Wonder profitiert hat. Hier ist Tracy Chapman mit einem Song, den sie auch damals beim zweiten Auftritt gesungen hat. Fast Car.
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1: Ich bin Stefan Schütz. Die Hitzewelle sorgt in vielen Teilen Deutschlands für außergewöhnliche Schlagzeilen. In Köln musste die Feuerwehr 7 Menschen aus ihren überhitzten Wohnungen retten. Autobahnmeistereien melden Schäden auf Fahrbahnen. Großen Elektronikmärkten gehen Ventilatoren und Klimaanlagen aus. Die Deutsche Bahn rät von nicht unbedingt notwendigen Fahrten ab. Erste Böschungsbrände nahe Stuttgart sorgen hier für Probleme. Die Wirtschaftsweise Monika Schnitzer findet die Vorschläge der Rentenkommission gut. Sie sagte der Funke-Gruppe, wenn Union und SPD ihren Kurs jetzt fortsetzen, könne es einen Sommer der Reformen geben. Ein Bericht von Uli Reitinger.
2: Die 33 Reformvorschläge will Bundeskanzler Merz komplett umsetzen und mit dieser Ansage möglichst verhindern, dass einzelne Einschnitte abgeschwächt werden. Auch wenn es zum Beispiel aus den Reihen des Koalitionspartners SPD schon den Wunsch gibt, doch an der abschlagsfreien Rente nach 45 Beitragsjahren festzuhalten. Schnitzer rät der Regierung, sich beim Reformmut nicht ausbremsen zu lassen und so zu demonstrieren, dass Politik noch handlungsfähig ist.
1: Tirol hat heute die Fernpassstraße für Anwohnerdemonstrationen gesperrt. 2 Stunden lang war die B179 zwischen Reute und Nassereit blockiert, ein Protest gegen die Verkehrsbelastung in den Alpen. Trotzdem blieb das befürchtete Stauchaos aus. Der Grund, der Urlauber Verkehr hat sich offenbar auf andere Routen verteilt. Die Sperrung fiel mit dem Start der Sommerferien in Hessen, Rheinland-Pfalz und dem Saarland zusammen. Trotz großer Hitze feiern tausende Menschen beim Christopher Street Day in München. Mehr als 200 Gruppen zogen ab der Mittagszeit in der farbenfrohen Parade durch die bayerische Hauptstadt. Im Anschluss hat ein Straßenfest am Siegestor begonnen, zu dem die Veranstalter im Vorfeld mehr als 300.000 Menschen erwarteten. Wegen der hohen Temperaturen wurden Trinkwasserspender und Wassersprühstationen aufgestellt. Sie steht für Italien wie der schiefe Turm von Pisa, Pizza und Spaghetti, die Vespa. Die wird nun 80 Jahre alt und das wird entsprechend gefeiert. In Rom mit einer großen Parade. Bei hochsommerlichen Temperaturen fuhren zahlreiche Fans aus aller Welt auf ihren Vespas durch die italienische Hauptstadt. Die Route führte unter anderem am Kolosseum und den Kaiserforen vorbei. Die Feierlichkeiten haben bereits am Donnerstag begonnen. Es ist jetzt 5:15. Nach einem weiteren sehr heißen Tag ist es abends und nachts leicht bewölkt oder klar. Die Tiefstwerte erreichen 23 bis 15 Grad. Morgen bekommen wir zunächst strahlenden Sonnenschein. Ab der Mittagszeit entwickeln sich zunächst in Alpennähe, am späteren Nachmittag auch sonst teilweise heftige Hitzegewitter. Die Temperaturen klettern auf 33 bis 41 Grad. Ab Montag wird es wechselhaft mit Schauern und es wird spürbar kühler. Die Straßen, die A3 Nürnberg Richtung Würzburg in der Ausfahrt Nürnberg Nord. Gefahr durch einen defekten PKW. Es könnten sich hier Personen auf der Fahrbahn aufhalten. Die A3 Würzburg Richtung Nürnberg zwischen Erlangen-Tennenlohe und Nürnberg Nord. Gefahr durch Reifenteile auf der Fahrbahn. Die A9 München-Nürnberg zwischen Hilpoltstein und Allersberg in beiden Richtungen. Gefahr durch Personen auf der Fahrbahn. Und die B299 Mitterteich Richtung Eger. Zwischen B15 bei Mitterteich und dem Abzweig nach Pechhofen ein Unfall. Hier gilt eine Sperre. Gute Fahrt.
3: Wenn sie noch leben würde, dann hätte Tina Turner jetzt in diesen Tagen Jubiläum feiern können. Ihr Album Wildest Dreams ist nämlich 30 geworden. Was das Besondere an dem Album ist, darüber sprechen wir gleich und hören natürlich auch nochmal rein in die Platte, die jetzt gerade auch nochmal gestern in einer Jubiläums-Edition erschienen ist. Ich bin Ralf Hohn, das ist Musik von Soft Cell und Tainted Love. Kurz nach 5 am Samstagnachmittag. Servus.

0: Lasst uns ein bisschen feiern an diesem Wochenende. 30 Jahre Wildest Dreams. Dieses Album ist nämlich in diesen Tagen vor genau 30 Jahren erschienen. Tina Turner wollte uns damals mitnehmen in ihre wildesten Träume.
1: Explore your wildest dreams with me, Tina Turner.
0: Tina Turner hat uns eingeladen, dass wir mitkommen zu den Wurzeln ihrer Musik, allerdings in einem zeitgemäßen Update.
1: And that's what I feel this album is. It's giving the people everything from the past, but it's an update version. I think that I was just powered by wanting to be more.
0: Ja, und auch ein Update dieses Albums ist gerade in diesen Tagen erschienen, nämlich da sind auch nochmal ein paar aufpolierte Versionen drauf, Maxi-Versionen, B-Seiten und auch ein Mitschnitt der Wildest Dreams Tour von damals. Also wirklich ein absoluter Leckerbissen für alle Tina Turner Fans, nur schade, dass sie das selber nicht mehr erlebt. Und viele andere bekannte Songs sind auch drauf, unter anderem natürlich auch der Song, mit dem sie Bond-Geschichte geschrieben hat. Den hören wir jetzt auch hier bei uns. Vor 30 Jahren erschienen das Album Wildest Dreams von Tina Turner. Hier ist sie mit Golden Eye.

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1: Ich bin Stefan Schütz. Die Hitzewelle sorgt in vielen Teilen Deutschlands für außergewöhnliche Schlagzeilen. In Köln musste die Feuerwehr 7 Menschen aus ihren überhitzten Wohnungen retten. Autobahnmeistereien melden Schäden auf Fahrbahnen. Großen Elektronikmärkten gehen Ventilatoren und Klimaanlagen aus. Die Deutsche Bahn rät von nicht unbedingt notwendigen Fahrten ab. Erste Böschungsbrände nahe Stuttgart sorgen hier für Probleme. Die Wirtschaftsweise Monika Schnitzer findet die Vorschläge der Rentenkommission gut. Sie sagte der Funke-Gruppe, wenn Union und SPD ihren Kurs jetzt fortsetzen, könne es einen Sommer der Reformen geben. Ein Bericht von Uli Reitinger.
2: Die 33 Reformvorschläge will Bundeskanzler Merz komplett umsetzen und mit dieser Ansage möglichst verhindern, dass einzelne Einschnitte abgeschwächt werden. Auch wenn es zum Beispiel aus den Reihen des Koalitionspartners SPD schon den Wunsch gibt, doch an der abschlagsfreien Rente nach 45 Beitragsjahren festzuhalten. Schnitzer rät der Regierung, sich beim Reformmut nicht ausbremsen zu lassen und so zu demonstrieren, dass Politik noch handlungsfähig ist.
1: Das waren die Nachrichten um 5:30. Nach einem weiteren sehr heißen Tag ist es abends und nachts leicht bewölkt oder klar. Die Tiefstwerte erreichen 23 bis 15 Grad. Morgen bekommen wir zunächst strahlenden Sonnenschein. Ab der Mittagszeit entwickeln sich zunächst in Alpennähe, am späteren Nachmittag auch sonst teilweise heftige Hitzegewitter. Die Temperaturen klettern auf 33 bis 41 Grad. Ab Montag wird es wechselhaft mit Schauern und es wird spürbar kühler.
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4: Ich dachte mir, ich schau mal für euch ein bisschen auf unsere Playlist, was wir gleich alles so hören. Alec Benjamin ist zum Beispiel mit dabei mit Let Me Down Slowly. Vorher geht's mit D plus Something in die 90er. War der einzige große Hit, den die Formation hatte. Ist auch schon wieder genau 30 Jahre her mit Breakfast at Tiffany's. Und das hier sind die Weather Girls. Mitte der 80er Jahre. Ihr ganz großer Hit, der eigentlich auch auf keine 80er Jahre Kultparty fehlen darf. Die Weather Girls und It's Raining Man. Ich bin Ralf Rohn, kurz nach 5:30 am späten Samstagnachmittag. Hallo.
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0: Alec Benjamin und Let Me Down Slowly. An diesem späten Samstagnachmittag, wir alle schwitzen, sofern wir nicht vielleicht gerade am Badesee oder im Freibad sind oder vielleicht den privaten Pool im Garten in Betrieb genommen haben. Aus unserer Wetterredaktion ist Kai Zorn gerade bei mir. Kai, der morgige Sonntag, der setzt noch ein bisschen was drauf, oder? Was die Temperaturen angeht.
1: Das nicht. Die Temperaturen bleiben in Anführungszeichen nur bei 30 bis 38 Grad.
0: Ja, okay.
1: Aber die Schwüle nimmt massiv zu und wir müssen im Laufe des Nachmittags und des Abends immer häufiger mit Schauern und Gewittern rechnen. Und die können sehr heftig ausfallen. Und außerdem werden diese Schauer und Gewitter diese kurze und heftige Hitze beenden.
0: Ja, okay, das ist, glaube ich, auch mal ganz gut. Ne? Es war ja nun wirklich verdammt heiß die letzten Tage. Wie geht's denn weiter ab Montag?
1: Wechselhaft. Die erste Wochenhälfte bringt weitere Schauer und Gewitter und stufenweise gibt es eine Abkühlung. Am Montag sind es noch um die 30 Grad in der Spitze, am Dienstag unter 30 und am Mittwoch so um die 25 Grad. Danach gehen die Modellberechnungen auseinander. Wir haben die Variante 1, die letztendlich wieder sonnig werden würde mit normalen Sommertemperaturen von um und über 25 Grad und die Variante 2, die von anderen Modellberechnungen simuliert wird und die würde eher gruselig werden, immer mal wieder mit Regen und Temperaturen, die erst unter 25 und schließlich auf unter 20 Grad zurückgehen würden.
0: Okay, ganz ehrlich, ist mir so ziemlich alles recht. Hauptsache, es wird ein bisschen kühler nächste Woche, weil das war jetzt selbst auch für mich ein bisschen viel die letzten Tage. Kai, danke dir und schönes Wochenende und fröhliches Schwitzen.

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1: Ich bin Stefan Schütz. Geplatzte Fahrbahndecken, Sperrungen, Tempolimits, Hitzeschäden bremsen auf den Autobahnen teilweise den Verkehr aus. Laut ADAC sind mehrere Fernstraßen in verschiedenen Bundesländern betroffen. Genannt werden zum Beispiel Sachsen-Anhalt, Brandenburg, Bayern, Berlin, Hamburg, Rheinland-Pfalz und Hessen. Unterdessen gibt es mit 41,5 Grad einen neuen Hitzerekord, gemessen in Möckern-Drewitz in Sachsen-Anhalt. Spirituosen werden wohl teurer. Finanzminister Klingbeil plant laut einem Bericht des Redaktionsnetzwerks Deutschland eine Alkoholsteuererhöhung um 20% im kommenden Jahr. Eine günstige 0,7 Liter Flasche Wodka, Whisky oder Rum würde dadurch um etwa 90 Cent teurer. Auch Sekt, Champagner und Alkopops sollen höher besteuert werden, Bier und Wein dagegen nicht. Eine Expertenkommission hatte eine noch deutlich stärkere Anhebung empfohlen. Trotz des jüngsten Rahmenabkommens zwischen den USA und dem Iran spitzt sich die Lage am Golf wieder zu. Nach neuen US-Angriffen meldet der Iran Gegenangriffe und es gibt Berichte über Attacken auf die Schifffahrt in der Straße von Hormuz. Thomas Pleskin berichtet.
2: Nach US-Angaben richteten sich die Luftangriffe gegen iranische Raketen- und Drohnenlager sowie Radaranlagen und waren eine Reaktion auf den Angriff auf ein Frachtschiff in der Straße von Hormuz. Der Iran spricht dagegen von einem Verstoß gegen das Rahmenabkommen und meldet Angriffe auf US-Ziele in der Region. Nach Darstellung eines hochrangigen US-Beamten gilt die Waffenruhe trotzdem weiter.
1: Nach den verheerenden Erdbeben in Venezuela ist der 5. Bundeswehrflieger ins Katastrophengebiet gestartet. Vom Fliegerhorst Wunsdorf in Niedersachsen hob erneut eine Militärmaschine mit Hilfskräften, Medikamenten und Material ab. Zwei schwere Beben hatten am Mittwoch den Norden und das Zentrum Venezuelas erschüttert. Die Zahl der Toten lag zuletzt bei etwa 920. Mehr als 3000 Menschen wurden verletzt, Tausende werden vermisst. Bei der Fußball-WM geht's ja aktuell um die Qualifikation ins 16. Finale. Da will unter anderem England hin und das Team von Trainer Thomas Tuchel kickt ab 23 Uhr gegen Panama. Ghana und Kroatien spielen im direkten Duell ebenfalls ums Weiterkommen in die K.O.-Runde. Deutschland ist dann am Montag an der Reihe gegen Paraguay. Geht es um den Einzug ins Achtelfinale. Es ist jetzt kurz nach 6. Meist leicht bewölkt und es geht oft durch eine klare Nacht. Bis zum Morgen geht es mit den Temperaturen runter auf 23 bis 15 Grad. Morgen gibt es zunächst wieder viel Sonne. Ab der Mittagszeit entwickeln sich zunächst in Alpennähe, am späteren Nachmittag auch sonst teilweise heftige Hitzegewitter. Die Temperaturen klettern vorher auf 33 bis 41 Grad. Spürbar kühler wird es dann ab Montag mit Schauern. Straßen A3 Nürnberg Richtung Frankfurt zwischen Würzburg-Randersacker und Würzburg-Heidingsfeld Gefahr durch Fahrzeugteile auf der Fahrbahn. Die A9 Nürnberg Richtung München zwischen dem Rastplatz Gelbelsee und der Auffahrt Denkendorf ein defektes Fahrzeug und Gefahr durch Personen auf der Fahrbahn. Und die B299 Mitterteich Richtung Eger, B15 bei Mitterteich und dem Abzweig nach Pechhofen ein Unfall und eine Sperre. Gute Fahrt.
3: Bei diesen Temperaturen, die wir momentan haben, sind wir ja alle irgendwie auch auf der Suche nach kühlen Orten. Wie wäre es denn zum Beispiel mit einem Kinosaal? Klimatisiert? Ja, und dann vielleicht noch einen schönen Film für den Samstagabend. Deswegen dachte ich, wir schauen gleich mal auf die neuen Filme, die diese Woche angelaufen sind. Einen davon stelle ich euch vor und dann habt ihr die Qual der Wahl, ob ihr euch da vielleicht heute Abend abkühlen wollt. Ich bin Ralf Hohn, das ist Musik von George Michael und Aretha Franklin. I knew you were waiting for me. Schönen Samstagabend um kurz nach 6. Na, komm.

0: Entspannt geht's durch diesen Samstagabend mit Alphaville und Forever Young. Entspannt, ja, was will man auch anders machen bei diesen Temperaturen? Kino wäre natürlich eine Möglichkeit, ne? Schön im kühlen, klimatisierten Kinosaal und dann unter Umständen Obsession anschauen. Obsession, du sollst mich lieben. Ein Film, der in den USA alle Rekorde bricht momentan, was die Zuschauerzahlen angeht und läuft seit dieser Woche auch bei uns in den Kinos hier in Bayern. Pia Wegner hat den Film schon gesehen.
1: Bär ist seit Jahren hoffnungslos in seine gute Freundin Niki verliebt. Ihr das zu sagen, traut er sich aber nicht.
2: Hast du überhaupt mal mit Niki geflirtet?
3: Niki, warte. Ich wollte dich fragen,
2: Was?
3: Ich weiß nicht mehr, was es war.
1: Eines Tages kauft der Niki in einem Kuriositätenladen ein altes Spielzeug namens One Wish Willow, das Wünsche erfüllen soll.
3: Du hast nur einen Wunsch.
1: Statt es Niki zu schenken, wünscht sich Bear aber selbst etwas.
3: Ich wünsche mir, dass Niki Freeman mich mehr liebt als alles andere.
1: Und genau das tut Niki dann auch.
4: Bear, ich liebe dich so sehr. Ich glaube, ich kann ohne dich nicht mehr leben.
1: Doch der erfüllte Wunsch hat eine düstere Kehrseite. Niki entwickelt eine immer stärkere, unkontrollierbare Fixierung zu Bear. Sie wird quasi zu seinem Schatten.
5: Alter, ist das sie verhext oder sowas?
4: Sag's mir!
6: Ich liebe dich!
1: Für Bear beginnt damit ein Albtraum, der zeigt, manche Wünsche fordern einen hohen, unheilvollen Preis.
3: Ich habe angerufen, weil ich wissen wollte, ob ich einen Wunsch stornieren kann.
7: Tut mir leid, sowas machen wir eigentlich nicht.
3: Sie ist also für immer am Arsch, oder was?
7: Ja, zumindest solange du lebst.
3: Solange ich lebe?
0: Obsession, du sollst mich lieben. Vielleicht ja auch was für eure Samstagabendunterhaltung in einem kühlen, klimatisierten Kinosaal. Viel Spaß!

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0: Stefan Schütz. Geplatzte Fahrbahndecken, Sperrungen, Tempolimits, Hitzeschäden bremsen auf den Autobahnen teilweise den Verkehr aus. Laut ADAC sind mehrere Fernstraßen in verschiedenen Bundesländern betroffen. Genannt werden zum Beispiel Sachsen-Anhalt, Brandenburg, Bayern, Berlin, Hamburg, Rheinland-Pfalz und Hessen. Unterdessen gibt es mit 41,5 Grad einen neuen Hitzerekord, gemessen in Möckern-Drewitz in Sachsen-Anhalt. Spirituosen werden wohl teurer. Finanzminister Klingbeil plant laut einem Bericht des Redaktionsnetzwerks Deutschland eine Alkoholsteuererhöhung um 20% im kommenden Jahr. Eine günstige 0,7 Liter Flasche Wodka, Whisky oder Rum würde dadurch um etwa 90 Cent teurer. Auch Sekt, Champagner und Alkopops sollen höher besteuert werden, Bier und Wein dagegen nicht. Eine Expertenkommission hatte eine noch deutlich stärkere Anhebung empfohlen. Das waren die Nachrichten um 5:30. Meist leicht bewölkt und es geht oft durch eine klare Nacht. Bis zum Morgen geht's mit den Temperaturen runter auf 23 bis 15 Grad. Morgen gibt's zunächst wieder viel Sonne. Ab der Mittagszeit entwickeln sich zunächst in Alpennähe, am späteren Nachmittag auch sonst teilweise heftige Hitzegewitter. Die Temperaturen klettern vorher auf 33 bis 41 Grad. Spürbar kühler wird es dann ab Montag mit Schauern.
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2: Temperaturen von um die 40 Grad und teilweise auch noch mehr. Da denkt man, boah, es ist wahrscheinlich hier wirklich der heißeste Ort der Welt, an dem ich gerade bin. Aber weit gefehlt. Nein, es gibt auch noch Orte, da ist es noch heißer als jetzt gerade bei uns. Und an den heißesten Ort der Welt beamen wir uns gleich in unserer Rubrik Wissen in 60 Sekunden. Das hier ist Musik von Rufus und Chaka Khan mit Ain't Nobody. Ich bin Ralf Hohn. Guten Abend am Samstag.

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1: Oh, ganz schön heiß die letzten Tage, oder? Wunderschön am Baggersee natürlich, jetzt nicht unbedingt so schön im Büro oder auf der Baustelle. Aber wir schauen jetzt mal zum heißesten Ort der Welt. Stopp! Ich meinte temperaturmäßig der heißeste. Schauen wir doch zum Beispiel mal nach Dalol in Äthiopien. Hier liegt nämlich die Durchschnittstemperatur über das gesamte Jahr gemessen bei 34,7 Grad. Durchschnittstemperatur, ne? Oder auch total entspannt die Dasht-e-Lut-Wüste im Iran. Die hat zum Teil eine Oberflächentemperatur von 70 Grad. Ist auch super, wenn einem die Schuhe unter den Füßen einfach mal wegschmelzen. Au! Aber kommen wir mal zur bisher höchsten Lufttemperatur, die jemals gemessen wurde. 56,7 Grad im Death Valley in Kalifornien. Zu Deutsch Tal des Todes. Das heißt halt auch nicht ohne Grund so, ne? Es ist eine Wüste und zugleich der trockenste Nationalpark in den ganzen USA. Erst in diesem Monat ist übrigens der deutsche Extremsportler Arda Saci durch das Death Valley gelaufen. Es ging um eine Strecke von 600 Kilometern in 123 Stunden bei über 50 Grad.
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1: Ich bin Stefan Schütz. Die Hitzewelle bereitet zunehmend Probleme. In Köln musste die Feuerwehr 7 Menschen aus ihren überhitzten Wohnungen retten. Hitzeschäden bremsen auf den Autobahnen teilweise den Verkehr aus. Laut ADAC sind zurzeit mehrere Autobahnen betroffen. In vielen Bundesländern kommt es zu Sperrungen und Geschwindigkeitsbegrenzungen. Auch bei der Bahn gibt es Einschränkungen und einen neuen Hitzerekord gibt's auch. Er liegt jetzt bei 41,5 Grad. Bei Pfreimd im Landkreis Schwandorf ist ein Waldbrand ausgebrochen auf einer Fläche von rund 8000 Quadratmetern. Ein Polizeihubschrauber ist im Einsatz, ebenso 200 Löschkräfte. Ortschaften sind den Angaben nach nicht in der Nähe des Brandgebiets. Wegen Trockenheit und Hitze der vergangenen Tage steigt die Waldbrandgefahr in Bayern. Für morgen gilt in manchen Regionen die höchste Gefahrenstufe. Die Wirtschaftsweise Monika Schnitzer findet die Vorschläge der Rentenkommission gut. Sie sagte der Funke-Gruppe, wenn Union und SPD ihren Kurs jetzt fortsetzen, könne es einen Sommer der Reformen geben. Ein Bericht von Uli Reitinger.
2: Die 33 Reformvorschläge will Bundeskanzler Merz komplett umsetzen und mit dieser Ansage möglichst verhindern, dass einzelne Einschnitte abgeschwächt werden. Auch wenn es zum Beispiel aus den Reihen des Koalitionspartners SPD schon den Wunsch gibt, doch an der abschlagsfreien Rente nach 45 Beitragsjahren festzuhalten. Schnitzer rät der Regierung, sich beim Reformmut nicht ausbremsen zu lassen und so zu demonstrieren, dass Politik noch handlungsfähig ist.
1: In Venezuela wird die Zeit für die Rettung verschütteter knapp. Nach Einschätzung von Hilfsorganisationen sinkt die Aussicht, Überlebende zu finden, nach 48 bis 72 Stunden. Bei den 2 aufeinanderfolgenden Beben waren am Mittwoch mindestens 920 Menschen ums Leben gekommen. Mehr als 3000 wurden verletzt. Viele Menschen suchen seit Tagen eigenhändig nach Verschütteten. Aktuell gelten rund 50.000 Menschen als vermisst. Der britische Mercedes-Fahrer George Russell geht mit guten Chancen auf seinen zweiten Saisonsieg in den Großen Preis von Österreich. Morgen um 15 Uhr startet der 28-Jährige vom ersten Startplatz in den Formel-1-Lauf in Spielberg. Gejagt wird Russell bei erwarteter Gluthitze von den Ferrari-Stars Charles Leclerc und Lewis Hamilton sowie Mercedes-Teamkollege Kimi Antonelli. Letztgenannter ist der WM-Führende. Es ist jetzt kurz nach 7. Meist leicht bewölkt und es geht oft durch eine klare Nacht. Bis zum Morgen geht es mit den Temperaturen runter auf 23 bis 15 Grad. Morgen gibt es zunächst wieder viel Sonne. Ab der Mittagszeit entwickeln sich zunächst in Alpennähe, am späteren Nachmittag auch sonst teilweise heftige Hitzegewitter. Die Temperaturen klettern vorher auf 33 bis 41 Grad. Spürbar kühler wird es dann ab Montag mit Schauern. Die Straßen, die A9 Nürnberg Richtung München zwischen dem Rastplatz Gelbelsee und der Auffahrt Denkendorf steht ein defektes Fahrzeug. Hier könnten sich Personen auf der Fahrbahn befinden. Und die A73 Nürnberg Richtung Bamberg zwischen Beiersdorf Nord und Forchheim Süd Gefahr durch Fahrradfahrer auf der Fahrbahn. Gute Fahrt. 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
3: Mit Musik aus dem Film Top Gun geht's rein in diese Stunde. Kurz nach 7 am Samstagabend 1986 war das auch schon wieder 40 Jahre her. Kenny Loggins, hier ist er mit Danger Zone. Ich bin Ralf Hohn. Genießt euer Wochenende.

0: auch mal wieder schön, ne? Die 90er, klar, waren das Jahrzehnt der Boybands und die New Kids on the Block haben damals auch eine Rolle gespielt mit Tonight, haben wir sie gerade gehört. Es ist unerträglich heiß, schon seit Tagen und wenn es ein paar Tage lang heiß ist, dann heizt sich natürlich auch die eigene Wohnung extrem auf. Dann kommt die Wärme irgendwann auch durch die Mauern hindurch und dann kann man eigentlich kaum noch irgendwas machen, um die eigenen vier Wände einigermaßen kühl zu halten. Welche Tipps habt ihr denn dafür?
1: Wenn es einem einfach gerade viel zu heiß ist, kann man sich auch einfach mal schnell kalt abduschen oder sich ein Eis gönnen.
2: Ventilator und immer Jalousie runter und Fenster gekippt halten tagsüber, damit es irgendwie ein bisschen durchzieht.
1: Solche Sprühflaschen, mit denen man sich immer mit Wasser einsprühen kann, das kühlt auch auf jeden Fall ab.
3: Wenn man also in der heißen Zeit beschattet und dann in der kühlen Zeit mal durchlüftet.
4: Ich hänge immer nasse Tücher aus auf dem Wäscheständer und durch die Verdunstung wird das ein bisschen runtergekühlt. Das geht schon.
0: Ja, da sind ja schon ein paar ganz gute Tipps mit dabei. Wir erfrischen auf jeden Fall eure Ohren mit der besten Musik für euren Samstagabend. Wie wäre es mit dieser Nummer hier? 1984 war das. Hier ist Cyndi Lauper mit Girls Just Want to Have Fun.

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1: Ich bin Stefan Schütz. Die Hitzewelle bereitet zunehmend Probleme. In Köln musste die Feuerwehr 7 Menschen aus ihren überhitzten Wohnungen retten. Hitzeschäden bremsen auf den Autobahnen teilweise den Verkehr aus. Laut ADAC sind zurzeit mehrere Autobahnen betroffen. In vielen Bundesländern kommt es zu Sperrungen und Geschwindigkeitsbegrenzungen. Auch bei der Bahn gibt es Einschränkungen und einen neuen Hitzerekord gibt's auch. Er liegt jetzt bei 41,5 Grad. Die Wirtschaftsweise Monika Schnitzer findet die Vorschläge der Rentenkommission gut. Sie sagte der Funke-Gruppe, wenn Union und SPD ihren Kurs jetzt fortsetzen, könne es einen Sommer der Reformen geben. Ein Bericht von Uli Reitinger.
2: Die 33 Reformvorschläge will Bundeskanzler Merz komplett umsetzen und mit dieser Ansage möglichst verhindern, dass einzelne Einschnitte abgeschwächt werden. Auch wenn es zum Beispiel aus den Reihen des Koalitionspartners SPD schon den Wunsch gibt, doch an der abschlagsfreien Rente nach 45 Beitragsjahren festzuhalten. Schnitzer rät der Regierung, sich beim Reformmut nicht ausbremsen zu lassen und so zu demonstrieren, dass Politik noch handlungsfähig ist.
1: Das waren die Nachrichten um 5:30. Meist leicht bewölkt und es geht oft durch eine klare Nacht. Bis zum Morgen geht's mit den Temperaturen runter auf 23 bis 15 Grad. Morgen gibt's zunächst wieder viel Sonne. Ab der Mittagszeit entwickeln sich zunächst in Alpennähe, am späteren Nachmittag auch sonst teilweise heftige Hitzegewitter. Die Temperaturen klettern vorher auf 33 bis 41 Grad. Spürbar kühler wird es dann ab Montag mit Schauern.
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3: Wir haben den perfekten Sound fürs Wochenende, zum Beispiel gleich die Scissor Sisters. Auch irgendwie eine coole Nummer für den Samstagabend. Und vorher geht's in die 80er. Wir erinnern uns gemeinsam an Zurück in die Zukunft. 1985 war das. Hugh Lewis and the News und The Power of Love. Ich bin Ralf Hohn. Hallo.

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1: Bon Jovi und It's My Life am Samstagabend. Ja, es ist ja ein fast fußballfreier Samstagabend, wenn man mal davon ausgeht, dass die Spiele, die dann heute noch sind, erst sehr spät beginnen. Also von daher kann man noch ein bisschen was anderes machen bis dahin, außer Fußball schauen. Vielleicht einfach auch noch die warmen Temperaturen genießen, draußen im Garten oder wo auch immer ihr euch gerade aufhaltet. Panama gegen England und Ghana gegen Kroatien. Diese beiden Spiele starten heute Abend um 23 Uhr im Rahmen der Fußball-WM. Beides zu sehen dann auch im ZDF. Und da wird es dann auch eine lange Fußballnacht, also wer vielleicht dann doch im Laufe der Nacht nicht schlafen kann, ja, gibt entweder die Möglichkeit, Radio zu hören oder unter Umständen dann auch Fußball zu schauen, weil da geht's auf jeden Fall dann mit den WM-Spielen komplett durch die ganze Nacht. Musik von Cock Robin, hier ist Just Around the Corner. Thanks.

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1: Ich bin Stefan Schütz. Deutschland erlebt das heißeste Wochenende seiner Geschichte. Der vorläufige Höchstwert von 41,5 Grad wurde in Möckern-Drewitz in Sachsen-Anhalt gemessen. Das Umweltbundesamt hat Tipps, wie sich Städte kühlen lassen. Jan-Henner Reitze berichtet.
2: Die klimatisierte Bibliothek auch für Menschen öffnen, die einfach nur raus wollen aus der Hitze, das machen schon viele Städte, genauso wie Trinkbrunnen aufstellen oder Hinweisschilder, wo ein kühler Aufenthaltsort zu finden ist. Die hohen Temperaturen

0: Im Moment sieht das Umweltbundesamt aber auch nochmal als Erinnerung, dass sich Städte und Kommunen besser auf eine zunehmende Zahl von Hitzetagen vorbereiten. Das geht zum Beispiel mit begrünten Dächern oder indem zubetonierte Flächen zurückgebaut werden.
1: Trotz großer Hitze haben tausende Menschen beim Christopher Street Day in München gefeiert. Mehr als 200 Gruppen sind ab dem Mittag durch die bayerische Hauptstadt gezogen. Größere Zwischenfälle wegen der Hitze hat es bislang nicht gegeben. Die Veranstalter hatten vorgesorgt mit Trinkwasserspendern sowie Wassersprühstationen. Im Anschluss an die Parade startete ein Fest am Siegestor. Die Polizei spricht von etwa 230.000 Teilnehmenden. Nach den verheerenden Erdbeben in Venezuela ist der 5. Bundeswehrflieger ins Katastrophengebiet gestartet. Vom Fliegerhorst Wunsdorf in Niedersachsen hob erneut eine Militärmaschine mit Hilfskräften, Medikamenten und Material ab. Zwei schwere Beben hatten am Mittwoch den Norden und das Zentrum Venezuelas erschüttert. Die Zahl der Toten lag zuletzt bei etwa 1.400. Mehr als 3.000 Menschen wurden verletzt, Tausende werden vermisst. In Rom sind tausende Vespa-Roller durch das historische Zentrum geknattert. Fans aus aller Welt feierten den Kultroller mit einer bunten Parade. In diesem Jahr feiert die Vespa ihren 80. Geburtstag. Im Jahr 1946 rollten im Stammwerk des Herstellers Piaggio im toskanischen Pontedera die ersten Modelle vom Band. Weltweit wurden seitdem bisher etwa 20 Millionen Vespas verkauft. Bei der Fußball-WM geht's ja aktuell um die Qualifikation ins 16. Finale. Da will unter anderem England hin und das Team von Trainer Thomas Tuchel kickt ab 23 Uhr gegen Panama. Ghana und Kroatien spielen im direkten Duell ebenfalls ums Weiterkommen in die K.O.-Runde. Deutschland ist dann am Montag an der Reihe. Gegen Paraguay geht es um den Einzug ins Achtelfinale. Es ist jetzt 8:15. Ist meist leicht bewölkt und es geht oft durch eine klare Nacht. Bis zum Morgen geht es mit den Temperaturen runter auf 23 bis 15 Grad. Morgen gibt es zunächst wieder viel Sonne. Ab der Mittagszeit entwickeln sich zunächst in Alpennähe, am späteren Nachmittag auch sonst teilweise heftige Hitzegewitter. Die Temperaturen klettern vorher auf 33 bis 41 Grad. Spürbar kühler wird es dann ab Montag mit Schauern. Die Straßen A3 Würzburg Richtung Nürnberg. Ein Unfall zwischen Pommersfelden und Hüstadt Ost. Es besteht Gefahr durch auf der Fahrbahn abgestellte Fahrzeuge und Gegenstände auf der Fahrbahn. Gute Fahrt. 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

Hey, hey, schönen heißen Samstagabend wünsche ich. Ich bin Ralf Hohn, freue mich, dass wir den zusammen verbringen können. Wenn ihr wollt, sind wir bis Mitternacht zusammen. Und ich dachte mir, wir schauen gleich mal auf die deutsche Fußballnationalmannschaft. Seit heute Morgen ist ja klar, dass wir am Montagabend im 16. Finale gegen Paraguay spielen. Wollen wir mal schauen, wie denn diese Nachricht aufgenommen wurde vom Team. Weil es ist ja auch kein ganz so einfach bespielbarer Gegner. Auch wieder eine Mannschaft aus Südamerika, ähnlich wie Ecuador. Aber da sollten sich unsere Jungs dann schon zusammenreißen. Wir hören gleich mal nach, wie die Stimmung in Winston-Salem im WM-Quartier ist.

0: Wir schauen mal auf die Fußball-Weltmeisterschaft. An diesem Wochenende gehen ja die Vorrunden zu Ende. Und für uns, für Deutschland, steht bereits fest, gegen wen wir am Montagabend im 16-Finale spielen. Es geht gegen Paraguay. Thomas Bremser im WM-Quartier in Winston-Salem. Wie ist denn generell die Stimmung in der deutschen Nationalmannschaft nach der Niederlage gegen Ecuador?
1: Ja, ich glaube, die kann das ganz gut einordnen. Allerdings, Julian Nagelsmann hat den freien Tag gestrichen jetzt, 2 Tage nach dem Spiel. Heißt, heute wird wieder ganz normal trainiert in Winston-Salem. Gestern haben die Spieler regeneriert, die Ersatzspieler haben trainiert, so wie Dennis Undaf. Es fehlt nach wie vor Nathaniel Brown nach seinen Adduktorenproblemen. Julian Nagelsmann glaubt dennoch, dass er spielen kann am Montag. Wäre auch wichtig, denn sein Ersatz gegen Ecuador, David Raum, hat alles andere als überzeugt.
0: Jetzt haben wir mit dem Team aus Paraguay wieder eine Mannschaft aus Südamerika als Gegner im 16-Finale. Wie ist diese Mannschaft einzuschätzen?
1: Ja, eigentlich gelten die Spieler aus Paraguay als defensiv stark. In der Vorrunde wackelte die Abwehr aber bedenklich. Gleich zum Start ein deutliches 1:4 gegen die USA. Danach ein mehr als glücklicher 1:0-Sieg gegen die Türkei. Aber auch nur, weil die Türkei mega viele Chancen liegen gelassen hat. Am Ende reichte dann ein 0:0 zum Weiterkommen. Julian Nagelsmann hat jetzt bis Montag Zeit, die Mannschaft vorzubereiten. Die gilt natürlich als klarer Favorit.
0: Ich glaube, das letzte Spiel gegen Paraguay gab es bei der WM 2002. Und da haben wir dann auch in der 88. Minute ganz knapp mit 1:0 gewonnen. Sollten wir dann am Montag gewinnen, dann könnte es im Achtelfinale gegen Frankreich gehen. Das haben ja viele befürchtet. Das wäre dann eine sehr harte Nuss, die wir da knacken müssten.
1: Ja, absolut. Ich habe mir das Spiel um den Gruppensieg angeschaut gegen Norwegen am Ende 4:1. Was die vorne abreißen, ist schon brutal. Vor allem der Weltfußballer Ousmane Dembélé, der hat nach einer halben Stunde schon 3 Tore geschossen. Der dürfte unsere Abwehr schwindelig spielen. Dazu kommt Bayerns Olysee und Weltstar Kylian Mbappé. Aber hinten haben die Franzosen schon Probleme gehabt. Übrigens gegen eine norwegische B-11. 10 Spieler wurden geschont, darunter Superstar Erling Haaland.
0: Also, warten wir es ab. Montagabend, 22.30 Uhr, spätes Spiel in Boston. Das 16. Finale der deutschen Fußballnationalmannschaft gegen Paraguay.

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1: Ich bin Stefan Schütz. Deutschland erlebt das heißeste Wochenende seiner Geschichte. Der vorläufige Höchstwert von 41,5 Grad wurde in Möckern-Drewitz in Sachsen-Anhalt gemessen. Das Umweltbundesamt hat Tipps, wie sich Städte kühlen lassen. Jan-Henner Reitze berichtet.
2: Die klimatisierte Bibliothek auch für Menschen öffnen, die einfach nur raus wollen aus der Hitze, das machen schon viele Städte. Genauso wie Trinkbrunnen aufstellen oder Hinweisschilder, wo ein kühler Aufenthaltsort zu finden ist. Die hohen Temperaturen im Moment sieht das Umweltbundesamt aber auch nochmal als Erinnerung, dass sich Städte und Kommunen besser auf eine zunehmende Zahl von Hitzetagen vorbereiten. Das geht zum Beispiel mit begrünten Dächern oder indem zu betonierte Flächen zurückgebaut werden.
1: Nach den verheerenden Erdbeben in Venezuela ist der 5. Bundeswehrflieger ins Katastrophengebiet gestartet. Vom Fliegerhorst Wunsdorf in Niedersachsen hob erneut eine Militärmaschine mit Hilfskräften, Medikamenten und Material ab. Zwei schwere Beben hatten am Mittwoch den Norden und das Zentrum Venezuelas erschüttert. Die Zahl der Toten lag zuletzt bei etwa 1.400. Mehr als 3.000 Menschen wurden verletzt, Tausende werden vermisst. Das waren die Nachrichten um halb. Meist leicht bewölkt und es geht oft durch eine klare Nacht. Bis zum Morgen geht's mit den Temperaturen runter auf 23 bis 15 Grad. Morgen gibt's zunächst wieder viel Sonne. Ab der Mittagszeit entwickeln sich zunächst in Alpennähe, am späteren Nachmittag auch sonst teilweise heftige Hitzegewitter. Die Temperaturen klettern vorher auf 33 bis 41 Grad. Spürbar kühler wird es dann ab Montag mit Schauern.
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4: Irgendwie hat man ja schon bei dieser Hitze das Bedürfnis, nach Möglichkeit vielleicht ein, zwei oder dreimal am Tag zu duschen. Aber zu oft zu duschen ist eigentlich auch gar nicht so gut für die Haut. Da fragen wir doch gleich mal nach, was denn da vielleicht für diese heißen Tage ein gesunder Mittelweg ist. Ich bin Ralf Hohn, kurz nach 8:30. Schönen Samstagabend.

0: Ich hoffe, ihr kommt gut durch dieses heiße Wochenende mit uns. Es ist ja heute auch wieder so ein Tag, ne? Man hat gerade geduscht und könnte eigentlich gleich schon wieder duschen gehen, weil man das Gefühl hat, man schwitzt schon wieder, ne? So 3-4 Mal am Tag duschen. Aber die Frage ist das eigentlich überhaupt gut für unsere Haut, für unseren Körper an so Tagen wie heute? Angela Kress.
1: Schon gewusst? Wie oft am Tag sollte ich duschen?
2: Aus hautärztlicher Sicht ist einmal pro Tag das absolute Maximum, lieber weniger. Sonst trocknet die Haut nämlich schnell aus, vor allem wenn wir auch noch jedes Mal Duschgel verwenden und so den Säureschutzmantel der Haut immer wieder kaputt machen. Wer sehr viel schwitzt, hat vielleicht das Problem, dass das dann auch unangenehm riecht. Dann kann eine zweite Dusche nötig sein, am besten nur ganz kurz abduschen ohne Seife. Kurz und weniger oft duschen ist auch gut für die Umwelt. Eine durchschnittliche Dusche verbraucht nämlich mindestens 60 Liter Wasser. Oder einfach mal Katzenwäsche zwischendurch und nur mit einem Waschlappen und lauwarmem Wasser abwaschen.

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1: Ich bin Stefan Schütz. Die Zahl der Toten nach der Erdbebenkatastrophe in Venezuela ist auf mehr als 1.400 gestiegen. Mehr als 3.200 Menschen seien verletzt worden, teilten die Behörden mit. Am dritten Tag nach den verheerenden Erdbeben ist der Verbleib von Zehntausenden Menschen in Venezuela weiterhin unklar. Die Schäden gehen in die Milliarden. Die Bundeswehr hat inzwischen das fünfte Flugzeug mit wichtigen Hilfsgütern in die Krisenregion entsendet. Den zweiten Tag in Folge hat der Deutsche Wetterdienst einen Höchstwert registriert. Er lag am Nachmittag bei 41,5 Grad und wurde in Möckern-Drewitz in Sachsen-Anhalt gemessen. Die Deutsche Bahn riet wegen der Hitze von nicht dringend notwendigen Reisen im Fern- und Regionalverkehr ab und auch der Autoverkehr leidet unter Hitzeschäden. Mehrere Autobahnen sind von Sperrungen und Geschwindigkeitsbegrenzungen betroffen. Bei Pfreimd im Landkreis Schwandorf ist ein Waldbrand ausgebrochen auf einer Fläche von rund 8000 Quadratmetern. Ein Polizeihubschrauber war im Einsatz, ebenso 200 Löschkräfte. Ortschaften sind den Angaben nach nicht in der Nähe des Brandgebiets. Wegen Trockenheit und Hitze der vergangenen Tage steigt die Waldbrandgefahr in Bayern.

0: an. Für morgen gilt in manchen Regionen die höchste Gefahrenstufe. Spirituosen könnten vom kommenden Jahr an teurer werden. Das Bundesfinanzministerium bereitet dafür eine höhere Steuer auf hochprozentigen Alkohol vor. Thomas Bleskin berichtet.
1: Nach einem Bericht des Redaktionsnetzwerks Deutschland sollen die Steuern auf Rum, Wodka, Korn und Co. zum Jahresbeginn 2027 um 20% steigen. Höher besteuert werden sollen außerdem Sekt, Champagner, Likör, Weine und Alkopops. Das Finanzministerium bestätigte einen Gesetzentwurf, verwies bei Einzelheiten aber auf die noch laufenden Abstimmungen. Erwartet werden Mehreinnahmen von rund 400 Millionen Euro im Jahr.
0: Tirol hat heute die Fernpassstraße für Anwohnerdemonstrationen gesperrt. 2 Stunden lang war die B179 zwischen Reute und Nassereit blockiert. Ein Protest gegen die Verkehrsbelastung in den Alpen. Trotzdem blieb das befürchtete Stauchaos aus. Der Grund, der Urlauberverkehr hat sich offenbar auf andere Routen verteilt. Die Sperrung fiel mit dem Start der Sommerferien in Hessen, Rheinland-Pfalz und dem Saarland zusammen. Es ist jetzt 9:15. Es geht meist durch eine klare Nacht. Bis zum Morgen sinken die Werte auf 23 bis 15 Grad. Morgen erst viel Sonnenschein. Ab der Mittagszeit entwickeln sich zunächst in Alpennähe, am späteren Nachmittag auch sonst teilweise heftige Hitzegewitter. Die Temperaturen klettern auf 33 bis 41 Grad. Spürbar kühler wird's dann ab Montag mit Schauern. Würzburg Richtung Nürnberg zwischen Pommersfelden und Höchstadt-Ost. Nach einem Unfall Gefahr durch auf der Fahrbahn abgestellte Fahrzeuge. Und die A9 München Richtung Nürnberg zwischen Ingolstadt-Süd und Ingolstadt-Nord. In beiden Richtungen Gefahr durch hitzebedingte Straßenschäden. Gute Fahrt. 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
3: Kurz nach 9, schönen Samstagabend. Ich bin Ralf Hohn und gleich in dieser halben Stunde geht's mal um eine Künstlerin, die gerade so ein kleines, vielleicht auch etwas unerwartetes Comeback erfährt. Eine Künstlerin, die Ende der 80er Jahre ihre Karriere als Sängerin begonnen hat. Schön, dass ihr bei uns seid. Schönes Wochenende. Let's make

0: Wir sind im Wochenendmodus und der eine oder andere von euch erinnert sich vielleicht noch an Paula Abdul. Ende der 80er Jahre hat sie ihre Karriere gestartet als Sängerin. Vorher hat sie als Choreografin gearbeitet. Und sie erlebt gerade ein kleines Comeback, unter anderem mit royaler Hilfe. Das hat eigentlich schon angefangen Anfang des Jahres. Da gab es nämlich einen Film, People We Meet on Vacation. Und da geht es um ein Freundespaar, das sich im Laufe des Films immer näher kommt.
1: Wie oft muss ich es dir denn noch sagen? Alex und ich sind nur Freunde.
2: Jeden Sommer. Egal wo wir sind, machen wir irgendwo auf der Welt Ferien zusammen.
1: Tut mir leid.
2: Was war das?
1: Ich bin nur verwirrt und...
2: Was bin ich für dich?
0: Ja, und im Laufe dieses Films ist auch ein Lied von Paula Abdul zu hören, das dann auf TikTok viral gegangen ist. Und jetzt gerade vor kurzem hat Herzogin Meghan das Video zum Hochzeitstag mit Prinz Harry auch mit diesem Titel unterlegt. Vielleicht kuscheln die beiden ja ab und zu mal zu dieser Nummer Forever Your Girl von Paula Abdul. Aber in dem Zusammenhang erinnern sich natürlich auch viele an den ersten großen Hit von ihr aus dem Jahr 1989. Und das tun wir jetzt auch. Hier ist Paula Abdul und Straight Up.

0: bin Stefan Schütz. Die Zahl der Toten nach der Erdbebenkatastrophe in Venezuela ist auf mehr als 1.400 gestiegen. Mehr als 3.200 Menschen seien verletzt worden, teilten die Behörden mit. Am dritten Tag nach den verheerenden Erdbeben ist der Verbleib von Zehntausenden Menschen in Venezuela weiterhin unklar. Die Schäden gehen in die Milliarden. Die Bundeswehr hat inzwischen das fünfte Flugzeug mit wichtigen Hilfsgütern in die Krisenregion entsendet. Den zweiten Tag in Folge hat der Deutsche Wetterdienst einen Höchstwert registriert. Er lag am Nachmittag bei 41,5 Grad und wurde in Möckern-Drewitz in Sachsen-Anhalt gemessen. Die Deutsche Bahn riet wegen der Hitze von nicht dringend notwendigen Reisen im Fern- und Regionalverkehr ab und auch der Autoverkehr leidet unter Hitzeschäden. Mehrere Autobahnen sind von Sperrungen und Geschwindigkeitsbegrenzungen betroffen. Das waren die Nachrichten um halb. Es geht meist durch eine klare Nacht. Bis zum Morgen sinken die Werte auf 23 bis 15 Grad. Morgen erst viel Sonnenschein. Ab der Mittagszeit entwickeln sich zunächst in Alpennähe, am späteren Nachmittag auch sonst teilweise heftige Hitzegewitter. Die Temperaturen klettern auf 33 bis 41 Grad. Spürbar kühler wird's dann ab Montag mit Schauern.
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2: In unserer Chart-History tauchen wir gleich mal ab in die 70er, und zwar ein Musikprojekt, das dann nach über 40 Jahren nochmal ein neues Album veröffentlicht hat, das aber leider ziemlich gefloppt ist. Aber an den größten Hit dieses Projekts, da erinnern wir uns in circa 10 Minuten.

Ich hoffe, ihr genießt euer Wochenende mit uns. Ich glaube, mit den Fans des Musikprojekts M müssen wir großes Mitleid haben. 1979 hatten die einen großen Hit und es hat dann über 40 Jahre gedauert, bis sie eine neue Platte veröffentlicht haben. Letztes Jahr gab es ein Album mit einer Single-Auskopplung daraus.

Das Ganze ist irgendwie sowas von gefloppt, hat kaum jemand wirklich Notiz von genommen. Aber an diesen großen Hit, den ich eben schon angesprochen habe, heute vor 47 Jahren, an den erinnert sich mit Sicherheit noch der eine oder andere, weil der wird auch nochmal oft so als Dance Classics oder wie auch immer gespielt. Heute vor 47 Jahren, Platz 1 bei uns in Deutschland, größter und einziger Hit des Projekts M. Hier sind sie mit Pop Music.

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1: Ich bin Hendrik Daum. Die Hitzewelle hat Deutschland den zweiten Temperaturrekord in Folge beschert. Der Deutsche Wetterdienst registrierte in Möckern-Drewitz in Sachsen-Anhalt am Nachmittag 41,5 Grad. Thomas Pleskin mit den Einzelheiten.
2: Erst am Freitag hatte der DWD in Saarbrücken-Burbach mit 41,3 Grad die bis dahin höchste Temperatur hierzulande gemessen. Der vorherige Hitzerekord für Deutschland lag bei 41,2 Grad, gemessen am 25. Juli 2019 in Tönesforst und Duisburg-Bahl in Nordrhein-Westfalen.
1: Trotz der extremen Hitze haben Tausende beim Christopher Street Day in München gefeiert. Mehr als 200 Gruppen sind ab dem Mittag durch die bayerische Landeshauptstadt gezogen. Größere Zwischenfälle wegen der Temperaturen gab es nicht. Die Veranstalter hatten ja vorgesorgt und Trinkwasserspender sowie Wassersprühstationen aufgestellt. Im Anschluss an die Parade startete ein Fest am Siegestor. Die Polizei spricht von 230.000 Teilnehmern. Australien will sein Social-Media-Verbot für Kinder und Jugendliche unter 16 Jahren jetzt schärfer durchsetzen. Konzerne, die das Alter ihrer Nutzer nicht wirksam kontrollieren, sollen künftig bis zu 60 Millionen Euro Strafe zahlen. Doppelt so viel wie bisher. Eine aktuelle Studie hat gezeigt, dass viele unter 16-Jährige das Verbot aber umgehen, indem sie einfach ein falsches Alter angeben oder Konten älterer Personen nutzen, um weiter auf TikTok, Instagram oder YouTube zu surfen. In Rom sind tausende Vespa-Roller durch das historische Zentrum geknattert. Fans aus aller Welt feierten den Kultroller mit einer bunten Parade vorbei am Kolosseum. In diesem Jahr feiert die Vespa ihren 80. Geburtstag. Im Jahr 1946 rollten im

0: Stammwerk des Herstellers Piaggio im toskanischen Pontedera die ersten Modelle vom Band. Inzwischen wurde die Vespa weltweit schon mehr als 20 Millionen Mal verkauft. Bei der Fußball-WM geht es aktuell in einigen Spielen noch um die Qualifikation ins 16. Finale. Da will unter anderem England hin und das Team von Trainer Thomas Tuchel kickt ab 23 Uhr gegen Panama. Ghana und Kroatien spielen im direkten Duell ebenfalls ums Weiterkommen in die K.O.-Runde. Deutschland ist ja am Montag wieder dran gegen Paraguay. Geht es dann um den Einzug ins Achtelfinale. Es ist jetzt kurz nach 10. Auch in der Nacht, da bleibt's unterm Sternenhimmel ziemlich warm. Die Werte gehen nur runter auf 24 bis 17 Grad. Morgen gibt's zunächst wieder viel Sonne. Ab der Mittagszeit entwickeln sich zunächst in Alpennähe, am späteren Nachmittag dann auch insgesamt teilweise heftige Hitzegewitter. Die Temperaturen, die klettern morgen nochmal auf 33 bis 41 Grad. Spürbar kühler wird's dann ab Montag, dann auch vermehrt mit Schauern. Die A3 haben wir in Nürnberg Richtung Passau. Bitte aufpassen, zwischen dem Kreuz Deckendorf und Hengersberg, da liegen Metallteile auf der Fahrbahn. Und die A7 noch, Würzburg Richtung Fulda, hier gab es einen Unfall im Baustellenbereich. Zwischen Bad Brückenau-Wildfleck und Bad Brückenau-Volkers.
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2: Es gibt ja so ganz charakteristische Stimmen, die erkennt man unter Tausenden, kann man sie heraushören. Zum Beispiel auch die Stimme eines Sängers, der in der vergangenen Woche seinen 65. Geburtstag gefeiert hat. Spielen wir natürlich gleich in dieser halben Stunde. Wenn ihr wissen wollt, wer es ist, bleibt dran und hört weiter zu an diesem Samstagabend. Ich bin Ralf Hohn, hallo.

Die beste Musik fürs Wochenende gibt's hier bei uns. Und wir schauen natürlich auch nochmal am Wochenende zurück auf die vergangene Woche. Letzte Woche Dienstag hat ein Popstar 65. Geburtstag feiern dürfen, dessen Stimme ja unter Tausenden herauszuhören ist. Wir kennen ihn als Sänger der Band Bronski Beat, als Chef der Communards und später auch als Solokünstler. Diese hohe Stimme hier, die gehört Jimmy Somerville.

Hits, die in den 80ern erfolgreich waren mit Jimmy Somerville, aber in den 90ern, als es dann mit den diversen Bands vorbei war, hat er als Solokünstler weitergemacht und war unter anderem auch mit dieser entspannten Reggae-Soundnummer ganz weit oben in den Charts. Wir gratulieren Jimmy Somerville nochmal nachträglich recht herzlich zum 65. Geburtstag vom vergangenen Dienstag und hier ist er mit To Loves.

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1: Ich bin Hendrik Daum. Die Hitzewelle hat Deutschland den zweiten Temperaturrekord in Folge beschert. Der Deutsche Wetterdienst registrierte in Möckern-Drewitz in Sachsen-Anhalt am Nachmittag 41,5 Grad. Thomas Pleskin mit den Einzelheiten.
2: Erst am Freitag hatte der DWD in Saarbrücken-Burbach mit 41,3 Grad die bis dahin höchste Temperatur hierzulande gemessen. Der vorherige Hitzerekord für Deutschland lag bei 41,2 Grad, gemessen am 25. Juli 2019 in Tönesforst und Duisburg-Bahl in Nordrhein-Westfalen.
1: Australien will sein Social-Media-Verbot für Kinder und Jugendliche unter 16 Jahren jetzt schärfer durchsetzen. Konzerne, die das Alter ihrer Nutzer nicht wirksam kontrollieren, sollen künftig bis zu 60 Millionen Euro Strafe zahlen. Doppelt so viel wie bisher. Eine aktuelle Studie hat gezeigt, dass viele unter 16-Jährige das Verbot aber umgehen, indem sie einfach ein falsches Alter angeben oder Konten älterer Personen nutzen, um weiter auf TikTok, Instagram oder YouTube zu surfen. Das waren die Nachrichten um halb. Auch in der Nacht, da bleibt's unterm Sternenhimmel ziemlich warm. Die Werte gehen nur runter auf 24 bis 17 Grad. Morgen gibt's zunächst wieder viel Sonne. Ab der Mittagszeit entwickeln sich zunächst in Alpennähe, am späteren Nachmittag dann auch insgesamt teilweise heftige Hitzegewitter. Die Temperaturen, die klettern morgen nochmal auf 33 bis 41 Grad. Spürbar kühler wird's dann ab Montag, dann auch vermehrt mit Schauern.
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3: Manchmal entscheidet im Leben ein einziger Moment über den Fortgang der Karriere, vor allen Dingen im Musikbusiness. Und gleich in unserer Rubrik Songs und Stories geht's um eine Sängerin, der es nämlich genau so ging.

0: Mein Name ist Markus Ullmann und heute hören wir eine Frau, die dank eines vergesslichen Kollegen weltberühmt wurde.
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0: Im Juni 1988 findet im Londoner Wembley Stadion ein riesiges Tribute-Konzert statt. Anlass ist der 70. Geburtstag von Nelson Mandela. Und alle großen Stars sind dabei. Sting und Bryan Adams und Phil Collins und die Bee Gees und viele andere mehr. Und unter anderem soll auch Stevie Wonder als Überraschungsgast auftreten. Aber als Stevie die Rampe zur Bühne hochgeht, merkt er, dass etwas ganz Entscheidendes fehlt. Nämlich die Festplatte seines Synthesizers. Darauf ist die komplette Musik, die er für seinen Auftritt braucht. Stevie dreht sich um und verlässt die Bühne und das Stadion. Er kommt später am Abend nochmal wieder und tritt tatsächlich auf. Aber diese Konzertlücke, die jetzt entstanden ist, musste natürlich sofort geschlossen werden. Und so darf eine Newcomerin das zweite Mal an diesem Tag auf die Bühne. Und sie braucht keine Festplatte. Sie braucht ein Mikrofon, ihre Gitarre und ihre unglaubliche Stimme. Und es hat sicher nicht geschadet, dass sie ein weiteres Mal an diesem Tag aufgetreten ist. Vor dem Konzert hatte sich ihr erstes Album 250.000 Mal verkauft. Nach dem Konzert hat es schnell die 2-Millionen-Marke geknackt. Hier ist die Frau, die vom vergesslichen Stevie Wonder profitiert hat. Hier ist Tracy Chapman mit einem Song, den sie auch damals beim zweiten Auftritt gesungen hat. Fast Car.
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1: Ich bin Hendrik Daum. Nach den schweren Erdbeben in Venezuela ist die offizielle Zahl der Toten auf mehr als 1.400 gestiegen. Das volle Ausmaß der Katastrophe ist allerdings weiterhin unklar, denn Zehntausende Menschen werden noch unter den Trümmern zerstörter Gebäude vermutet. An der Suche nach Überlebenden sind mehrere internationale Rettungsteams beteiligt, auch vom Technischen Hilfswerk aus Deutschland. Fast eine Viertelmillion Menschen haben den Christopher Street Day in München gefeiert. Laut Polizei hatte der Demonstrationszug rund 30.000 Teilnehmer, weitere 200.000 Menschen säumten die Straßen. Die Politparade unter dem Motto »Unsere Vielfalt, unsere Stärke« umfasste rund 200 Gruppen. Wegen der extremen Hitze besprengten einige Zuschauer die Vorbeiziehenden aus Wasserschläuchen. Spirituosen könnten vom kommenden Jahr an deutlich teurer werden. Das Bundesfinanzministerium bereitet dafür eine höhere Steuer auf hochprozentigen Alkohol vor. Thomas Bleskin mit den Einzelheiten.
2: Nach einem Bericht des Redaktionsnetzwerks Deutschland sollen die Steuern auf Rum, Wodka, Korn und Co. zum Jahresbeginn 2027 um 20% steigen. Erwartet werden Mehreinnahmen von rund 400 Millionen Euro im Jahr. Eine Expertenkommission geht zudem davon aus, dass ein sinkender Alkoholkonsum Krankheiten und Unfallkosten verringern könnte.
1: In Rom sind tausende Vespa-Roller durch das historische Zentrum geknattert. Fans aus aller Welt feierten den Kultroller mit einer bunten Parade vorbei am Kolosseum. In diesem Jahr feiert die Vespa ihren 80. Geburtstag. Im Jahr 1946 rollten im Stammwerk des Herstellers Biagio im toskanischen Pontedera die ersten Modelle vom Band. Inzwischen wurde die Vespa weltweit schon mehr als 20 Millionen Mal verkauft. Nach dem Stimmungsdämpfer gegen Ecuador bereitet sich die deutsche Fußballnationalmannschaft jetzt auf das erste K.O.-Spiel gegen Paraguay vor. Sportdirektor Rudi Völler ist überzeugt, dass die WM für das deutsche Team noch nicht vorbei sein wird.
3: Ich glaube, wir haben eine Mannschaft, die an richtig guten Tagen gegen jede Mannschaft gewinnen kann. Da bin ich auch völlig beruhigt und relaxed, weil ich weiß, am Montag wird die Mannschaft alles reinlegen.
1: Anpfiff gegen Paraguay ist am Montag um 22.30 Uhr. Es ist jetzt kurz nach 11.

0: in der Nacht, da bleibt es unterm Sternenhimmel ziemlich warm. Die Werte gehen nur runter auf 24 bis 17 Grad. Morgen gibt es zunächst wieder viel Sonne. Ab der Mittagszeit entwickeln sich zunächst in Alpennähe, am späteren Nachmittag dann auch insgesamt teilweise heftige Hitzegewitter. Die Temperaturen, die klettern morgen nochmal auf 33 bis 41 Grad. Spürbar kühler wird es dann ab Montag, dann auch vermehrt mit Schauern. Die A3 haben wir in Nürnberg Richtung Frankfurt. Bitte aufpassen zwischen Würzburg, Randersacker und Würzburg-Heidingsfeld. Da steht ein unbeleuchtetes Pannenauto auf dem Standstreifen. Und das gleiche nochmal, ein unbeleuchtetes Pannenauto auf dem Standstreifen, auch auf der A3 Nürnberg Richtung Passau. Hier zwischen Nürnberg-Mögeldorf und dem Kreuz Nürnberg.
1: Wir hätten gerne mit ihr zusammen gefeiert in diesen Tagen. Die Rede ist von Tina Turner. Leider ist sie ja schon seit einigen Jahren nicht mehr unter uns. Aber sie hätte in dieser Woche Grund gehabt zum Feiern. Nämlich eines ihrer bedeutenden Alben ist 30 geworden. Gleich hören wir da mal rein. Kurz nach 11, schönen Samstagabend.

0: Lasst uns ein bisschen feiern an diesem Wochenende. 30 Jahre Wildest Dreams. Dieses Album ist nämlich in diesen Tagen vor genau 30 Jahren erschienen. Tina Turner wollte uns damals mitnehmen in ihre wildesten Träume.
1: Explore your wildest dreams with me, Tina Turner.
0: Tina Turner hat uns eingeladen, dass wir mitkommen zu den Wurzeln ihrer Musik, allerdings in einem zeitgemäßen Update.
1: And that's what I feel this album is. It's giving the people everything from the past, but it's an update version. I think that I was just powered by wanting to be more.
0: Ja, und auch ein Update dieses Albums ist gerade in diesen Tagen erschienen. Nämlich, da sind auch nochmal ein paar aufpolierte Versionen drauf, Maxi-Versionen, B-Seiten und auch ein Mitschnitt der Wildest Dreams Tour von damals. Also wirklich ein absoluter Leckerbissen für alle Tina Turner-Fans. Nur schade, dass sie das selber nicht mehr erlebt. Und viele andere bekannte Songs sind auch drauf. Unter anderem natürlich auch der Song, mit dem sie Bond-Geschichte geschrieben hat. Den hören wir jetzt auch hier bei uns. Vor 30 Jahren erschienen das Album Wildest Dreams von Tina Turner. Hier ist sie mit Golden Eye.

0: Ich bin Hendrik Daum. Nach den schweren Erdbeben in Venezuela ist die offizielle Zahl der Toten auf mehr als 1.400 gestiegen. Das volle Ausmaß der Katastrophe ist allerdings weiterhin unklar, denn Zehntausende Menschen werden noch unter den Trümmern zerstörter Gebäude vermutet. An der Suche nach Überlebenden sind mehrere internationale Rettungsteams beteiligt, auch vom Technischen Hilfswerk aus Deutschland. Spirituosen könnten vom kommenden Jahr an deutlich teurer werden. Das Bundesfinanzministerium bereitet dafür eine höhere Steuer auf hochprozentigen Alkohol vor. Thomas Bleskin mit den Einzelheiten.
1: Nach einem Bericht des Redaktionsnetzwerks Deutschland sollen die Steuern auf Rum, Wodka, Korn und Co. zum Jahresbeginn 2027 um 20% steigen. Erwartet werden Mehreinnahmen von rund 400 Millionen Euro im Jahr. Eine Expertenkommission geht zudem davon aus, dass ein sinkender Alkoholkonsum Krankheiten und Unfallkosten verringern könnte.
0: Das waren die Nachrichten um 9:30. Auch in der Nacht, da bleibt's unterm Sternenhimmel ziemlich warm. Die Werte gehen nur runter auf 24 bis 17 Grad. Morgen gibt's zunächst wieder viel Sonne. Ab der Mittagszeit entwickeln sich zunächst in Alpennähe, am späteren Nachmittag dann auch insgesamt teilweise heftige Hitzegewitter. Die Temperaturen, die klettern morgen nochmal auf 33 bis 41 Grad. Spürbar kühler wird's dann ab Montag, dann auch vermehrt mit Schauern.
2: Wenn Ed Sheeran, Taylor Swift oder beispielsweise wie gestern Abend Bruno Mars Konzerte geben, gestern war er ja im Berliner Olympiastadion, dann ist jede Menge los. Aber vor 60 Jahren war das auch schon so. Nämlich in dieser Woche hat sich die einzige Beatles-Tour zum 60. Mal gejährt. Wir schauen gleich nochmal zurück.

0: An diesem späten Samstagabend blicken wir nochmal zurück auf die vergangene Woche, nämlich am vergangenen Mittwoch gab es ein Jubiläum. Am 24. Juni 1966 haben die Beatles ihre einzige Deutschlandtour gestartet. Die Polizei war auf hysterische und randalierende Fans eingestellt.
1: Nun sind sie also da, die berühmtesten Vertreter der Beatmusik. In Einsatzbesprechungen beim Kommando der Schutzpolizei mit Vertretern des Bravo-Verlages, des Veranstalters, der Jugendbehörde und anderen betroffenen Institutionen waren Einzelheiten festgelegt worden, um einen störungsfreien und reibungslosen Verlauf des Gastspiels zu gewährleisten.
0: Die Jugendzeitschrift Bravo hatte die Bravo Beatles Blitz-Tournee organisiert. An drei Tagen gab es jeweils zwei Konzerte in Hamburg, in Essen und auch in München. Und die vier Jungs haben zwischendurch auch noch Zeit gefunden für Pressekonferenzen.
2: Ja. Ob wir müde sind? Nein, wenn wir keine Lust mehr hätten, würden wir ja aufhören. Das Geld dazu haben wir schon lange. Wir machen weiter, weil es uns Spaß macht. Das ist der einzige Grund.
0: Die Tickets haben übrigens damals zwischen 10 und 25 D-Mark gekostet und die Presse hat über die horrenden Ticketpreise geschimpft. Keine Ahnung, wenn Sie heute mal sehen würden, was die Tickets kosten, ob Sie da auch noch in irgendeiner Form etwas zu sagen würden. Aber klar, es ist 60 Jahre her. Es war damals eine andere Zeit. Wir erinnern nochmal an die Beatles. Hier sind Sie mit Let It Be. Das war's von mir. Ich wünsche eine angenehme Nacht. Hoffe, ihr könnt halbwegs gut schlafen bei diesen Temperaturen. Mein Name ist Ralf Hohn. Tschüss, bis dahin.

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1: Ich bin Hendrik Daum. In Deutschland ist einer der heißesten Tage der Geschichte zu Ende gegangen. In vielen Bundesländern wurden Allzeitrekorde bei den Höchsttemperaturen geknackt. Absoluter Spitzenreiter war Möckern in Sachsen-Anhalt mit 41,5 Grad. In Bayern wurde der erst kürzlich aufgestellte Hitzerekord mit 40,8 Grad erneut erreicht, und zwar wieder in Kitzingen. Nach den schweren Erdbeben in Venezuela ist die offizielle Zahl der Toten auf mehr als 1.400 gestiegen. Das volle Ausmaß der Katastrophe ist allerdings weiterhin unklar, denn Zehntausende Menschen werden noch unter den Trümmern zerstörter Gebäude vermutet. An der Suche nach Überlebenden sind mehrere internationale Rettungsteams beteiligt, auch vom Technischen Hilfswerk aus Deutschland. Nach den wiederholten Angriffen der USA auf Ziele im Iran sieht die dortige Regierung einen Verstoß gegen das Rahmenabkommen zum Ende des Kriegs. Man verurteile das Vorgehen scharf und habe als Vergeltung Stützpunkte des US-Militärs in Bahrain beschossen. Das teilten die Revolutionsgarden mit. Von Opfern oder größeren Schäden ist nichts bekannt. Die gegenseitigen Angriffe wurden ausgelöst, nachdem der Iran in der Straße von Hormuz einen Frachter angegriffen hatte. Trotz der extremen Hitze hat der Christopher Street Day in München viele Menschen auf die Straße gelockt. Unter dem Motto „Unsere Vielfalt, unsere Stärke“ wurde gefeiert und für die Rechte von Schwulen, Lesben und allen queeren Menschen demonstriert. Zur Politparade zogen rund 200 bunte Gruppen durch die Münchner Innenstadt. Insgesamt nahmen bei tropischen Temperaturen etwa 230.000 Menschen an der Parade teil. Die deutsche Fußballnationalmannschaft begibt sich heute schon wieder auf Reise. Das Team fliegt nach dem Abschlusstraining vom WM-Quartier in Winston-Salem nach Boston. Dort wartet morgen im 16. Finale Paraguay. Thomas Bremser berichtet für uns aus den USA. Thomas, nach der Pleite gegen Ecuador, kannst du uns Fans mal die Sorgen nehmen?
2: Ja, ich persönlich jetzt nicht, aber Sportdirektor Rudi Völler.
3: Der Glaube ist da, dass wir am Montag alles rausholen und ein richtig gutes Spiel machen und natürlich in die nächste Runde einziehen wollen.
2: Völler sagt, natürlich wollten die Spieler gegen Ecuador auch gewinnen, aber wenn man schon vor dem Spiel sicher weiter ist, dann steckt sowas im Hinterkopf. Dann gibt man vielleicht ein paar Prozente weniger auf dem Platz, und das kann sich Deutschland eben nicht leisten.
1: Das erste K.O.-Spiel für Deutschland gegen Paraguay, morgen Abend ab 22.30 Uhr. Es ist jetzt kurz nach 12. Auch jetzt unterm Sternenhimmel bleibt's warm. Die Werte gehen nur runter auf 24 bis 17 Grad. Heute, da gibt's zunächst wieder viel Sonne. Ab der Mittagszeit entwickeln sich zunächst in Alpennähe, am späteren Nachmittag dann auch insgesamt teilweise heftige Hitzegewitter. Die Temperaturen, die klettern heute nochmal auf 33 bis 41 Grad. Spürbar kühler wird's dann ab Montag.

Tag zum Wochenstart, dann auch vermehrt mit Schauern. Und bitte aufpassen, auf der A7 Ulm Richtung Würzburg, hier auf Höhe Marktbreit gab es einen Unfall im Baustellenbereich. Dann die A7 Ulm Richtung Füssenreute, Gefahr durch eine Ölspur zwischen Kempten und Betzigau, und noch die A9 Berlin-Nürnberg. Hier in beiden Richtungen zwischen Schleiz und Bad Lobenstein, Gefahr durch Wildschweine auf der Fahrbahn.

damit eine wunderschöne Sonntagnacht, kurz nach Mitternacht mittlerweile. Wir machen hier gleich mal einen kleinen Boxenstopp für die Seele, denn heute ist bundesweit der Tag der Autobahnkirchen. Auch hier bei uns in Bayern öffnen ganz viele ihre Türen für Gottesdienste und Segnungen, wie zum Beispiel die ökonomische Kirche in Geiselwind an der A3, wo heute sogar ein großer Biker-Gottesdienst steigen wird. Wir gucken uns die Geschichte gleich mal genauer an. Dominik Hollmann hier für euch. Ich bringe mich durch die Nacht mit der besten Musik und den Eurythmics, Sweet Dreams.

0: Auch ein tolles Gespann. Celine Dion und die Bee Gees mit Immortality. Heute an diesem Sonntag wird bundesweit der Tag der Autobahnkirchen begangen. Hier bei uns in Bayern beteiligen sich auch ganz viele, zum Beispiel mit Gottesdiensten, mit Andachten und mit Segensangeboten. Und unter anderem lädt auch die ökonomische Autobahnkirche Licht auf unserem Weg in Geiselwind an der A3 zu einem Biker-Gottesdienst ein. Aber Besitzerin Manuela Strohdorfer erinnert sich besonders gerne an ein Paar.
1: Schönste Erlebnis für mich war ein Pärchen aus den neuen Bundesländern, die hier nachts irgendwann zufällig diese Kirche entdeckt haben und so inspiriert waren von diesem Raum, dass der Mann der Frau einen Heiratsantrag gemacht hat und dann haben sie auch hier geheiratet.
0: Mei, für viele Reisende sind diese Autobahnkirchen tatsächlich ein Ort der Ruhe, auch so ein bisschen der Besinnung und oft auch der Dankbarkeit.
2: Ich bin dann immer froh, wenn wir dann irgendwo wieder gut ankommen, bin ich schon dann auch immer wieder dankbar und tue das auch in einem kleinen Gebet immer wieder in so einem Gotteshaus mich bedanken.
3: Wir haben Lkw-Fahrer dabei, die sitzen dann einfach 5 Minuten hier drin, um sich zu sammeln und das sind 5 Minuten ihrer Ruhe und dann geht's weiter. Dann haben sie auf Deutsch gesagt, ihren Ruhepol gefunden und dann geht's wieder auf die Straße. Ne?
0: Ja, und wir alle wissen, Pausen sind wichtig auf jeder Reise, egal wo man gerade unterwegs ist und ja, vielleicht fahrt ihr auch demnächst mal beim nächsten Autobahnkirchenschild runter für einen kurzen Stopp.

0: Ich bin Hendrik Daum. In Deutschland ist einer der heißesten Tage der Geschichte zu Ende gegangen. In vielen Bundesländern wurden Allzeitrekorde bei den Höchsttemperaturen geknackt. Absoluter Spitzenreiter war Möckern in Sachsen-Anhalt mit 41,5 Grad. In Bayern wurde der erst kürzlich aufgestellte Hitzerekord mit 40,8 Grad erneut erreicht, und zwar wieder in Kitzingen. Nach den schweren Erdbeben in Venezuela ist die offizielle Zahl der Toten auf mehr als 1.400 gestiegen. Das volle Ausmaß der Katastrophe ist allerdings weiterhin unklar, denn zehntausende Menschen werden noch unter den Trümmern zerstörter Gebäude vermutet. An der Suche nach Überlebenden sind mehrere internationale Rettungsteams beteiligt, auch vom Technischen Hilfswerk aus Deutschland. Das waren die Nachrichten um halb. Auch jetzt unterm Sternenhimmel bleibt's warm. Die Werte gehen nur runter auf 24 bis 17 Grad. Heute, da gibt's zunächst wieder viel Sonne. Ab der Mittagszeit entwickeln sich zunächst in Alpennähe, am späteren Nachmittag dann auch insgesamt teilweise heftige Hitzegewitter. Die Temperaturen, die klettern heute nochmal auf 33 bis 41 Grad. Spürbar kühler wird's dann ab Montag zum Wochenstart, dann auch vermehrt mit Schauern. 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
2: Mal Hand aufs Herz, wir alle haben doch die ein oder andere Jugendsünde im Keller liegen, oder? Ich zum Beispiel, ich habe als Kind, als Jugendlicher mal einen Piratensender betrieben, aber das ist eine andere Geschichte. Das Schöne ist, den ganz großen Megastars, denen geht's da halt auch kein bisschen anders. In unserer Reihe Jugendsünden der Popstars knöpfen wir uns heute gleich mal niemand Geringeres als Nelly Furtado vor, gleich bei mir. Hier ist mal Rockset, um durch diese Sonntagnacht zu kommen mit The Look. Es ist kurz nach halb eins und ich bin Dominik Hollmann. Servus.

0: Blinding Lights. The Weeknd hat vorgestern erst sein Konzert im Olympiastadion in München gespielt. Bevor die ganz großen Hits hier bei uns im Radio laufen, probieren sich ja viele Künstler erstmal so ein bisschen aus, wie extrem das klingen kann. Das erfahrt ihr jetzt. Wir schauen nämlich mal auf die Jugendsünden der Popstars und landen heute bei Nelly Furtado.
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2: Ich bin Klaus Braun und so klingt unsere heutige Jugendsünde.

Damit ist schon mal klar, diese Sängerin hatte keine Angst vor schrägen Tönen. Dabei begann ihre musikalische Früherziehung noch sehr konservativ. Erst Kirchenmusik, dann eine Blaskapelle. Ihr erstes Instrument war die Posaune. Mit 18 war sie zum ersten Mal auf einem Album zu hören, als Backgroundsängerin eines Hip-Hop-Kollektivs.

0: Ein Jahr später gründete sie mit einem Mitglied des Kollektivs ein Duo. Sie präsentierte unter anderem ihre ganz eigene Version von Sprechgesang.
1: When I was little, my mother told me that I would be a rock star. A rock star.
0: Und auch wenn sie richtig sang, blieb die Musik des Duos eigenwillig. Schnell merkte die Sängerin aber, dass diese experimentellen Klänge weder ihre Persönlichkeit noch ihr Gesangstalent widerspiegeln. Und so ergriff sie die Chance, als ein Produzent sie nach einem Auftritt zu einer Solokarriere ermunterte und mit ihr Demos aufnahm. Es fand sich auch eine Plattenfirma, die an ihr Potenzial glaubte. Der erste Solosong erschien versteckt auf einem obskuren Soundtrack-Album.

0: Auf der offiziellen Debütsingle traf der leicht schräge Charme der Sängerin dann auf einen unwiderstehlichen Pop-Ohrwurm. Der brachte endlich die Karriere richtig ins Rollen und der Sängerin ihren ersten Grammy.
1: And the Grammy goes to...
2: I'm like a bird, Nelly Furtado.
3: Cool.
0: Damit war Nelly Furtado auf dem Pop-Olymp angekommen, womit nicht unbedingt zu rechnen war, nach ihren sehr experimentellen ersten Schritten im Musikgeschäft.
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5: Danke, Kollege Klaus Braun, fürs Aufklären. Und hier ist sie, Nelly Furtado, in dieser Sonntagnacht hier bei mir im Radio mit I'm Like a Bird.

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1: Ich bin Hendrik Daum. Mediziner und Patientenschützer fordern von der Politik eindringlich, Konsequenzen aus der Hitzewelle zu ziehen. Der Geschäftsführer der Vereinigung für Intensiv- und Notfallmedizin, Janssen, sagte, die Länder müssten die Krankenhäuser so finanzieren, dass sie Hitzeschutz bereitstellen könnten. Auch die Pflegeheime müssten schnell für künftige Hitzewellen aufgerüstet werden. Das fordert auch die Stiftung Patientenschutz. Spirituosen könnten vom kommenden Jahr an deutlich teurer werden. Das Bundesfinanzministerium bereitet dafür eine höhere Steuer auf hochprozentigen Alkohol vor. Thomas Pleskin mit den Einzelheiten.
2: Nach einem Bericht des Redaktionsnetzwerks Deutschland sollen die Steuern auf Rum, Wodka, Korn und Co. zum Jahresbeginn 2027 um 20% steigen. Erwartet werden Mehreinnahmen von rund 400 Millionen Euro im Jahr. Eine Expertenkommission geht zudem davon aus, dass ein sinkender Alkoholkonsum Krankheiten und Unfallkosten verringern könnte.
1: Australien will sein Social-Media-Verbot für Kinder und Jugendliche unter 16 Jahren schärfer durchsetzen. Konzerne, die das Alter ihrer Nutzer nicht wirksam kontrollieren, sollen künftig bis zu 60 Millionen Euro Strafe zahlen, doppelt so viel wie bisher. Eine aktuelle Studie hat gezeigt, dass viele unter 16-Jährige das Verbot umgehen, indem sie ein falsches Alter angeben oder Konten älterer Personen nutzen, um weiter auf TikTok, Instagram oder YouTube zu surfen. Kaum ein Thema spaltet die Menschen in Nürnberg mehr. Der Ausbau des Frankenschnellwegs. Heute entscheiden die Nürnbergerinnen und Nürnberger in einem Bürgerentscheid über das milliardenschwere Bauprojekt. Es sieht einen 1,8 Kilometer langen Tunnel, Lärmschutzwände und eine dritte Spur vor, um den Verkehr zu entlasten. Gegner kritisieren die immensen Kosten und befürchten, dass das Projekt noch mehr Verkehr und Lastwagen anzieht. Das Ergebnis des Entscheids ist bindend und wird noch am heutigen Abend erwartet. Nach dem Stimmungsdämpfer gegen Ecuador bereitet sich die deutsche Fußballnationalmannschaft auf das erste K.O.-Spiel gegen Paraguay vor. Sportdirektor Rudi Völler ist überzeugt, dass die WM für das deutsche Team noch nicht vorbei sein wird.
3: Ich glaube, wir haben eine Mannschaft, die an richtig guten Tagen gegen jede Mannschaft gewinnen kann. Da bin ich auch völlig beruhigt und relaxed, weil ich weiß, am Montag wird die Mannschaft alles reinlegen.
1: Anpfiff gegen Paraguay ist morgen Abend um 22.30 Uhr. Es ist jetzt kurz nach 1. Auch jetzt unterm Sternenhimmel bleibt's warm. Die Werte gehen nur runter auf 24 bis 17 Grad. Heute, da gibt's zunächst wieder viel Sonne. Ab der Mittagszeit entwickeln sich zunächst in Alpennähe, am späteren Nachmittag dann auch insgesamt teilweise heftige Hitzegewitter. Die Temperaturen, die klettern heute nochmal auf 33 bis 41 Grad. Spürbar kühler wird's dann ab Montag zum Wochenstart, dann auch vermehrt mit Schauern. Und wir starten mit der A3 Würzburg Richtung Nürnberg. Bitte aufpassen zwischen Würzburg, Randersacker und Rottendorf. Da steht ein Pannenauto auf der rechten Spur. Dann die A6 Pilsen Richtung Nürnberg. Hier ein Unfall zwischen dem Kreuz Altdorf und dem Kreuz Nürnberg Ost. Und kurz danach auf der A6 Richtung Nürnberg nochmal ein Unfall. Und zwar zwischen dem Kreuz Nürnberg Ost und Nürnberg Langwasser. Wir schauen auf die A8 München Richtung Stuttgart. Bitte aufpassen zwischen Zusmarshausen und Burgau. Ein unbeleuchtetes Pannenauto auf dem Standstreifen. A9 Berlin-Nürnberg in beiden.

Richtungen her. Zwischen Gefrees und Markt Schorgast Gefahr durch Menschen auf der Fahrbahn. Und die A9 Nürnberg Richtung München. Zwischen Altmühltal und Denkendorf, da liegt ein Reifen auf der Straße.

schöne Sonntagnacht zusammen, kurz nach eins mittlerweile. Stellt euch mal vor, über 70.000 Menschen im Londoner Wembley Stadion und kein Auge bleibt am Ende des Tages trocken. Genau das ist passiert heute vor genau 40 Jahren. Da ist eine absolute Ära zu Ende gegangen. Um was es geht, das hört ihr gleich bei mir. Mit der besten Musik geht's durch die Nacht und da sind Mike and the Mechanics mit dabei. All I Need is America. Ich bin Dominik Kollmann. Servus.

0: Living on My Own, der gute Freddie Mercury in dieser Sonntagnacht. Das ist die einvernehmlichste Trennung der Popgeschichte. Genauso haben George Michael und Andrew das Ende von Wham beschrieben. Und zigtausend Menschen waren im Londoner Wembley Stadion mit dabei, als sich George und Andrew am Ende ihres letzten gemeinsamen Auftritts in den Armen lagen. Damit war ein Kapitel der Popgeschichte endgültig geschlossen. Oder vielleicht doch nicht. Andrew hat sich nämlich in einem Interview tatsächlich eingestanden, dass er sich durchaus vorstellen konnte, Wham virtuell wieder auf die Bühne zum Leben zu erwecken, quasi nach dem Vorbild der großen ABBA-Show.
1: Yeah, I think it would be fantastic. I think it could be done exceptionally well. I'd pay to go see it.
0: Ja, wenn es gut gemacht ist, sagt er, würde er selbst jedenfalls durchaus Geld zahlen, um so eine Show zu sehen. Die Hits von Wham, die wecken halt sehr, sehr viele schöne Erinnerungen, ganz egal ob auf der Bühne oder mit Avataren oder einfach hier bei mir im Radio. Hier sind sie mit Wake Me Up Before You Go Go.

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1: Ich bin Hendrik Daum. Mediziner und Patientenschützer fordern von der Politik eindringlich, Konsequenzen aus der Hitzewelle zu ziehen. Der Geschäftsführer der Vereinigung für Intensiv- und Notfallmedizin Janssens sagte, die Länder müssten die Krankenhäuser so finanzieren, dass sie Hitzeschutz bereitstellen könnten. Auch die Pflegeheime müssten schnell für künftige Hitzewellen aufgerüstet werden. Das fordert auch die Stiftung Patientenschutz. Spirituosen könnten vom kommenden Jahr an deutlich teurer werden. Das Bundesfinanzministerium bereitet dafür eine höhere Steuer auf hochprozentigen Alkohol vor. Thomas Pleskin mit den Einzelheiten.
2: Nach einem Bericht des Redaktionsnetzwerks Deutschland sollen die Steuern auf Rum, Wodka, Korn und Co. zum Jahresbeginn 2027 um 20% steigen. Erwartet werden Mehreinnahmen von rund 400 Millionen Euro im Jahr. Eine Expertenkommission geht zudem davon aus, dass ein sinkender Alkoholkonsum Krankheiten und Unfallkosten verringern könnte.
1: Das waren die Nachrichten um 5:30. Auch jetzt unterm Sternenhimmel bleibt's warm. Die Werte gehen nur runter auf 24 bis 17 Grad. Heute, da gibt's zunächst wieder viel Sonne. Ab der Mittagszeit entwickeln sich zunächst in Alpennähe, am späteren Nachmittag dann auch insgesamt teilweise heftige Hitzegewitter. Die Temperaturen, die klettern heute nochmal auf 33 bis 41 Grad. Spürbar kühler wird's dann ab Montag zum Wochenstart, dann auch vermehrt mit Schauern.
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4: Sie leiht den größten DJs der Welt ihre Stimme. Ella Henderson, ganz egal, ob mit Ofenbach, mit Glockenbach oder mit David Guetta. Alle wollen quasi ihren Gesang für ihre Welthits. Dabei hat Ella Henderson den großen Durchbruch ganz ohne DJ-Hilfe geschafft. Wir gucken uns ihre Geschichte gleich mal genauer an. Davor mit Diana Ross und Chain Reaction weiter durch diese Sonntagnacht. Ich bin Dominik Kollmann. Servus.

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Das war Luis Capaldi hier bei mir. Das klingt doch nach einem ziemlich coolen Job, wenn jemand sagt, ich bin die Stimme der großen Star-DJs, oder? Und sie ist es tatsächlich. Ella Henderson kann das von sich behaupten. Sie hat in den letzten Jahren den Gesang zu einigen Riesenhits, zum Beispiel von Ofenbach, Glockenbach oder sogar von David Guetta beigesteuert.

Das ist aber auch eine tolle Stimme, oder? Ihre Karriere hat Ella Henderson allerdings ganz ohne DJ-Hilfe gestartet, nämlich im Jahr 2012. Da hat sie einer englischen TV-Casting-Show immerhin Platz 6 belegt und 2 Jahre später, nämlich genau heute an diesem Sonntag vor 12 Jahren, hat sie es mit ihrer Debütsingle Ghost gleich mal an die Spitze der englischen Charts geschafft. Hier ist sie, Ella Henderson, mit Ghost.

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1: Ich bin Hendrik Daum. Nach den schweren Erdbeben in Venezuela ist die offizielle Zahl der Toten auf mehr als 1.400 gestiegen. Das volle Ausmaß der Katastrophe ist allerdings weiterhin unklar, denn Zehntausende Menschen werden noch unter den Trümmern zerstörter Gebäude vermutet. An der Suche nach Überlebenden sind mehrere internationale Rettungsteams beteiligt, auch vom Technischen Hilfswerk aus Deutschland. Die Grünen-Fraktionsvorsitzende Dröge fordert angesichts der aktuellen Hitzewelle ein Abkühl-Sofortprogramm für Deutschland. Das soll in erster Linie dafür sorgen, dass Krankenhäuser, Pflegeeinrichtungen, Kitas und Schulen besser klimatisiert werden, so Dröge in der Bild am Sonntag. Dafür brauche es ein neues Förderprogramm für Klimasolaranlagen, um Klimaanlagen mit Solaranlagen zu kombinieren. Nach den wiederholten Angriffen der USA auf Ziele im Iran sieht die dortige Regierung einen Verstoß gegen das Rahmenabkommen zum Ende des Kriegs. Man verurteile das Vorgehen scharf und habe als Vergeltung Stützpunkte des US-Militärs in Bahrain beschossen. Das teilten die Revolutionsgarden mit. Von Opfern oder größeren Schäden ist nichts bekannt. Die gegenseitigen Angriffe wurden ausgelöst, nachdem der Iran in der Straße von Hormuz einen Frachter angegriffen hatte. Fast eine Viertelmillion Menschen haben den Christopher Street Day in München gefeiert. Laut Polizei hatte der Demonstrationszug rund 30.000 Teilnehmer, weitere 200.000 Menschen säumten die Straßen. Die Politparade unter dem Motto »Unsere Vielfalt, unsere Stärke« umfasste rund 200 Gruppen. Wegen der extremen Hitze besprengten einige Zuschauer die Vorbeiziehenden aus Wasserschläuchen. England hat bei der Fußballweltmeisterschaft den Gruppensieg klar gemacht. Die Three Lions besiegten Panama mit 2:0. Im zweiten Gruppenspiel schlug Kroatien Ghana mit 2:1 und setzte sich vor den Afrikanern auf den zweiten Platz. Aber auch Ghana steht als Gruppendritter in der Runde der letzten 32. Es ist jetzt kurz nach 2. Auch jetzt unterm Sternenhimmel bleibt's warm. Die Werte gehen nur runter auf 24 bis 17 Grad. Heute, da gibt's zunächst wieder viel Sonne. Ab der Mittagszeit entwickeln sich zunächst in Alpnähe, am späteren Nachmittag dann auch insgesamt teilweise heftige Hitzegewitter. Die Temperaturen, die klettern heute nochmal auf 33 bis 41 Grad. Spürbar kühler wird's dann ab Montag zum Wochenstart, dann auch vermehrt mit Schauern. Die A3 haben wir, Würzburg Richtung Nürnberg, bitte aufpassen. Zwischen Würzburg, Randersacker und Rottendorf, da laufen Reinigungsarbeiten. Und die A6 Heilbronn Richtung Nürnberg, zwischen Feuchtwangen Nord und Aurach, da steht ein Pannen-LKW.

Schönen guten Morgen. Es ist Sonntag, kurz nach zwei mittlerweile. Und gleich gibt es hier Zeit für eine Runde Abkühlung im Kopf. Ich serviere euch nämlich gleich eine Kugel geballtes Wissen rund um das Thema Eiscreme. Zum Beispiel, woher kommt das Eis eigentlich ursprünglich? Und vor allem, wie viel schlecken wir Deutschen davon im Jahr weg? Die Antworten gleich bei mir vor Level 42 und Lessons in Love. Ich bin Dominik Kollmann. Servus.